Willkommen in der Show. Freue mich, dass Sie am Radio sind. Mein Name ist Ronny Krappmann. Das Team und ich, wir machen es uns gemütlich und freuen sich auf eine weitere schöne Stunde mit Ihnen da draußen. Und freuen uns, dass Sie am Radio sind.

Musik von Kim Wilde hier bei uns in der ARD Hitnacht. Wir kommen jetzt um 2.18 Uhr zu einem Ausnahmekünstler. Und da freue ich mich sehr drüber. In der ARD Hitnacht jetzt am Start gleich ein Mann, der ein schönes Album gemacht hat. Und das ist eine strahlende Hommage an Sonne, Hoffnung, Familie und die ganz großen Gefühle. Und dieser Mann, der gleich hier zu hören sein wird, sein Name ist Michael Schulte, ist nicht nur ein toller Songwriter, sondern auch ein fantastischer Sänger. Vor allen Dingen live. Wenn Sie seine Konzerte erleben, werden Sie begeistert sein und werden, ein unverwechselbares Erlebnis haben, weil diese Stimme ist sehr außergewöhnlich und auch die Art, wie er singt. Und wir stellen heute ein bisschen was vor von Michael Schulte hier in der ARD Hitnacht. Und da gibt's einen herrlichen Song von ihm, den ich sehr, sehr mag und schon reinhören durfte und der mich sehr begeistert hat. Er ist auf Tour, er ist unterwegs, demnächst deutschlandweit. Mehr dazu finden Sie im Internet, auf der Instagram-Seite von Michael Schulte oder auch auf seiner Website, die Tourdaten. Und das dürfen Sie auf keinen Fall verpassen. Dieser Mann ist wahrlich ein Traum. Hier ist Michael Schulte.

habe ich zu viel versprochen. Michael Schulte mit Broken Sunshine. Tolle Nummer. Im nächsten Jahr ist er auf großer Deutschland-Tournee und ich glaube auch in der Schweiz und Österreich wird er mal vorbeischauen. Es lohnt sich auf jeden Fall, sich diesen Ausnahmekünstler anzuschauen. Es haben viele Menschen geschrieben, die sich Musik wünschen. Und da muss ich sagen, Musikwünsche erfüllen wir keine in der ARD-Hitnacht. Aber all ihre Wünsche, die gebe ich weiter an den Thomas Leonardi und an den Christian Ildgen. Das sind die Redakteure der Sendung und die werden sich das anschauen und vielleicht den ein oder anderen Song in der nächsten Show mit einbauen. Also, ist alles gut gelandet hier, aber in der aktuellen Show erfüllen wir keine Musikwünsche und ich bitte um ganz viel Verständnis dafür, ja.

0: Und wir machen weiter mit dem Verkehrsservice hier in der ARD-Hitnacht. Wir schauen auf die A23 Hamburg Richtung Heide. Zwischen Eidelstedt und Pinneberg Süd wegen Bauarbeiten bis Dienstag 5 Uhr die Fahrbahn gesperrt. A40 Duisburg Richtung Essen zwischen Kreuz Duisburg und Kreuz Kaiserberg bis Dienstagmorgen die Fahrbahn gesperrt. A44 Düsseldorf Essen, da ist die Fahrbahn zwischen Kreuz Düsseldorf Nord und Ratingen-Schwarzbach bis Dienstagmorgen in beiden Richtungen gesperrt. Und wir schauen weiter auf die A67 Mannheim Richtung Darmstadt. Da ist zwischen Viernheimer Dreieck und Lorsch wegen einer Baustelle bis Dienstagmorgen um 5 die Fahrbahn gesperrt. Es gibt eine Umleitung ab dem Viernheimer Dreieck über die A659 und parallel verlaufend über die A5.
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inzwischen 2.45 Uhr, 2:45, 2:45. Ist nicht schön. Oh, wir haben Feiertag, wir können ausschlafen, wir können uns treiben lassen, wir können einfach nur das Leben genießen. Und das sollten wir auch tun, mit guter Musik. Und da gibt's jetzt gleich jede Menge davon. Man at Work, wir haben noch Bob Dylan im Programm, Dusty Springfield und viele, viele andere. Wir senden ja bis 6 Uhr und ich freue mich, dass Sie mit am Start sind. Und jetzt bei uns im Start eine Band, die habe ich in den 90ern schon ganz, ganz gern gespielt. Markenzeichen für Sie war ein... Na, erkennen Sie es? Genau, die Crash Test Dummies. Mit ihrem unvergleichlichen Song.

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1: Um 3 Uhr mit Olaf Knapp. Internationale Friedensmissionen weltweit stehen zunehmend unter Druck. Das zeigt ein neuer Bericht des Friedensforschungsinstituts SIPRI. Aus Stockholm, Jana Sinram.
2: Ende 2025 waren weltweit knapp 79.000 internationale Kräfte in Friedensmissionen im Einsatz. So wenige wie seit rund 25 Jahren nicht mehr. Einer der Hauptgründe für den Rückgang ist demnach die finanzielle Situation bei den Vereinten Nationen. Große Geldgeber wie die USA und China haben ihre Beiträge verspätet oder gar nicht gezahlt. Dazu kommen politische Konflikte. Im UNO-Sicherheitsrat blockieren sich die Vetomächte zunehmend gegenseitig.
1: Ist es nötig, dass Lehrer Beamte sind? Der Wirtschaftsweise Truger hält die hohe Zahl von Beamten in Deutschland für fragwürdig. Aus der Nachrichtenredaktion Inken Henkel.
3: Der Neuen Osnabrücker Zeitung sagte Truger, Lehrer und Universitätsprofessoren wie er müssten seiner Ansicht nach nicht zwingend verbeamtet werden. Vor allem aber spricht sich der Wirtschaftsweise dafür aus, Beamte in die gesetzliche Krankenversicherung einzubeziehen. So würden Staatsdiener stärker in die Solidargemeinschaft eingebunden und die Entstehung eines Klassensystems würde verhindert. Durch die guten Gehälter der Beamten könne die Kassenlage der GKV gestärkt werden.
1: Bei neuen israelischen Angriffen im Süden Libanons sind nach libanesischen Angaben mindestens 2 Menschen getötet worden. Unter den Toten sei ein Rettungssanitäter von der Hisbollah-nahen Organisation Islamisches Gesundheitskomitee, teilte das Gesundheitsministerium in Beirut mit. Bei den Angriffen seien weitere 10 Menschen verletzt worden, darunter 6 Nothelfer. Erst am Samstag waren bei israelischen Angriffen im Südlibanon 11 Menschen getötet worden. In Zypern hat die konservative DISI-Partei die Parlamentswahl gewonnen. Sie kam nach Auszählung fast aller Stimmen auf gut 27%. Auf Platz 2 landete die kommunistische AKEL-Partei mit fast 24%. Drittstärkste Kraft wurde die ultranationalistische ELAM mit 11%. Für den konservativen Präsidenten Christodoulides ist der Wahlausgang ein Rückschlag, da seine bisherigen Unterstützer aus dem zentristischen Lager stark an Zustimmung einbüßten. Direkte Auswirkungen auf die Regierung hat die Wahl jedoch nicht. Die politische Macht hat laut Verfassung der Präsident. Das Wetter in Deutschland, nachts locker, bewölkt bis klar und verbreitet trocken, minimal 17 bis 7 Grad, am Tage oft sonnig, im Südschwarzwald und an den Alpen später bewölkt, vereinzelt sind Schauer möglich bei Höchstwerten von 20 bis maximal 34 Grad. Es ist 3.03 Uhr.
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4: Na, bevor das losgeht, schauen wir erst nochmal auf die Straßen. So schnell schießen die Preußen ja nicht. Hier ist der Verkehrsservice in der ARD-Hitnacht. A23 Hamburg Richtung Heide zwischen Eitelstadt und Pfinneberg Süd. Bauarbeiten bis Dienstag 5 Uhr, Fahrbahn gesperrt. A40 Duisburg Richtung Essen. Da ist zwischen Kreuz Duisburg und Kreuz Kaiserberg bis Dienstagmorgen die Fahrbahn gesperrt. A44 Düsseldorf-Essen zwischen Kreuz Düsseldorf-Nord und Ratingen-Schwarzbach bis Dienstagmorgen in beiden Richtungen die Fahrbahn gesperrt. Und noch die A67 Mannheim Richtung Darmstadt zwischen Viernheimer Dreieck und Lorsch wegen einer Baustelle bis Dienstagmorgen 5 Uhr Fahrbahn gesperrt. Es gibt eine Umleitung ab Viernheimer Dreieck über die A659 und parallel verlaufend über die A5. So, und jetzt dürfen wir weitermachen mit der ARD-Hitnacht. Freue mich, dass Sie im Radio sind. Mein Name ist Ronny Krabmann und auch in dieser Stunde gibt es richtig viel gute Musik. Unter anderem mit dabei Tina Turner, Marius Müller-Westernhagen, The Corrs, F.R. David und viele, viele andere. Aber richtig starten, wenn wir jetzt erstmal mit den Pet Shop Boys und ihrem grandiosen Hit Always On.

Ja, auch am Feiertag müssen Leute arbeiten, Zeitung austragen, Tankstelle, Polizei, Pflege, Notärzte, tja, und Security. Es gibt auch viele, viele andere zu nennen. Also an alle, die da draußen sind und am Werkeln, seid herzlich gegrüßt. Wir denken an euch hier in der ARD-Hitnacht. Und ich hoffe, es geht Ihnen, es geht euch gut. Und um die Laune noch ein bisschen zu verbessern, gibt's jetzt Musik aus Deutschland vom Altmeister Marius Müller-Westernhagen. Und der, das singt ganz einfach seinen großen Hit. Es geht mir gut. Los geht's.

0: Die ARD-Hitnacht jetzt mit dem Blick auf die Straßen in Deutschland. Hier ist der Verkehrsservice in der ARD-Hitnacht. A23 Hamburg Richtung Heide zwischen Eidelstadt und Pinneberg Süd wegen Bauarbeiten bis Dienstag 5 Uhr Fahrbahn gesperrt. A40 Duisburg Richtung Essen zwischen Kreuz Duisburg und Kreuz Kaiserberg bis Dienstagmorgen Fahrbahn gesperrt. A44 Düsseldorf Essen zwischen Kreuz Düsseldorf Nord und Ratingen Schwarzbach Dienstagmorgen bis Dienstagmorgen in beiden Richtungen gesperrt. A67 Mannheim Richtung Darmstadt zwischen Viernheimer Dreieck und Lorsch wegen einer Baustelle bis Dienstagmorgen etwa 5 Uhr die Fahrbahn gesperrt. Eine Umleitung gibt es ab dem Viernheimer Dreieck über die A659 und die parallel verlaufende A5. B43 Frankfurt Flughafen Richtung Offenbach zwischen Frankfurt am Main Flughafen West und A3 Frankfurt am Main Süd nach einem Unfall aktuell die Fahrbahn gesperrt. Soweit unser Blick auf die Straßen in Deutschland.
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Spandau Ballet und Gold, ihr großer Hit aus den 80ern. 3.52 Uhr. An dieser Stelle mal ganz, ganz herzlichen Dank für die vielen, vielen Zuschriften von Ihnen zum Thema Jump. Reinspringen in was Neues und damit den Gedanken ein bisschen aufgreifen von Pfingsten und dem, was man sich so vornimmt und was man neu gestalten kann in völlig neuen Sphären, ob in der Liebe, ob auf Arbeit, in der Freundschaft oder einfach für sich selbst im eigenen Mindset. Habe ich mit viel Interesse Ihre ganzen Geschichten gelesen und möchte mich an der Stelle wirklich nochmal ganz, ganz herzlich bedanken. Tja, Geschichten, die kann auch dieser Mann hier erzählen. Eine besondere Geschichte in den 90er Jahren war der Film von Philadelphia. Grandioser Film. Und er hat die Musik dazu geliefert. Streets of Philadelphia war eine ganz besondere Lebensgeschichte. Jetzt Musik.

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1: Um 4 Uhr mit Olaf Knapp. Internationale Friedensmissionen weltweit stehen zunehmend unter Druck. Das zeigt ein neuer Bericht des Friedensforschungsinstituts SIPRI. Aus Stockholm, Jana Senram.
2: Ende 2025 waren weltweit knapp 79.000 internationale Kräfte in Friedensmissionen im Einsatz, so wenige wie seit rund 25 Jahren nicht mehr. Einer der Hauptgründe für den Rückgang ist demnach die finanzielle Situation bei den Vereinten Nationen. Große Geldgeber wie die USA und China haben ihre Beiträge verspätet oder gar nicht gezahlt. Dazu kommen politische Konflikte. Im UNO-Sicherheitsrat blockieren sich die Vetomächte zunehmend gegenseitig.
1: Ist es nötig, dass Lehrer Beamte sind? Der Wirtschaftsweise Truger hält die hohe Zahl von Beamten in Deutschland für fragwürdig. Aus der Nachrichtenredaktion Inken Henkel.
3: Der Neuen Osnabrücker Zeitung sagte Truger, Lehrer und Universitätsprofessoren wie er müssten seiner Ansicht nach nicht zwingend verbeamtet werden. Vor allem aber spricht sich der Wirtschaftsweise dafür aus, Beamte in die gesetzliche Krankenversicherung einzubeziehen. So würden Staatsdiener stärker in die Solidargemeinschaft eingebunden und die Entstehung eines Klassensystems würde verhindert. Durch die guten Gehälter der Beamten könne die Kassenlage der GKV gestärkt werden.
1: Zehntausende Menschen haben in Madrid gegen hohe Mieten und Wohnungsknappheit demonstriert. Die Organisatoren gaben die Zahl der Teilnehmer mit mehr als 100.000 an. Ein Regierungsvertreter sprach von geschätzt 23.000 Demonstranten. Zu dem Protest aufgerufen hatte der Mieterbund. Nach einer aktuellen Studie hat sich die Durchschnittsmiete in Spanien im Verlauf des vergangenen Jahrzehnts verdoppelt. Die Wohnungsknappheit wird unter anderem durch die Vermietung von Wohnungen an Touristen und die Zuwanderung befördert. Nach 3,5 Stunden Flug sind 3 chinesische Taikonauten an der Weltraumstation Tiangong angekommen. Ihr Raumschiff dockte am Abend deutscher Zeit problemlos an, wie die Nachrichtenagentur Xinhua mitteilte. Nach Angaben der Raumfahrtbehörde sind die 3, die kurz nach 17 Uhr in der Wüste Gobi gestartet waren, in gutem Zustand. Einer der 3 Taikonauten soll im Rahmen der Mission ein ganzes Jahr im All bleiben. Aufgabe der Crew ist es unter anderem, wissenschaftliche Experimente und Weltraumspaziergänge durchzuführen. China will bis 2030 Menschen auf dem Mond landen lassen. Das Wetter in Deutschland. Am Tage oft sonnig, im Südschwarzwald und an den Alpen. Später bewölkt, vereinzelt sind Schauer möglich bei 20 bis 34 Grad. Dienstag meist sonnig und trocken, 24 bis 34 Grad. Und am Mittwoch heiter, nur teilweise wolkig, bei 17 bis maximal 32 Grad. Es ist 4.03 Uhr.
4: Und wir sagen guten Morgen, liebe Autofahrer. Schön, dass Sie uns eingeschaltet haben. Wir schauen gemeinsam auf die Straßen in Deutschland. Hier ist der Verkehrsservice in der ARD-Hitnacht. A23 Hamburg Richtung Heide. Zwischen Eitelstadt und Pinneberg Süd. Bauarbeiten bis Dienstagmorgen 5 Uhr. Fahrbahn gesperrt. A40 Duisburg Richtung Essen. Zwischen Kreuz Duisburg und Kreuz Kaiserberg. Bis Dienstagmorgen Fahrbahn gesperrt. A44 Düsseldorf-Essen. Zwischen Kreuz Düsseldorf Nord und Ratingen-Schwarzbach. Bis Dienstagmorgen in beiden Richtungen die Fahrbahn gesperrt. A67 Mannheim Richtung Darmstadt zwischen Viernheim Dreieck und Lorsch wegen einer Baustelle bis Dienstagmorgen etwa 5 Uhr die Fahrbahn gesperrt. Eine Umleitung gibt es ab Viernheimer Dreieck über die A659 und die parallel verlaufende A5. Die B43 Frankfurt Flughafen Richtung Offenbach ist zwischen Frankfurt am Main Flughafen West und A3 Frankfurt am Main Süd nach einem Unfall gesperrt. Soweit unser Blick auf die Straßen in Deutschland.
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4: Ich freue mich, dass Sie im Radio sind. Und ja, es geht richtig mit Karacho und Schwung weiter hier am Start. Mr. Elton John, danach geht's Musik von Queen und Roxette. Und ich sitze an den Reglern weiterhin. Mein Name ist Ronny Krabmann.

Der ARD-Hitnacht, das Ganze um 4.15 Uhr. Für alle, die jetzt aufstehen müssen, einen guten Start in den neuen Tag. Und auch wenn Sie arbeiten müssen, denken Sie dran, heute ist ein besonderer Montag. Gehen Sie es ruhig an. Hören Sie, wie die Vögel zwitschern, freuen sich auf schönes Wetter und einfach jeder Tag ist doch ein Geschenk. Und in diesem entspannten Sinne, einen guten Start und einen bestmöglichen Morgen. Und sollten Sie nicht arbeiten müssen, dann genießen Sie ganz einfach den Feiertag.

4.26 Uhr. Achtung bitte, Falschfahrer auf der A72 Zwickau-Leipzig unterwegs zwischen Chemnitz Süd und Niederfrohna. Kommt Ihnen aktuell ein Falschfahrer entgegen? Fahren Sie bitte äußerst rechts und überholen Sie nicht. Wir geben Bescheid, sobald die Gefahr vorüber ist.

0: Erasure mit Ship of Fools. Und damit ist es gleich 4.30 Uhr. Zeit für uns, nochmal ganz fix auf die Straßen zu schauen. Und wir haben auch einen Grund dazu, denn Achtung, noch immer ist der Falschfahrer auf der A72 Zwickau-Leipzig unterwegs. Zwischen Chemnitz Süd und Niederfrohna kommt Ihnen aktuell ein Falschfahrer entgegen. Fahren Sie bitte äußerst rechts und überholen Sie nicht. Wir geben Bescheid, wenn die Gefahr vorüber ist. Auf der A72 Zwickau-Leipzig zwischen Chemnitz Süd und Niederfrohna Falschfahrer. Vorsicht bitte in beiden Richtungen. A8 Stuttgart Richtung München zwischen Friedberg Bayern und Dasing nach einem Unfall aktuell Fahrbahn gesperrt. A23 Hamburg Richtung Heide zwischen Eidelstedt und Pinneberg Süd wegen Bauarbeiten bis Dienstagmorgen 5 Uhr die Fahrbahn gesperrt. A40 Duisburg Richtung Essen zwischen Kreuz Duisburg und Kreuz Kaiserberg bis Dienstagmorgen Fahrbahn gesperrt. A44 Düsseldorf-Essen zwischen Kreuz Düsseldorf-Nord und Ratingen-Schwarzbach ebenfalls Fahrbahn gesperrt in beiden Richtungen. Das Ganze bis Dienstagmorgen. A67 Mannheim Richtung Darmstadt zwischen Viernheimer Dreieck und Lorsch wegen einer Baustelle bis Dienstagmorgen um etwa 5 Uhr die Fahrbahn gesperrt. Eine Umleitung gibt es ab dem Viernheimer Dreieck über die A659 und parallel verlaufend über die A5. Und nach einer Meldung von der B43 Frankfurt Flughafen Richtung Offenbach zwischen Frankfurt am Main und Frankfurt Flughafen West und A3 Frankfurt am Main Süd nach einem Unfall aktuell die Fahrbahn auch hier gesperrt. Soweit unser Blick auf die Straßen in Deutschland.
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0: Das Ganze live mit mir. Guten Morgen, mein Name ist Ronny Krabmann und jetzt gibt's ein bisschen was zum Kuscheln. Vorne mit Johnny Logan.
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Namika und Lieblingsmensch hier bei uns in der ARD-Hitnacht. 4.37 Uhr. Aus aktuellem Grund immer noch unser Hinweis. Achtung, Falschfahrer auf der A72 Zwickau-Leipzig unterwegs. Zwischen Chemnitz Süd und Niederfrohna kommt Ihnen aktuell ein Falschfahrer entgegen. Fahren Sie bitte äußerst rechts und überholen Sie nicht. Auf der A72 Zwickau-Leipzig zwischen Chemnitz Süd und Niederfrohna ist ein Falschfahrer unterwegs. Vorsicht bitte in beiden Richtungen. Soweit dieser Hinweis und bei uns geht's weiter mit richtig guter Musik aus Italien. Hier ist Nack mit seinem Hit Laura Conce.

0: unverkennbar. Der Sound von Glory Gaynor. I am what I am. Und wir haben eine Entwarnung auf der A72 Zwickau-Leipzig. Kein Falschfahrer mehr unterwegs zwischen Chemnitz Süd und Niederfrohna. Das sind doch richtig gute Nachrichten.
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0: Tja, geht gleich weiter. Ihr Schwungvoll mit Musik von Fleetwood Mac. Don't stop. In diesem Sinne, gute Nacht.

So kann man auch entspannt in einen Feiertag starten. Hier ist die ARD Hitnacht und jetzt am Start bei uns London Beat. Da hüpft einfach gleich das Ei aus der Pfanne. 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
1: Um 5 Uhr mit Olaf Knapp. Internationale Friedensmissionen weltweit stehen zunehmend unter Druck. Das zeigt ein neuer Bericht des Friedensforschungsinstituts SIPRI. Aus Stockholm Jana Senram.
2: Ende 2025 waren weltweit knapp 79.000 internationale Kräfte in Friedensmissionen im Einsatz. So wenige wie seit rund 25 Jahren nicht mehr. Einer der Hauptgründe für den Rückgang ist demnach die finanzielle Situation bei den Vereinten Nationen. Große Geldgeber wie die USA und China haben ihre Beiträge verspätet oder gar nicht gezahlt. Dazu kommen politische Konflikte. Im UNO-Sicherheitsrat blockieren sich die Vetomächte zunehmend gegenseitig.
1: Ist es nötig, dass Lehrer Beamte sind? Der Wirtschaftsweise Truger hält die hohe Zahl von Beamten in Deutschland für fragwürdig. Aus der Nachrichtenredaktion Inken Henkel.
3: Der Neuen Osnabrücker Zeitung sagte Truger, Lehrer und Universitätsprofessoren wie er müssten seiner Ansicht nach nicht zwingend verbeamtet werden. Vor allem aber spricht sich der Wirtschaftsweise dafür aus, Beamte in die gesetzliche Krankenversicherung einzubeziehen. So würden Staatsdiener stärker in die Solidargemeinschaft eingebunden und die Entstehung eines Klassensystems würde verhindert. Durch die guten Gehälter der Beamten könne die Kassenlage der GKV gestärkt werden.
1: Zehntausende Menschen haben in Madrid gegen hohe Mieten und Wohnungsknappheit demonstriert. Die Organisatoren gaben die Zahl der Teilnehmer mit mehr als 100.000 an. Ein Regierungsvertreter sprach von 23.000 Demonstranten. Zu dem Protest aufgerufen hatte der Mieterbund. Nach einer aktuellen Studie hat sich die Durchschnittsmiete in Spanien im Verlauf des vergangenen Jahrzehnts verdoppelt. Die Wohnungsknappheit wird unter anderem durch die Vermietung von Wohnungen an Touristen und die Zuwanderung befördert. Mehr als 1,5 Millionen Gläubige aus aller Welt sind zur islamischen Pilgerfahrt Hadsch nach Mekka gereist. Trotz des Krieges im Nahen Osten. Diese Zahl nannten die saudi-arabischen Behörden. Die US-Botschaft in Riad hatte ihren Bürgern geraten, wegen der angespannten Lage nicht an der Pilgerfahrt teilzunehmen. Der Hadsch gehört zu den 5 Säulen des Islam. Gläubige Muslime, die gesund sind und es sich finanziell leisten können, sollen mindestens einmal im Leben daran teilnehmen. Das waren die Nachrichten. Das Wetter in Deutschland. Am Tage oft sonnig, im Südschwarzwald und an den Alpen später bewölkt, vereinzelt sind Schauer möglich. 20 bis maximal 34 Grad. Dienstag meist sonnig und trocken bei maximal 24 bis 34 Grad. Und am Mittwoch wird es heiter und nur teilweise wolkig bei 17 bis maximal 32 Grad. Es ist 5.03 Uhr.
4: Vielen Dank an die Kollegen für die Nachrichten. Bei diesen guten Wetteraussichten hoffen wir auf gute Aussichten auf den Straßen. Schauen wir mal. Hier ist der Verkehrsservice in der ARD-Hitnacht. A8 Stuttgart Richtung München. Zwischen Friedberg, Bayern und Dasing nach einem Unfall Fahrbahn gesperrt. A23 Hamburg Richtung Heide. Da ist die Fahrbahn zwischen Eidelstedt und Pinneberg Süd wegen Bauarbeiten bis Dienstag 5 Uhr gesperrt. A40 Duisburg Richtung Essen. Zwischen Kreuz Duisburg und Kreuz Kaiserberg bis Dienstagmorgen die Fahrbahn gesperrt. A44 Düsseldorf-Essen zwischen Kreuz Düsseldorf-Nord und Ratingen-Schwarzbach bis Dienstagmorgen in beiden Richtungen die Fahrbahn gesperrt. A67 Mannheim Richtung Darmstadt zwischen Firnheimer Dreieck und Lorsch wegen einer Baustelle bis Dienstagmorgen etwa 5 Uhr die Fahrbahn gesperrt. Es gibt eine Umleitung ab Firnheimer Dreieck über die A659 und die parallel verlaufende A5. B43 Frankfurt Flughafen Richtung Offenbach zwischen Frankfurt am Main Flughafen West und A3 Frankfurt am Main Süd nach einem Unfall aktuell die Fahrbahn gesperrt. Soweit unser Blick auf die Straßen in Deutschland. Wir wünschen eine gute und sichere Fahrt.
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4: Einen wunderschönen guten Morgen wünsche ich. Zusammen mit dem Team der ARD-Hitnacht. Tja, und wir freuen uns, dass Sie noch am Radio sind oder uns schon wieder eingeschaltet haben. Wir machen richtig gute Musik jetzt mit Udo Lindenberg und CC Catch. Guten Morgen, sagte Ronny Krabmann.

Musik, die gute Laune macht. Zum Feiertag heute. Temperaturen zwischen 25 bis 33 Grad vorausgesagt, deutschlandweit. Was will man mehr? Pfingsten 2026, inzwischen 5:18 Uhr.

0: Hier ist der Verkehrsservice in der ARD-Hitnacht. Einen schönen guten Morgen. Wir schauen auf die Straßen in Deutschland. A8 Stuttgart Richtung München zwischen Friedberg, Bayern und Dasing nach einem Unfall aktuell Fahrbahn gesperrt. A23 Hamburg Richtung Heide zwischen Eidelstedt und Pinneberg Süd wegen Bauarbeiten bis Dienstagmorgen 5 Uhr Fahrbahn gesperrt. A40 Duisburg Richtung Essen zwischen Kreuz Duisburg und Kreuz Kaiserberg bis Dienstagmorgen Fahrbahn gesperrt. A44 Düsseldorf-Essen zwischen Kreuz Düsseldorf-Nord und Ratingen-Schwarzbach bis Dienstagmorgen in beiden Richtungen die Fahrbahn gesperrt. A67 Mannheim Richtung Darmstadt zwischen Viernheim-Dreieck und Lorsch wegen einer Baustelle bis Dienstagmorgen etwa 5 Uhr die Fahrbahn gesperrt. Es gibt eine Umleitung ab dem Viernheimer Dreieck über die A659 und parallel verlaufend über die A5. B43 Frankfurt, Flughafen Richtung Offenbach. Das ist die Fahrbahn zwischen Frankfurt am Main Flughafen West und A3 Frankfurt am Main Süd nach einem Unfall aktuell gesperrt. Blitze haben wir keine zu vermelden. Wir wünschen eine gute und sichere Fahrt.
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0: Guten Morgen, sagt Ronny Krabmann.

Musik aus den 80ern von Mr. Phil Collins. Two Hearts in der ARD-Hitnacht. Entspanntes Aufstehen wünsche ich Ihnen und das Team der ARD-Hitnacht. Denn heute zum Feiertag können wir es uns ein bisschen gut gehen lassen in Deutschland. Und na, gut 20 Minuten haben wir noch, bevor die Morning-Shows übernehmen. Und die bereiten sich schon richtig gut.

Musik von Milo. Das Ganze in der ARD-Hitnacht. Mensch, Temperaturen heute bis maximal 33 Grad in Süddeutschland. Sonne satt, schon Sommerfeeling zu Pfingsten 2026. Was will man mehr? Wünsch Ihnen einen schönen Feiertag und was immer Sie tun, genießen Sie es in vollen Zügen. Und wenn Sie arbeiten müssen, dann mein Gott, dann denkt sich einfach die Arbeit weg und machen das Beste draus. Apropos Beste draus machen, die Moderatoren der Morningshows stehen schon quasi in den Startlöchern und machen alles fertig, damit sie dann gleich kurz nach 6 übernehmen können. Bis dahin haben wir noch ein bisschen schöne Musik und ich räume mal hier meine Tasse weg und mache noch ein bisschen hier die Regler klar für Sie und freue mich dann, wenn wir uns am Freitag wieder hören, hier in der ARD-Hitnacht. Mein Name ist Ronny Krappmann und ich sage ganz einfach, frohe Pfingsten allerseits.

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1: Um 6 Uhr mit Michael Hafke. Friedensmissionen weltweit stehen zunehmend unter Druck. Das zeigt ein neuer Bericht des Friedensforschungsinstituts SIPRI. Aus Stockholm, Jana Sinram.
2: Ende 2025 waren weltweit knapp 79.000 internationale Kräfte in Friedensmissionen im Einsatz, so wenige wie seit rund 25 Jahren nicht mehr. Allein in den letzten 10 Jahren hat sich die Zahl laut dem SIPRI-Bericht fast halbiert. Einer der Hauptgründe für den Rückgang ist demnach die finanzielle Situation bei den Vereinten Nationen. Große Geldgeber wie die USA und China haben ihre Beiträge verspätet oder gar nicht gezahlt. Dazu kommen politische Konflikte. Im UNO-Sicherheitsrat blockieren sich die Vetomächte zunehmend gegenseitig. Dadurch wird es schwerer, Mandate zu verlängern oder neue Missionen zu beschließen. Wenn es so weitergeht, könnte die Zahl der Konflikte laut SIPRI weiter zunehmen und sie hätten noch schwerere Folgen für die Zivilbevölkerung.
1: Die Ukraine hat nach den massiven russischen Luftangriffen auf Kiew eine Dringlichkeitssitzung des UN-Sicherheitsrats beantragt. Der ukrainische Außenminister Sibiya warf der Führung in Moskau vor, mit den Attacken fehlende militärische Fortschritte kompensieren zu wollen. Er forderte eine entschlossene Reaktion der internationalen Gemeinschaft. Bei den russischen Luftschlägen von der Nacht auf Sonntag waren in der Ukraine mindestens 4 Menschen ums Leben gekommen. Zum dritten Mal setzte Moskau dabei eine Hyperschallrakete ein, die auch mit Atomsprengköpfen bestückt werden kann. Ist es nötig, dass Lehrer Beamte sind? Der Wirtschaftsweise Truger hält die hohe Zahl von Beamten in Deutschland für fragwürdig. Aus der in der Nachrichtenredaktion Inken Henkel.
3: Der Neuen Osnabrücker Zeitung sagte Truger, Lehrer und Universitätsprofessoren wie er müssten seiner Ansicht nach nicht zwingend verbeamtet werden. Vor allem aber spricht sich der Wirtschaftsweise dafür aus, Beamte in die gesetzliche Krankenversicherung einzubeziehen. So würden Staatsdiener stärker in die Solidargemeinschaft eingebunden und die Entstehung eines Klassensystems würde verhindert. Durch die guten Gehälter der Beamten könne die Kassenlage der GKV gestärkt werden.
1: Bundesinnenminister Dobrindt sieht ein gesetzliches Social-Media-Verbot für Kinder skeptisch. Ein einfaches Verbot für Plattformen wie Facebook, Instagram oder TikTok halte er für schwer durchsetzbar, sagte der CSU-Politiker der Funke Mediengruppe. Seiner Meinung nach trifft nicht der Staat die Entscheidung, ab wann ein Kind ein Handy bekommt, sondern Familien und Eltern. In Deutschland beschäftigt sich gerade eine Expertenkommission mit dem Thema, um Handlungsempfehlungen zum Kinder- und Jugendschutz in der digitalen Welt zu erarbeiten. Die Ergebnisse sollen im Sommer vorliegen. Bei einem Brand auf einem Frachter im Hamburger Hafen sind 8 Menschen schwer verletzt worden. Es handelt sich um 7 Crewmitglieder und einen Feuerwehrmann. Aus Hamburg Elias Bartel.
4: Im Lagerbereich des rund 90 Meter langen Schiffs war Feuer ausgebrochen. Die Besatzung hatte schon erste Löschversuche unternommen, als die Feuerwehr eintraf. Rund 80 Einsatzkräfte kämpften knapp 3 Stunden gegen die Flammen. Auch das Löschboot Branddirektor Westphal war im Einsatz. Feuerwehrtaucher sicherten die Einsatz Kräfte zusätzlich ab. Eine Person blieb nach notärztlicher Behandlung am Einsatzort. Warum das Feuer ausbrach, ist noch unklar. Die Polizei ermittelt.
1: Und das waren die Nachrichten.
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5: Das Wetter für uns heute in Hamburg können wir kurz machen. Sonnig bis 27 Grad, aktuell auf Finkenwerder 13 Grad. Und wenn wir nochmal auf morgen schauen, das gleiche. Sonne von früh bis spät bei bis zu 29 Grad. Blitzer und Staus jetzt aus dem Verkehrszentrum, Roter Baum. Eine Meldung von der A23, die begleitet uns ja das ganze Pfingstwochenende. Hamburg Richtung Heide ist die A23 gesperrt. Zwischen Eidelstedt und Pinneberg Süd wegen Bauarbeiten, die Fahrbahn wird saniert. Bis morgen früh um 5 ist da noch gesperrt. Und wenn Sie sagen, tolles Wetter, ich fahre ins alte Land, habe ich noch eine Meldung. Die B73, die Cuxhavener Straße, ist gesperrt. Und zwar die Ortsdurchfahrt Neukloster. Da läuft nämlich der Pfingstmarkt. Bis morgen früh ist da in beiden Richtungen dicht. Ihnen einen zauberhaften Tag. Guten Morgen, ich bin Philipp von Kageneck und ich beglückwünsche Sie wirklich herzlich. Wenn Sie jetzt schon dabei sind, dann verpassen Sie von diesem wundervollen Tag nun wirklich gar nichts, denn die Sonne knallt ja jetzt schon vom Himmel. Wenn Sie einen guten Platz erwischt haben, dann trifft sie Sie vielleicht schon und kein Baum oder Haus im Weg steht, was in Hamburg ja tatsächlich häufiger mal vorkommen soll. Aber die größten aller Zeiten, die laden hier gerade im Hintergrund. Jetzt sind sie fertig geladen. Robin Gibb, Juliet und ABBA, Super Trooper, lege ich gleich noch oben drauf. Hier bei NDR 90,3.

12 Minuten nach 6, hier ist NDR 90,3 mit einer wichtigen Meldung aus dem Verkehrszentrum Roter Baum jetzt. Bitte in beiden Richtungen aufpassen, auf der A1 Bremen-Hamburg, da läuft ein Hund auf der Autobahn rum zwischen Sittensen und Heidenau. Bitte in beiden Richtungen ganz besonders vorsichtig fahren. Gute Fahrt wünsche ich und seien Sie nicht wehmütig, es ist ja jetzt hier der Start in den letzten Pfingsttag. Es war ein grandioses Pfingstwochenende. Was es alles gab, Flohmärkte, Konzerte, draußen grillen oder mal an der Schorle nippen. Es ist alles möglich gewesen und heute auch noch möglich. Und ich habe vollstes Verständnis, wenn Sie die Zeit vor allem in der Horizontalen, im Garten oder auf dem Balkon oder am Elbstrand verbracht haben, schön in der Sonne. Aber das geht ja so weiter. Sie kennen das Prinzip Hamburg. Im April, Mai geht das rund. Ab dann ist jedes Wochenende was los in Hamburg. Und jetzt wollen wir schon mal ein bisschen Vorfreude machen. Auch am nächsten Wochenende ist was los. Da startet am Freitag das Kirschblütenfest bei uns in der Stadt mit einem fetten Feuerwerk über der Alster am Freitagabend. Das Wetter wird dann auch passen. Es bleibt ja so schön, die ganze Woche sonnig und trocken. Also heute den Tag genießen und sich schon mal auf kommenden Freitag freuen, wenn das Kirschblütenfest startet. Und was zu so einer tollen Sommersonnenwoche in Hamburg immer gehört, die größten Hits aller Zeiten bei NDR 90,3. Common Linnets, Calm.

Das ist ein schöner Bandname hier bei NDR 90,3. Fleetwood Mac, das ist ja, da ist ja fast das Aussprechen des Bandnamens schon Musik. Jetzt frage ich mich, wie ist die folgende Band eigentlich auf ihren Namen gekommen? Es muss ein bisschen Alkohol im Spiel gewesen sein, dass die im Studio saßen und sagten: Show Everybody, das ist ein guter Name. Under the Moon of Love bei NDR 90,3.

kann man schon machen. Was Macon vorschlägt. Walking in Memphis. Bei NDR 90,3. Was Sie aber auch sehr gut machen können, durch Hamburg spazieren heute. Es wird nämlich schon wieder so schön, wie es die letzten Tage gewesen ist. Damit sind wir beim Wetter hier für uns in Hamburg. In Eidel steht jetzt aktuell 11 Grad. Heute Topwerte wieder bis zu 27 Grad, weil die Sonne von früh bis spät scheint und da nicht groß gestört wird bei ihrer Arbeit. Und morgen, da sieht es ganz genauso aus. Sonnig von früh bis spät und bis zu 29 Grad. Blitzer und Staus jetzt aus dem Verkehrszentrum Motherbaum. Die A23 ist keine Überraschung, ist immer noch gesperrt. Hamburg Richtung Heide, das ganze Wochenende zwischen Eidelstedt und Pinneberg Süd, da wird die Fahrbahn neu gemacht. Bis morgen früh um 5 ist da noch gesperrt und die B73 ist gesperrt. Cuxhavener Straße in Neukloster nämlich, da ist der Pfingstmarkt. Sonst keine Meldungen, Ihnen eine gute und sichere Fahrt. Guten Tag, ich bin Philipp von Kageneck und die Herren Fußballer, die sind ja fast alle schon im Urlaub. Das DFB-Pokalfinale ist durch, dann haben wir natürlich noch die Relegationsspiele, aber ansonsten starren sie alle schon auf die WM. Bei den Damen sieht's anders aus, da war gestern die Mannschaft des FC St. Pauli, das Team des FC St. Pauli der Damen noch im Einsatz. Es lief gut. Was für ein Spiel es war, hören Sie gleich hier nach T-Rex und Vanessa Williams. Save the best for last. Ich bin Philipp von Kageneck. Moin zusammen.

0: Bang a Gong. 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T-Rex bei NDR 90,3 um gleich 6.39 Uhr am frühen Pfingstmontag. Und gestern, da wurde es richtig laut im Stadion. Hohe Luft, hören Sie mal. Das, wenn fast 3000 Menschen zusammen feiern. Große Bühne war das gestern für den Amateurfußball. Das Finale des Hamburg-Pokals. 3:0 haben die Frauen des FC St. Pauli gewonnen gegen den Walddörfer SV. Besonders groß war dabei die Erleichterung bei St. Paulis Kapitänin Annie Kingman. Die stand ja letztes Jahr schon mit dem Team da im Finale.
1: Nach letztes Jahr, die Enttäuschung ist so in uns, an unserer Erinnerung geblieben. Und niemand wollte das Gefühl wieder haben. Daher sind wir noch mehr glücklich dieses Jahr, dass es das so geklappt hat.
0: Ja, jetzt hat es ja geklappt, im letzten Jahr nicht. Da haben sie im Finale gegen den SC Viktoria verloren, dieses Jahr aber schon. Der Pokal, der geht an die Frauen vom FC St. Pauli. Und damit haben die sich die Playoffs gesichert für den DFB-Pokal, bei denen sie dann spielen dürfen. Und da werden wir natürlich ein Auge drauf haben, ob die Frauenmannschaft vom FC St. Pauli dann auch im DFB-Pokal dabei ist. Hören Sie hier bei NDR 90,3, wo Sie generell nichts verpassen zum Thema Hamburg und wo Sie auch kein Lied verpassen. James Blunt, 1973, jetzt bei NDR 90,3. 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

0: Mundharmonika gehört nicht in einen Popsong, haben sie ihm gesagt. Und Stevie Wonder hat gesagt, warum eigentlich nicht? Und wir sind ihm alle dankbar dafür. Isn't she lovely bei NDR 90,3. Es ist 6.47 Uhr. Und zwar am 25. Mai. Ein Datum, das bei HSV-Fans schon was auslöst.
1: Hamburg holt die Champions League!
0: Ja, jetzt ganz ruhig. Nicht durchdrehen. Der Ton, der kam vom Handball, als der HSV Handball die Champions League gewonnen hat. Aber es war ja dieser 25. Mai, der ein ganz besonderer Tag war für den HSV. Nämlich im Jahr 1983. Da hat der HSV den Vorgänger der Champions League nach Deutschland geholt. Den Europapokal der Landesmeister. Quasi das Unmögliche geschafft. Das ist eine wirklich magische Geschichte. 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
2: 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Minute.
3: Ja, was soll ich sagen? Der Ball flog und er flog so, dass er nicht zu halten war. 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
0: 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Das geht ja auch am Pfingstmontag zum langsam Wachwerden, wenn draußen schon die Sonne scheint. Wenn am Feiertag gerade Sie vom Bett auf die Couch wechseln, können Sie heute gerne mal reinhören. Heinz-Rudolf Kunze jetzt mit Leib und Seele.

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1: Um 7 Uhr mit Michael Hafke. Friedensmissionen weltweit stehen zunehmend unter Druck. Das zeigt der neue Bericht des Friedensforschungsinstituts SIPRI. Aus Stockholm, Jana Sinram.
2: Ende 2025 waren weltweit knapp 79.000 internationale Kräfte in Friedensmissionen im Einsatz, so wenige wie seit rund 25 Jahren nicht mehr. Allein in den letzten 10 Jahren hat sich die Zahl laut dem SIPRI-Bericht fast halbiert. Einer der Hauptgründe für den Rückgang ist demnach die finanzielle Situation bei den Vereinten Nationen. Große Geldgeber wie die USA und China haben ihre Beiträge verspätet oder gar nicht gezahlt. Dazu kommen politische Konflikte. Im UNO-Sicherheitsrat blockieren sich die Vetomächte zunehmend gegenseitig. Dadurch wird es schwerer, Mandate zu verlängern oder neue Missionen zu beschließen. Wenn es so weitergeht, könnte die Zahl der Konflikte laut SIPRI weiter zunehmen und sie hätten noch schwerere Folgen für die Zivilbevölkerung.
1: Die Ukraine hat nach den massiven russischen Luftangriffen auf Kiew eine Dringlichkeitssitzung des UN-Sicherheitsrats beantragt. Der ukrainische Außenminister Sibiya warf der Führung in Moskau vor, mit den Attacken fehlende militärische Fortschritte kompensieren zu wollen. Er forderte eine entschlossene Reaktion der internationalen Gemeinschaft. Bei den russischen Luftschlägen von der Nacht auf Sonntag waren in der Ukraine mindestens 4 Menschen ums Leben gekommen. Zum 3. Mal setzte Moskau dabei eine Hyperschallrakete ein, die auch mit Atomsprengköpfen bestückt werden kann. Ist es nötig, dass Lehrer Beamte sind? Der Wirtschaftsweise Truger hält die hohe Zahl von Beamten in Deutschland für fragwürdig. Aus der in der Nachrichtenredaktion Inken Henkel.
3: Der Neuen Osnabrücker Zeitung sagte Truger, Lehrer und Universitätsprofessoren wie er müssten seiner Ansicht nach nicht zwingend verbeamtet werden. Vor allem aber spricht sich der Wirtschaftsweise dafür aus, Beamte in die gesetzliche Krankenversicherung einzubeziehen. So würden Staatsdiener stärker in die Solidargemeinschaft eingebunden und die Entstehung eines Klassensystems würde verhindert. Durch die guten Gehälter der Beamten könne die Kassenlage der GKV gestärkt werden.
1: Innerhalb der Regierungsparteien gibt es Kritik an möglichen Kürzungen beim Elterngeld. SPD-Fraktionsvize Schmidt sagte dem Nachrichtenmagazin Spiegel, Familienpolitik dürfe kein Steinbruch für kurzfristige Haushaltskonsolidierungen sein, sondern müsse verlässlich und planbar bleiben. Vorher hatte schon CDU-Generalsekretär Lindemann vor Einschnitten beim Elterngeld gewarnt. Angesichts der schwierigen Finanzlage muss Bundesfamilienministerin Prien in ihrem Etat eine 500 Millionen Euro einsparen. Im Gespräch ist unter anderem die Bezugsdauer des Elterngelds zu verkürzen oder die Bezüge zu senken. Bei einem Brand auf einem Frachter im Hamburger Hafen sind 8 Menschen schwer verletzt worden. Es handelt sich um 7 Crewmitglieder und einen Feuerwehrmann. Aus Hamburg Elias Bartel.
4: Im Lagerbereich des rund 90 Meter langen Schiffs war Feuer ausgebrochen. Die Besatzung hatte schon erste Löschversuche unternommen, als die Feuerwehr eintraf. Rund 80 Einsatzkräfte kämpften knapp 3 Stunden gegen die Flammen. Auch das Löschboot Branddirektor Westphal war im Einsatz. Feuerwehrtaucher sicherten die Einsatzkräfte zusätzlich ab. Eine Person blieb nach notärztlicher Behandlung am Einsatzort. Warum das Feuer ausbrach, ist noch unklar. Die Polizei ermittelt.
1: Und das waren die Nachrichten.
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5: Und damit schauen wir aufs Wetter für uns in Hamburg, das heute wieder so schön ist wie in den letzten Tagen. Sonnenschein von früh bis spät in Dulsberg. Jetzt aktuell 12 Grad. Wir kommen auf bis zu 27 Grad heute maximal. Und das toppen wir morgen noch. Es ist genauso sonnig, wird aber noch ein Ticken wärmer. Bis zu 29 Grad morgen. Blitzer und Staus jetzt aus dem Verkehrszentrum Roter Baum. Es gibt wenig überraschend am frühen Pfingstmontag. Keine Staus, aber eine Sperrung, die es in sich hat. Das ganze Wochenende ja schon die A23 gesperrt. Von Hamburg in Richtung Heide zwischen Eidelstedt und Pinneberg Süd. Wegen Bauarbeiten bis morgen früh um 5 ist dort noch gesperrt. Und die B73 zwischen Hamburg und Stade auch gesperrt in Neukloster nämlich. Da läuft der Pfingstmarkt. Gute und sichere Fahrt wünsche ich Ihnen. Ich bin Philipp von Kageneck und wir können es ja kaum glauben, unser Glück an diesem langen Wochenende, an dem Pfingstwochenende, so ein fantastisches Wetter. Und nun schauen wir auf den Tag morgen und sehen, da geht's erstmal so weiter. Wird das wirklich die ganze Woche so schön bleiben? Frage ich gleich unseren NDR 90,3 Wetterexperten nach Tina Charles, I Love to Love und Mark Almond und Gene Pitney. Something's gotten hold of my heart bei NDR 90,3. Ich bin Philipp von Kageneck. Schönen Pfingstmontag. 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

0: Ja, hören Sie mal, Tina Charles, sie ist ja auch schon ganz außer sich hier bei NDR 90,3 am Pfingstmontag um 12 nach 7, weil Tina Charles hat auch schon aus dem Fenster geguckt und sieht, das geht ja so weiter mit dem schönen Wetter heute. Wir reden jetzt mit unserem Wetterexperten Ronny Büttner. Ronny, wenn wir über heute und morgen über das Wetter sprechen, können wir es eigentlich kurz halten, ne?
1: Richtig, das ist sommersatt, was wir erwarten. Also ordentlich Sonnenschein wird es geben. Dementsprechend Sonnencreme, Sonnenschirm, Sonnenhut nicht vergessen. Schutzmaßnahmen sind zu empfehlen. Aber ja, mehr kann ich gar nicht rausholen. Denn die Sonne, sie lacht von früh bis spät. Wenn sich mal Wolken am Himmel zeigen, dann sind das so dekorative Elemente. Mit Glück bringen sie uns ein wenig Schatten. Heute bei 26 bis 27 Grad. Und morgen, Philipp, bitte festhalten. Ja. 29 bis 30 Grad. Also ich denke, da werden die Eisdielen Regen anlaufen. Erfahren.
0: Die 30-Grad-Marke, die holen wir uns morgen. Ich will jetzt nicht anfangen, mich über das Wetter zu beschweren, aber es ist mir ja fast schon wieder ein bisschen viel, 30 Grad Ende Mai. Wird das jetzt so bleiben, wenn wir dann mal in die kommende Woche schauen?
1: Ja, dementsprechend nicht wirklich. Am Mittwoch, schauen wir mal drauf, da wird der Wind auffrischen, er wird auf Nordwest drehen und dementsprechend die Temperatur nicht mehr ganz so hoch. 20 bis 21 Grad, das wird sich kühl anfühlen. Aber keine Sorge, das sind ganz typische Werte, die wir dann zur Wochenmitte erfahren für Ende Mai. Also ein Dämpfer zur Wochenmitte. Ab Donnerstag, Freitag geht es schon wieder bergauf mit den Temperaturen und Regen ist erstmal nicht in Sicht. Mit Glück kommt da am Freitag mal ein Schauer runter oder zum Wochenwechsel.
0: Tolles Wetter. Über Pfingsten haben wir quasi den Sommer ausgerufen und dann kommen wir im Laufe der Woche wieder zu etwas jahreszeittypischeren Temperaturen. Vielen Dank, Ronny Büttner. Dann genieß die Sonne und vergiss nicht Lichtschutzfaktor 50 heute.
1: Genau, ebenso. Ciao, ciao.
0: Ciao. Und die Sportfreunde Stiller, die hören Sie jetzt bei NDR 90,3. Da wohnen die Größten aller Zeiten und das ist einer davon. Applaus, Applaus.

Das ist jetzt kein Zufall. Das Eros Ramazzotti läuft hier bei NDR 90,3 am Pfingstmontag um 22 Minuten nach 7. Ich dachte mal, so ein bisschen italienische Musik, die stimmt sie ein. Auf diesen Tag, der uns heute bevorsteht, wenn die Außenalster ein bisschen aussieht wie der Lago di Garda. Ja, okay, die Berge drumherum, die müssen Sie sich denken. Aber das Wetter, das spielt heute auf jeden Fall mit. Ein sonniger Tag, ein sonniger Pfingstmontag. Die meisten von uns haben frei. Ausnahmen bestätigen natürlich die Regel. Eine davon spricht ja gerade hier mit Ihnen, denn wir sind immer für Sie da. Mit den Größten aller Zeiten. ELO, Don't Bring Me Down.

sieht sehr gut aus, kann singen. Dan Harrow, ein singendes Model bei NDR 90,3. Don't break my heart. Um 7:30 und wir schauen aufs Wetter für uns in Hamburg. Und das ist ein Blick, der Freude macht. Sie sehen es ja mit geschultem Blick aus dem Fenster selber schon, was auf uns zukommt. Es ist jetzt im Moment sehr sonnig. In der Schanze dazu 12 Grad. Und die gute Nachricht ist, optisch ändert sich heute nichts an diesem Wetter. Es bleibt sonnig bei bis zu 27 Grad. Morgen auch wieder sonnig, mindestens mal bis 29 Grad. Und wir sprachen ja eben mit unserem Wetterexperten, der sagt, das kann morgen auch mal die 30-Grad-Marke sein, die fällt am Thermometer. Also das wird richtig, richtig heiß morgen. Blitzer und Staus jetzt aus dem Verkehrszentrum Roter Baum. Ich habe zwei Meldungen, zwei Sperrungen. Die A23 Hamburg Richtung Heide, die ist gesperrt zwischen Eidelstedt und Pinneberg Süd. Das ganze Wochenende ja schon, noch bis morgen früh um 5, da wird die Fahrbahn neu gemacht. Und die B73, die Cuxhavener Straße zwischen Hamburg und Stade, da ist in Neukloster die Ortsdurchfahrt dicht, denn da läuft der Pfingstmarkt. Gute und sichere Fahrt wünsche ich Ihnen heute. Ich bin Philipp von Kageneck und irgendwie sind wir auch ein bisschen dafür verantwortlich, dass Ihr Frühstück schmeckt. Weil das Auge ist mit, das Sprichwort kennen wir. Aber dass auch das, was Sie hören beim Essen, da eine Rolle spielen kann, das war mir zumindest neu. Ist jetzt aber rausgefunden worden. Hören wir gleich mal rein und jetzt hoffe ich, dass mit den zwei Liedern, die wir bis dahin hören, das Brötchen schmeckt. Boney M, Sunny und U2. 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

0: Heute auch doppelt so gut wie sonst. Dann lag's vielleicht an Boney M. und Sunny. Ich meine, wir kennen ja alle den Spruch, das Auge isst mit. Das ist jetzt keine bahnbrechende wissenschaftliche Erkenntnis, aber das tun unsere Ohren tatsächlich auch mit Essen, sagt ein Forscher von der Oxford-Uni in Großbritannien. Charles Spence kommt jetzt, Experimentalpsychologe, und sagt, Musik kann darüber entscheiden, was wir essen.
1: Simplest.
2: Am anschaulichsten ist vielleicht, wenn man in einem Restaurant oder einer Cafeteria sitzt und dort Pavarotti gespielt wird, entscheidet man sich eher für die Lasagne und die Spaghetti, als wenn Flamenco dort gespielt wird. Dann will man eher die Paella. Also die Art von Musik, von der wir denken, dass sie mit bestimmten Ländern oder Küchen verbunden ist, beeinflusst unsere Bestellentscheidung.
0: Ja, das kann ich mir jetzt sogar noch logisch erklären, aber es wird jetzt noch ein bisschen spektakulärer. Spence sagt nämlich auch, dass Musik sogar beeinflussen kann, was wir schmecken.
2: Es gibt eine Verbindung zwischen Klängen, Geschmäcken und Aromen. Wenn wir Menschen etwas probieren lassen, zum Beispiel Milchschokolade und Zartbitterschokolade, und sie dann fragen, welche von beiden höher in der Tonhöhe ist, dann fällt das Urteil so aus. Milchschokolade ist süßer und sie wird einer höheren Tonhöhe zugeordnet. Zartbitterschokolade ist bitter, also ist sie tiefer. Scheint seltsam, aber irgendwie macht das jeder intuitiv.
0: Ja, und Charles Spence sagt, das wird zum Beispiel auch in richtig teuren Restaurants benutzt, um bestimmte Geschmacksrichtungen zu verstärken. Es ist wirklich verrückt, aber die Musikauswahl beim Essen, sie ist scheinbar nicht ganz unwichtig. Aber da sind Sie hier bei uns natürlich auch sehr gut beraten. Hier kriegen Sie die größten Hits aller Zeiten, also da schmeckt's immer. Ob Ronan Keating macht jetzt auch hier Brötchen oder Müsli. Ein bisschen leckerer können Sie jetzt ausprobieren. Hier bei NDR 90,3. 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

Jennifer Rush, The Power of Love. Hier ist NDR 90,3 am Pfingstmontag um 10 vor 8. Jetzt müssen wir noch mal kurz ins Vokabeltraining einsteigen. Ralf hat gerade geschrieben in der NDR Hamburg App und sagt, das andere Wort für Jogginghose, Weichhose. Das hat er hier bei uns gelernt, weil ich sage das immer sehr gern, Weichhose. Denn ich habe eine Jogginghose noch nie zum Jogging getragen, deswegen mag ich sie gar nicht so nennen. Heute wäre jetzt so ein Tag für eine Weichhose. Ralf sagt aber auch völlig zu Recht, hat nichts auf der Straße zu suchen, wenn man sie denn trägt. Wobei, heute bis zu 27 Grad, da können wir ja fast schon über die kurze Hose nachdenken. Aber ich möchte Sie da gar nicht bevormunden. Tragen Sie, womit Sie sich wohlfühlen. Und damit Sie sich so richtig wohlfühlen, kriegen Sie jetzt die Beatles. Penny Lane. Penny Lane.

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2: Und jetzt gucken wir auf alles, was wichtig ist in Hamburg und der Welt. Die Nachrichten mit Philipp Kaute.
3: Schönen guten Morgen. Es ist 8 Uhr.
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3: 8 Menschen werden bei Brand im Hamburger Hafen verletzt. Weltweit sind weniger Soldaten bei Friedensmissionen im Einsatz. Frauen des FC St. Pauli gewinnen den Hamburg-Pokal. Das Wetter heute, jede Menge Sonne, 27 Grad. Großeinsatz für die Feuerwehr auf Steinwerder. Dort hat gestern Nachmittag ein Frachtschiff gebrannt. 7 Crewmitglieder und ein Feuerwehrmann sind dabei schwer verletzt worden. Elias Bartel.
4: Die ersten Notrufe gingen am Nachmittag bei der Feuerwehr ein. Zeugen meldeten starken Rauch aus dem Heckbereich eines Frachters am Grevenhofkai im Bereich des Kuhwerder Hafens. Im Lagerbereich des rund 90 Meter langen Schiffs war Feuer ausgebrochen. Die Besatzung hatte schon erste Löschversuche unternommen, als die Feuerwehr eintraf. Die rückte mit einem Großaufgebot an. Rund 80 Einsatzkräfte kämpften knapp 3 Stunden gegen die Flammen. Auch das Löschboot Branddirektor Westphal war im Einsatz. Feuerwehrtaucher sicherten die Einsatzkräfte zusätzlich ab. 8 Menschen wurden schwer verletzt. 7 kamen in umliegende Krankenhäuser, darunter auch ein Feuerwehrmann. Eine Person blieb nach notärztlicher Behandlung am Einsatzort. Warum das Feuer ausbrach, ist noch unklar. Die Polizei ermittelt.
3: Und wo genau das Schiff gebrannt hat, das sehen Sie auf einer Karte in der NDR Hamburg App. 4 Männer verletzen einen weiteren mit einer abgebrochenen Glasflasche am Hals. So geschehen gestern Nachmittag am Bahnhof Sternschanze. Geschehen ist das in der Unterführung. Das Opfer kam schwer verletzt ins Krankenhaus. Der Zustand ist stabil. Einen der Angreifer nahm die Polizei fest. 3 weitere sind noch flüchtig. Die Hintergründe der Tat sind noch unklar. Zu wenig Geld und politischer Druck. Diese Kombination gefährdet die internationalen Friedenseinsätze. Davor warnt jedenfalls das Stockholmer Forschungsinstitut SIPRI in einer aktuellen Analyse. Simone Kienzle.
5: Laut SIPRI leiden auch die UN-Friedensmissionen zunehmend unter Geldmangel. 2025 gab es dort eine Finanzlücke von 2 Milliarden US-Dollar, gut ein Drittel des gesamten Budgets. Deshalb sei beim Personal deutlich gekürzt worden. Ende vergangenen Jahres waren nach der Analyse weltweit noch knapp 79.000 internationale Kräfte im Einsatz, so wenige wie seit 25 Jahren nicht mehr. Ein Grund für den Geldmangel sei, dass Finanzzusagen nicht erfüllt werden oder zu spät kommen. Außerdem verzögerten politische Konflikte oft die Entscheidungen, etwa durch Blockaden der Vetomächte im UN-Sicherheitsrat. Die Friedensforscher warnen, dass Konflikte bei dieser Entwicklung zunehmen und dann noch schwerwiegendere Folgen für die Zivilbevölkerung haben könnten.
3: Die meisten Industriebranchen sind im Rückwärtsgang, so beschreibt die Beratungsgesellschaft EY die aktuelle Lage. Die deutsche Industrie hat seit dem Vor-Corona-Jahr 2019 rund 340.000 Jobs gestrichen. Vor allem Autohersteller und die Textilbranche haben Stellen abgebaut. Gestiegen ist die Zahl der Jobs dagegen in der Chemie- und Pharmaindustrie und in der Elektrobranche. Es sind quasi 2 Welten für die Fußballerinnen des FC St. Pauli. Einerseits kämpfen sie in der Regionalliga um den Klassenerhalt, andererseits haben sie den Hamburg-Pokal gewonnen nach einem 3:0 gegen den Oberligisten Walldörfer SV und spielen damit auch im DFB-Pokal. Janine Legrand.
6: Gut eine halbe Stunde konnte der Walddörfer SV mithalten, dann zeigte der FC St. Pauli vor gut 3000 Zuschauerinnen und Zuschauern, wer in dem Pokalfinale der Favorit war. St. Paulis Trainer Jan-Philipp Kaller lobte seine Mannschaft nach dem Spiel. Es war von Anfang bis Ende ein dominantes Auftreten, genauso wie wir uns das vorgestellt haben. Für den FC St. Pauli war das Finale kein Neuland. Bereits zum 4. Mal in Folge standen sie im Endspiel. Zum 3. Mal konnten sie den Pokal in die Höhe strecken. Mit dem Sieg gestern hat sich der FC St. Pauli für die Playoff-Runde im DFB-Pokal qualifiziert. In der Regionalliga hat die Mannschaft in der nächsten Woche noch ein wichtiges Endspiel vor sich. Gegen den TSV Barmke brauchen sie mindestens 1 Punkt für den Klassenerhalt.
3: Um den Klassenerhalt kämpfen heute nochmal die Herren vom VfL Wolfsburg. Sie wollen in der Bundesliga bleiben und treten zum Relegationsrückspiel beim SC Paderborn an.
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2: Das Wetter für uns in Hamburg ist toll. So sonnig, wie es jetzt ist, bleibt es den ganzen Tag. Wir landen bei 27 Grad. Auch jetzt ist es schon sehr mild. In Neuwiedental, da messen wir jetzt im Moment 15 Grad. Und das Wetter bleibt uns erhalten. Morgen wird es genauso sonnig und sogar noch wärmer. Bis zu 30 Grad sind morgen möglich. Blitzer und Staus jetzt aus dem Verkehrszentrum Roter Baum. Staus habe ich keine, aber Sperrungen. Die A23 Hamburg Richtung Heide gesperrt. Zwischen Eidelstedt und Pinneberg Süd. Und zwar noch bis morgen früh um 5. Da wird die Fahrbahndecke erneuert. Und die B73 ist gesperrt. Die Cuxhavener Straße im Bereich der Ortsdurchfahrt Neukloster. Dort nämlich läuft das Pfingstfest. Ihnen eine gute und sichere Fahrt.
7: Ich bin Klaus Böllert mit Ihrer Sendung rund um Glauben, Nächstenliebe und Spiritualität. Einen schönen und gesegneten Feiertag, Pfingsten, wünsche ich Ihnen.
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0: Dieser Montag ist Pfingsten bei uns bei NDR 90,3. Guten Morgen. Pfingsten, das Fest des Heiligen Geistes. Jesus hatte den als Beistand versprochen. 50 Tage nach seiner Auferstehung kommt er. Die Jünger saßen verängstigt in einem Haus zusammen, dazu auch Jesus Mutter und ein paar Frauen. Aber dann, ein Sturm kommt auf und Feuerzungen gehen auf die Jünger nieder. Die gehen dann raus und predigen allen von Jesus. Auch heute noch sind das die beiden besten Symbole für den Heiligen Geist, sagt Pfarrer Thorsten Weber.
1: Einmal dieser Sturmwind, der also etwas auch in Bewegung bringt. Ich finde, das ist auch immer ein tolles Bild für die Kirche. Die Kirche ist idealerweise immer in Bewegung. Feuerzungen, die auf die Jünger herabkommen und die dann dazu befähigen, dass sie in allen Sprachen die Botschaft verkünden können. Das heißt also, die Kirche breitet sich aus.
0: Jesus kann ich mir vorstellen. Das war ein Mann, der hat gegessen, gelacht, gepredigt. Den Heiligen Geist kann ich nicht sehen, riechen, schmecken. Was mache ich denn da?
1: Jeder, der in einem Gebetsleben ist, merkt doch, es gibt etwas, was wir Inspiration nennen. Die Inspiration, das ist das, glaube ich, das Entscheidende, dass man, wenn man in die Stille geht und ihn mal sprechen lässt und nicht immer das zuredet mit den eigenen Dingen, dann merkt man plötzlich, da ist eine andere Form von Gegenwart.
0: Die spürt Pfarrer Weber auch im Gottesdienst, besonders bei der Wandlung, wenn Brot und Wein zu Fleisch und Blut von Jesus werden.
1: Da ist etwas, was am Anfang nicht da war. Ich merke das, dass mindestens ab der Wandlung sich auch eine Ruhe ausbreitet. Sogar die Babys hören auf zu schreien. Die merken das auch irgendwie. Das finde ich immer ganz faszinierend. Dann breitet sich so eine Ruhe aus, die aber auch, das ist keine Leere, sondern das ist gefüllt.
0: Und da ist der Heilige Geist tätig?
1: Ja, so spüre ich das, ja.
0: Umso mehr schmerzt es den katholischen Priester, dass Christen hier getrennt sind. Katholische und evangelische Christen kein Abendmahl, keine Eucharistie gemeinsam feiern können.
1: Das ist für mich zum Beispiel ganz wichtig. Da würde ich sagen, da muss der Heilige Geist wirken einfach. Muss der Heilige Geist uns auch weiter treiben. Und wir müssen uns treiben lassen davon.
0: Denn der Heilige Geist treibt immer wieder zu Veränderung. Mit Stillstand haben Sturm und Feuerzungen nichts zu tun. Danke, das war Pfarrer Thorsten Weber.

0: NDR 90,3, guten Morgen. Pfingsten bei uns hören Sie. Zusammenwachsen, damit Europa menschlich bleibt. So heißt dieses Jahr die Pfingstaktion von Renovabis. Das ist das deutsche katholische Hilfswerk für Menschen im Osten Europas. Beispielland ist Armenien. Warum, sagt Hauptgeschäftsführer Pfarrer Thomas Schwarz.
1: Armenien hat in den letzten Jahren als ein kleines Land im Zentrum einer krisengeschüttelten Kaukasusregion gezeigt, dass man demokratische Reformen durchsetzen kann und einen Weg nach Europa hin eingehen kann. Gleichzeitig ist es von Krieg bedroht worden. Es ist eingezwängt zwischen Nachbarn, die nicht unbedingt für Ruhe und Ordnung in dieser Welt sorgen.
2: Liegt zwischen Georgien, dem Iran, Aserbaidschan und der Türkei.
1: Und in dieser Situation ist es notwendig, dass dieses armenische Volk, das auch in der Geschichte immer wieder gebeutelt wurde, den Zusammenhalt, denn seine Kultur, seine christliche Kultur, dann auch weiter pflegt.
2: Was sind die Partner von Renovabis in Armenien?
1: Wir haben natürlich Partner bei den lokalen kirchlichen Gruppierungen in der armenisch-katholischen Kirche, in der armenisch-apostolischen Kirche, die ja die Mehrheitskirche hier in diesem Land ist, aber auch in vielen NGOs, die besonders eben graswurzelmäßig arbeiten.
2: Nennen Sie bitte ein Beispielprojekt.
1: Also wir haben ein Projekt im Süden Armeniens, das nennt sich Community Service NGO, wo Frauen befähigt werden, zum Beispiel Buchhaltung zu erlernen und damit ein eigenes Geschäft zu eröffnen, wo Familien befähigt werden, Streit miteinander auszutragen, wo sehr patriarchale Strukturen noch gegeben sind. Eine ganz wichtige Sache, dass Familien gemeinsam lernen, dass nur miteinander Probleme gelöst werden können und wo Kinder Lust darauf gemacht bekommen, Berufe zu lernen, die eine Gemeinschaft vor Ort zusammenhängen. Also Klempner, Schreiner, die Dinge, die man braucht, damit das normale alltägliche Leben funktioniert. Auch da sind wir immer bereit zu helfen.
2: Armenien ist ja ein uraltes christliches Land, die erste Staatskirche, aber die armenisch-katholische Kirche ist sehr klein. Ist da Renovabis besonders wichtig?
1: Wir sind für die armenisch-katholischen Christen eine wichtige Partnerorganisation, weil sie ihre pastoralen Strukturen ohne unsere Hilfe eigentlich gar nicht aufrechterhalten könnten.
2: Also und ganz konkret auch Kirchen, Gemeindehäuser, Autos.
1: Autos, Sie müssen wissen, viele armenisch-katholische Gemeinden leben tatsächlich in gebirgigen Regionen und da muss der Priester mit dem geländegängigen Wagen auch hinkommen können. Deswegen helfen wir damit auch. Und wir sorgen dafür, dass in Gemeindezentren das Leben sich auch wirklich verwirklichen kann. Da werden Kurse unternommen, da betet man miteinander, da teilt man seinen Glauben, da feiert man Liturgie. Da können die Priester mit ihren Familien versuchen, ihre Zukunft zu leben. Denn fast alle armenisch-katholischen Priester sind ja wie viele orientalische Christen verheiratete Priester. Und brauchen natürlich auch für ihre Kinder Unterstützung. Und da braucht man eine starke Hand, die einfach hilft und unterstützt.
0: Sagt Hauptgeschäftsführer Pfarrer Thomas Schwarz vom katholischen Hilfswerk Renovabis zur Pfingstaktion 2026.

0: Pfingsten bei uns hören Sie hier bei NDR 90,3. Guten Morgen. Immer mit einem Beistand durchs Leben gehen macht stärker. Christen haben so einen Beistand. Das hat Jesus uns versprochen. Wir nennen den Heiliger Geist. Den feiern wir jetzt an Pfingsten. Und der wird in der katholischen Kirche in einer feierlichen Zeremonie der Firmung zugesprochen. Üblicherweise so mit 15 Jahren. Aber dieses Jahr werden auch sehr viele Erwachsene gefirmt. Allein 71 in der Hamburger Innenstadt. Anja ist eine davon. Sie wurde als Kind evangelisch getauft und ist irgendwann ausgetreten. Jetzt wird sie katholisch und gefirmt.
1: Ich würde das so als Reise sehen. Also so Reise wieder zurück zu mir selbst und zurück zum Glauben, weil mein Leben hat so angefangen. Also ich wurde sehr gläubig erzogen, bin sehr gläubig aufgewachsen, war dann kurz ein bisschen verloren, sage ich mal, so in der Zwischenphase. Und jetzt mit der Firmung möchte ich halt wieder da ankommen.
0: Und warum ankommen in der katholischen Kirche?
1: Weil ich auch Tradition sehr gerne mag. Also ich finde es toll, dass die katholische Kirche da traditioneller ist. Auch die Gottesdienste, die Struktur der Gottesdienste.
0: Das ist schon auffällig, dass gerade die Tradition, das alte Gebetsformen, der klare Ritus der Gottesdienste anziehend wirken. 30 der 71 Frauen und Männer, die in der Hamburger Innenstadtpfarrei gefirmt werden, treten aus einer anderen Kirche über und werden katholisch. Auch Heiko mit einer ganz besonderen Familiengeschichte.
2: Meine Söhne sind beide konvertiert. Erst der eine, dann der andere. Das hat dazu geführt, mich mit der katholischen Kirche auseinanderzusetzen. Hab die Messe besucht das erste Mal, als mein Sohn gefirmt wurde. Die Messe ist einfach, ja, führt zu einer Gegenwart. Der Unterschied ist einfach die Präsenz.
0: Die Präsenz Gottes, so empfindet es Heiko. Einer von den Erwachsenen, die am Pfingstwochenende gefirmt werden. Das heißt, ihnen wird ganz feierlich der Heilige Geist als Beistand zugesprochen.

0: Schön, dass Sie zuhören. Pfingsten bei uns bei NDR 90,3. Für die gut 92 Kilometer von Husum nach Damp braucht man, wenn man sehr schnell ist, 5 Stunden und 10 Minuten. Das war letztes Jahr die Siegerzeit beim Lauf zwischen den Meeren. Nächsten Samstag ist wieder der Staffellauf. Auch aus der katholischen Kirche Heilige Elisabeth in Bergedorf mit Gestacht und Glinde läuft eine Staffel mit. Eine Idee von Claudia Schröder-Kraft.
1: Wir haben ein T-Shirt, da steht das Pfarrei-Logo drauf. Und wenn der Zielläufer über die Ziellinie läuft, wird ja auch immer der Staffelname ausgerufen. Und unser Staffelname ist Flott mit Gott.
0: Auch Michael Saalfeld läuft mit. Und er sagt, stimmt schon irgendwie, dass Gott mitläuft.
2: Also zum einen finde ich, ist man gerade bei diesem Lauf zwischen den Meeren in der Natur. Und Natur, finde ich, das hat schon was Spirituelles. Und wenn da mal wirklich eine schwache Phase kommt, dann ein kurzes Stoßgebet zum Himmel und dann kommt die nächste Motivation.
0: Und Claudia Schröder-Kraft läuft sogar im Takt Gottes.
1: Ich habe oft, wenn ich laufe, irgendein Lied im Kopf. Zum Beispiel ein Lied aus dem Erstkommunion-Gottesdienst und dann laufe ich in dem Takt.
0: Die 10 aus der Pfarrei Heilige Elisabeth sind 10 von 6.000. Aufs Podium werden sie es nicht schaffen, aber viel Freude haben an der Unterstützung auf der Strecke, besonders an den Wechselpunkten und im gelben Kirchenbonibus, der die Läuferinnen und Läufer an den Wechselpunkten loslässt und einsammelt.
1: 10 Leute Spaß haben. Im Grunde genommen fährt man ja den ganzen Tag Auto. Man sitzt also im Bus zusammen und isst und trinkt und jeder bringt irgendwas mit. Und zwischendurch muss immer mal einer 10 Kilometer laufen gehen.
0: Sagt Claudia Schröder-Kraft vom Team Flott mit Gott, das am Samstag mitmacht beim Lauf zwischen den Meeren. Das war's für heute. Ich bin Klaus Böllert und wünsche Ihnen einen schönen Feiertag, Gottes Segen und eine gute Woche. Hey.

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Wir schauen aufs Wetter für uns in Hamburg. Schön ist es. Jetzt aktuell scheint schon die Sonne in Kuslack und wir messen 14 Grad. Am Sonnenschein ändert sich nichts. Das geht durchweg so weiter bis heute Abend, bis sie untergeht. Die Temperaturen kommen noch hoch bis auf 27 Grad. Und morgen, da stellen wir das nochmal in den Schatten. Es ist genauso sonnig wie heute, aber bis zu 30 Grad sind morgen in Hamburg möglich. Das ist schon ein waschechter Sommertag, Ende Mai. Jetzt schauen wir auf die Straßenblitzer und Staus aus dem Verkehrszentrum Roter Baum. Staus gibt's keine, aber zwei größere Sperrungen. Einmal die A23 Hamburg Richtung Heide gesperrt zwischen Eidelstedt und Pinneberg Süd. Da wird gebaut, bis morgen früh um 5 ist dort gesperrt. Und wenn Sie ins alte Land fahren wollen bei dem schönen Wetter, die B73 Cuxhavener Straße ist gesperrt. Die Ortsdurchfahrt Neukloster konkret, denn da läuft der Pfingstmarkt. Gute und sichere Fahrt Ihnen. Ich bin Philipp von Kageneck. Wir starten in diesen zauberhaften Tag mit den größten Hits aller Zeiten. Supertramp, Dreamer hören Sie gleich. Und hier an der Trommel John Waite. Das ist Missing You bei NDR 90,3. 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

ein kleines Glockenspiel zum Schluss. Supertramp, Dreamer bei NDR 90,3 am Pfingstmontag, 8.38 Uhr. Und heute, ganz in der Nähe der sprudelnden Alsterfontäne beim Jungfernstieg um die Ecke, da gibt's was Feines für alle Fans von Antiquitäten. Da ist nämlich heute Antiquitätenmarkt in den Kolonnaden. Geht gleich los um 9 Uhr und dann bis 16 Uhr heute Nachmittag. Und unser NDR 90,3 Stadtreporter Carsten Seekund war gestern schon für Sie da unterwegs in den Kolonnaden, hat das Angebot schon mal geprüft. Das Ergebnis, es gibt nur das Edel.

Kolonnaden heute von 9 bis 16 Uhr. Wenn Sie was kaufen, könnte es teuer werden, aber immerhin, der Eintritt ist grundsätzlich mal frei. Und falls Sie tatsächlich eine Gucci-Hunde-Frisbee-Scheibe für zu Hause sich da holen wollen, dann müssen Sie aber Ihrem Hund schon beibringen, dass er da bitte schön nicht reinzubeißen hat. Sonst gibt's aber sowas von Ärger.

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0: Jahrelang waren wir bei ihr frühstücken hier bei NDR 90,3 bei Steffi im Schlemmerbistro. Dann hat sie geheiratet.
1: Es ist ja, wie es ist.
0: Und hat gesagt, sie zieht weg. Aber jetzt kommen gute Nachrichten.
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0: Wir denken über das Frühstück nach, Hall & Oates, denken über andere Dinge nach. Man Eater.
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0: Rick Astley kriegen Sie gleich. Together Forever. Vorher machen wir die Nachrichten, die kommen jetzt mit Philipp Kaute.
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3: 8 Menschen werden bei Brand im Hamburger Hafen verletzt. Internationale Friedensmissionen werden weltweit kleiner. Fußballerinnen des FC St. Pauli qualifizieren sich für DFB-Pokal. Und es gibt jede Menge Sonne heute, 27 Grad. Ein silberweißes Schiff mit einem roten Streifen. Dieser Frachter der Reederei Wagenborg hat gestern gebrannt, mitten im Hamburger Hafen. Bei dem Feuer vor Steinwerder wurden 7 Crewmitglieder und ein Feuerwehrmann schwer verletzt. Elias Bartel.
4: Die ersten Notrufe gingen am Nachmittag bei der Feuerwehr ein. Zeugen meldeten starken Rauch aus dem Heckbereich eines Frachters am Grevenhofkai im Bereich des Kuhwerder Hafens. Im Lagerbereich des rund 90 Meter langen Schiffs war Feuer ausgebrochen. Die Besatzung hatte schon erste Löschversuche unternommen, als die Feuerwehr eintraf. Die rückte mit einem Großaufgebot an. Rund 80 Einsatzkräfte kämpften knapp 3 Stunden gegen die Flammen. Auch das Löschboot Branddirektor Westphal war im Einsatz. Feuerwehrtaucher sicherten die Einsatzkräfte zusätzlich ab. 8 Menschen wurden schwer verletzt. 7 kamen in umliegende Krankenhäuser, darunter auch ein Feuerwehrmann. Eine Person blieb nach notärztlicher Behandlung am Einsatzort. Warum das Feuer ausbrach, ist noch unklar. Die Polizei ermittelt.
3: Seit Monaten fordern die deutschen Seehäfen Geld aus dem milliardenschweren Sondervermögen des Bundes. Jetzt zeigt sich Christoph Ploss offen für diese Forderung. Der maritime Koordinator der Bundesregierung sagte der deutschen Presseagentur, das Sondervermögen Infrastruktur sollte deutlich flexibler eingesetzt werden als bisher. Mit dem Geld sollten nicht nur Straßen und Schienen ausgebaut werden, sondern auch Seehäfen und Wasserstraßen. In Hamburg wird etwa Geld für den Ausbau eines Drehkreuzes für große Containerschiffe gebraucht. Ein Krieg ist vorbei, aber ein Frieden noch weit entfernt. In einer solchen Lage sollen oft internationale Truppen für Sicherheit sorgen. Jetzt warnt das Forschungsinstitut SIPRI, dass die Zahl dieser Friedensmissionen weltweit abnimmt. Jana Sinram.
5: Ende 2025 waren weltweit knapp 79.000 internationale Kräfte in Friedensmissionen im Einsatz, so wenige wie seit rund 25 Jahren nicht mehr. Einer der Hauptgründe für den Rückgang ist demnach die finanzielle Situation bei den Vereinten Nationen. Große Geldgeber wie die USA und China haben ihre Beiträge verspätet oder gar nicht gezahlt. Dazu kommen politische Konflikte. Im UNO-Sicherheitsrat blockieren sich die Vetomächte zunehmend gegenseitig. Dadurch wird es schwerer, Mandate zu verlängern oder neue Missionen zu beschließen. Wenn es so weitergeht, könnte die Zahl der Konflikte laut SIPRI weiter zunehmen und sie hätten noch schwerere Folgen für die Zivilbevölkerung.
3: 4 Männer verletzen einen weiteren mit einer abgebrochenen Glasflasche am Hals. So geschehen gestern Nachmittag am Bahnhof Sternschanze. Passiert ist das in der Unterführung. Das Opfer kam schwer verletzt ins Krankenhaus. Der Zustand ist stabil. Einen der Angreifer konnte die Polizei festnehmen. 3 weitere sind noch flüchtig. Die Hintergründe der Tat sind noch nicht geklärt. Wir berichten auch in der NDR Hamburg App. Es war gleich ein doppelter Erfolg für die Frauen des FC St. Pauli. Sie haben nicht nur 3:0 gegen den Oberligisten Walldörfer SV und damit den Hamburg-Pokal gewonnen, sie sind damit auch für den DFB-Pokal qualifiziert. Janine Legrand.
6: Gut eine halbe Stunde konnte der Walddörfer SV mithalten, dann zeigte der FC St. Pauli vor gut 3000 Zuschauerinnen und Zuschauern, wer in dem Pokalfinale der Favorit war. St. Paulis Trainer Jan-Philipp Kaller lobte seine Mannschaft nach dem Spiel. Es war von Anfang bis Ende ein dominantes Auftreten, genauso wie wir uns das vorgestellt haben. Für den FC St. Pauli war das Finale kein Neuland. Bereits zum 4. Mal in Folge standen sie im Endspiel. Zum 3. Mal konnten sie den Pokal in die Höhe strecken. Mit dem Sieg gestern hat sich der FC St. Pauli für die Playoff-Runde im DFB-Pokal qualifiziert. In der Regionalliga hat die Mannschaft in der nächsten Woche noch ein wichtiges Endspiel vor sich. Gegen den TSV Barmke brauchen sie mindestens 1 Punkt für den Klassenerhalt.
3: Und noch ein Verein kämpft um den Klassenerhalt. Die Herren des Fußball-Bundesligisten VfL Wolfsburg nämlich. Die treten heute im Relegationsrückspiel beim SC Paderborn an.
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0: Das Wetter für uns in Hamburg macht Freude. So sonnig wie es jetzt ist, bleibt es bis heute Abend. Bis zu 27 Grad die Tagestop-Temperaturen. In Lockstedt messen wir jetzt aktuell auch schon 16 Grad. Und morgen wird es noch mehr. Also bei der Sonne nicht, weil mehr geht nicht. Es ist wieder von früh bis spät durchweg sonnig. Aber die Temperatur morgen, da könnte dann im Laufe des Nachmittags auch mal die 30 stehen auf dem Thermometer. Dass wir also die 30-Grad-Marke tatsächlich knacken. Und das schon Ende Mai. Jetzt Blitzer und Staus aus dem Verkehrszentrum Roter Baum. Bitte aufpassen im Moment auf der A7 Flensburg Richtung Hamburg. In der Ausfahrt Stellingen liegt ein Metallteil. Dann habe ich eine Sperrung, die A23 Hamburg Richtung Heide gesperrt. Das ganze Wochenende über zwischen Eidelstedt und Pinneberg Süd. Da wird die Fahrbahn saniert. Bis morgen früh um 5 ist da gesperrt. Und auch die B73 ist gesperrt, die Cuxhavener Straße, und zwar die Ortsdurchfahrt Neukloster. Da läuft nämlich der Pfingstmarkt. Gute und sichere Fahrt wünsche ich Ihnen heute. Schönen Pfingstmontag, ein Tag, den wir jetzt noch dem Wochenende einfach dazu rechnen. Es ist ein langes, ein richtig sonniges Wochenende und die größten Hits aller Zeiten für Ihr Sommersonnenwochenende. Die kommen von NDR 90,3. Queen gleich mit dem Song Killer Queen, also doppelt Queen quasi. Und jetzt Rick Astley, die 80er, Together Forever.

0: Das sind die großartigen Queen bei NDR 90,3. 12 Minuten nach 9 an einem Tag, der jetzt schon zauberhaft sonnig ist, bis zu 27 Grad warm wird. Morgen das gleiche Sonnenwetter bei bis zu 30 Grad. Das ist schon ziemlich viel. Ich habe heute früh schon unseren NDR 90,3 Wetterexperten Ronny Büttner gefragt, geht das denn dann die ganze Woche so weiter?
1: Nicht wirklich. Am Mittwoch, schauen wir mal drauf, da wird der Wind auffrischen, er wird auf Nordwest drehen und dementsprechend die Temperatur nicht mehr ganz so hoch. 20 bis 21 Grad, das wird sich kühl anfühlen. Aber keine Sorge, das sind ganz typische Werte, die wir dann zur Wochenmitte erfahren für Ende Mai. Also ein Dämpfer zur Wochenmitte. Ab Donnerstag, Freitag geht es schon wieder bergauf mit den Temperaturen und Regen ist erstmal nicht in Sicht. Mit Glück kommt da am Freitag mal ein Schauer runter oder zum Wochenwechsel.
0: Etwas kühler Luft, also dann im Laufe der Woche, dass wir mal normale Beitemperaturen kriegen. Das ist Pink bei NDR 90,3. 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

0: hat schon ganz besonders viel Emotion in seiner Stimme. Lionel Richie bei NDR 90,3. Hello, um 9.21 Uhr gleich am Pfingstmontagmorgen. Aufpassen bitte, hier kommt eine Meldung aus dem Verkehrszentrum Roter Baum auf der A1. Vorsicht, Hamburg Richtung Lübeck zwischen dem Kreuz Bargteheide und Bad Oldesloe. Da steht ein defektes Fahrzeug. Gute und sichere Fahrt.
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Feier jetzt auch so ein bisschen was wie der gesungene Wetterbericht hier bei NDR 90,3. Bananarama, Cruel Summer, aber wir sind ja auch erstmal im Mai. Das ist ja eigentlich noch nicht Sommer, aber es fühlt sich heute und morgen auf jeden Fall so an. Wir sind beim Wetter für uns in Hamburg, das heute wieder durchweg sonnig ist. Und wir werden auf bis zu 27 Grad kommen. Im Moment in Eilbek haben wir schon 16 Grad, die wir dort messen. Und morgen genauso sonnig wie heute, aber eben noch ein Ticken wärmer. 29 bis 30 Grad. Das sind für morgen die Top-Temperaturen. Blitzer und Staus jetzt aus dem Verkehrszentrum Roter Baum. Nach wie vor gesperrt die A23 Hamburg Richtung Heide. Übers gesamte Pfingstwochenende, das lange Wochenende ja gesperrt zwischen Eidelstedt und Pinneberg Süd. Bis morgen früh um 5 noch, da wird die Fahrbahn saniert. Und die B73 Cuxhavener Straße auch gesperrt. Die Ortsdurchfahrt Neukloster nämlich. Da läuft der Pfingstmarkt. Das war's dann aber auch. Ansonsten gibt's im Moment keinen Stress. Da kommen Sie überall gut durch, bei Bussen und Bahnen auch. Keine Abweichungen. Gute und sichere Fahrt wünsche ich. Ich bin Philipp von Kageneck und habe Ihnen mitgebracht Sister Sledge, Lost in Music und die Simple Minds. Don't you forget about me. Hier bei NDR 90,3.

0: vier Sender, 90,3. Am Montagmorgen um 9.37 Uhr bedeutet, haben Sie irgendetwas hier vermisst vor ungefähr einer Stunde, so gegen 20 vor 9?
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0: 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Wenn Sie mitmachen wollen, gern Bescheid sagen. Jetzt zum Beispiel schon in unserer NDR Hamburg App. Und damit wir entspannt in diesen Pfingstmontag kommen, jetzt Marlon Roudette am Klavier. New Age bei NDR 90,3.
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0: Kids of Philadelphia von Bruce Springsteen ist voll mein Hit, weil das war einfach die Jugend damals und wir waren jung, braucht das Geld und haben gekickert wie die Wilden.
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Ein Meisterwerk von Bruce Springsteen hier bei NDR 90,3. Das sind die größten Hits aller Zeiten. Streets of Philadelphia hören Sie um 21:45 am frühen Pfingstmorgen. Ich bin Philipp von Kageleck und eigentlich jetzt noch mal reingekommen, um Ihnen Tschüss zu sagen. Gehe jetzt raus in die Sonne, genießen Sie den Tag. Wir sind weiterhin bei Ihnen, gleich ab 10, Amir Brecht hier im Studio für Sie. Und ich wollte noch irgendwas Schönes wollte ich noch spielen zum Tschüss sagen. Hab mich für das hier entschieden. Sam Cooke, Wonderful World.

0: Chris Rea, Touché d'Amour, die größten Hits aller Zeiten. Gleich mit zwei Stimmungsmachern von Barclay James Harvest und Mike the Mechanics. Vorher alles, was wichtig ist, mit Philipp Kaute.
1: Guten Tag, hallo. Es ist 10 Uhr.
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1: Hafenkoordinator will Sondervermögen auch für Seehäfen einsetzen. 8 Menschen werden beim Brand im Hamburger Hafen verletzt. Fußballerinnen des FC St. Pauli gewinnen den Hamburg-Pokal. Wir haben heute jede Menge Sonnenschein, 27 Grad. 15 Milliarden Euro. So viel Geld fordern die deutschen Seehafenbetriebe, um etwa Kaimauern zu sanieren. Jetzt könnte Bewegung in die Sache kommen. Christoph Ploss, der Hamburger CDU-Politiker und maritime Koordinator der Bundesregierung, schlägt vor, die Seehäfen sollten Geld aus dem sogenannten Sondervermögen des Bundes bekommen. Jörn Strehler-Pohl.
3: Der maritime Koordinator schließt sich damit der Forderung der Seehafenbetriebe an. Sie kämpfen schon seit vielen Monaten dafür, dass auch die Häfen Geld aus dem 300 Milliarden schweren Sondervermögen bekommen. Beispielsweise in Hamburg für den Bau einer neuen Kaianlage und eines erweiterten Drehkreises für große Containerschiffe. Bislang ist das Geld des Sondervermögens vor allem für Investitionen in Straße und Schiene vorgesehen. Der große Investitionsstau war auch Thema der Nationalen Maritimen Konferenz Ende April in Emden. Jetzt sagt Christoph Ploss der Nachrichtenagentur dpa, das Sondervermögen Infrastruktur sollte deutlich flexibler eingesetzt werden, als es bisher der Fall ist. Ein Signal, auf das die Hafenwirtschaft lange gewartet hat. Sie klagt seit vielen Jahren darüber, dass zu wenig Geld in die deutschen Häfen gesteckt wird.
1: Großeinsatz für die Feuerwehr auf Steinwerder. Dort hat gestern Nachmittag ein Frachtschiff gebrannt. 7 Crewmitglieder und ein Feuerwehrmann sind dabei schwer verletzt worden. Elias Bartel.
4: Die ersten Notrufe gingen am Nachmittag bei der Feuerwehr ein. Zeugen meldeten starken Rauch aus dem Heckbereich eines Frachters am Grevenhofkai im Bereich des Kuhwerder Hafens. Im Lagerbereich des rund 90 Meter langen Schiffs war Feuer ausgebrochen. Die Besatzung hatte schon erste Löschversuche unternommen, als die Feuerwehr eintraf. Die rückte mit einem Großaufgebot an. Rund 80 Einsatzkräfte kämpften knapp 3 Stunden gegen die Flammen. Auch das Löschboot Branddirektor Westphal war im Einsatz. Feuerwehrtaucher sicherten die Einsatzkräfte zusätzlich ab. 8 Menschen wurden schwer verletzt. 7 kamen in umliegende Krankenhäuser, darunter auch ein Feuerwehrmann. Eine Person blieb nach notärztlicher Behandlung am Einsatzort. Warum das Feuer ausbrach, ist noch unklar. Die Polizei ermittelt.
1: Einerseits steigen die Umsätze, andererseits werden Jobs abgebaut. Das ist insgesamt die Lage in der deutschen Industrie. Laut Beratungsunternehmen EY hat sich der Umsatz im ersten Quartal um 1,7% erhöht, verglichen mit dem Vorjahr. Andererseits sind seitdem rund 127.000 Jobs weggefallen, vor allem in der Automobilindustrie und der Textilbranche. Mehr Jobs gab es dagegen in der Chemie- und Pharmaindustrie. Es sind quasi 2 Welten für die Fußballerinnen des FC St. Pauli. In der Regionalliga kämpfen sie um den Klassenerhalt. Besser läuft es im Pokalwettbewerb. So hat der FC St. Pauli den Hamburg-Pokal gewonnen, nach einem 3:0 gegen den Walddörfer SV. Janine Legrand.
5: Gut eine halbe Stunde konnte der Walddörfer SV mithalten. Dann zeigte der FC St. Pauli vor gut 3000 Zuschauerinnen und Zuschauern, wer in dem Pokalfinale der Favorit war. St. Paulis Trainer Jan-Philipp Kaller lobte seine Mannschaft nach dem Spiel. Es war von Anfang bis Ende ein dominantes Auftreten, genauso wie wir uns das vorgestellt haben. Für den FC St. Pauli war das Finale kein Neuland. Bereits zum 4. Mal in Folge standen sie im Endspiel. Zum 3. Mal konnten sie den Pokal in die Höhe strecken. Mit dem Sieg gestern hat sich der FC St. Pauli für die Playoff-Runde im DFB-Pokal qualifiziert. In der Regionalliga hat die Mannschaft in der nächsten Woche noch ein wichtiges Endspiel vor sich. Gegen den TSV Barmke brauchen sie mindestens 1 Punkt für den Klassenerhalt.
1: Es ist schon eine Tradition an Pfingstmontag. Überall in Deutschland laden rund 700 Wind- und Wassermühlen zu einem Besuch ein. Bei uns in Norddeutschland sind es gut 50 Mühlen. So kann man zum Beispiel die Schöpfmühle in den Vierlanden besuchen. Oder auch die Riepenburger Mühle, Hamburgs größte und älteste. Dort wird noch heute Getreide gemahlen. Eine Übersicht finden Sie bei uns in der NDR Hamburg App.
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0: Das Wetter für uns in Hamburg auch heute wieder richtig schön mit bis zu 27 Grad und auch ordentlich warm. Wolken so gut wie gar nicht zu sehen bei aktuell 18 Grad, die wir bei Ihnen in Eimsbüttel am Weiher messen. Und der Hammer kommt dann morgen, da kriegen wir bis zu 30 Grad. Nachmittags dann mit ein bisschen Wind. Das könnte dann wahrscheinlich auch ganz angenehm sein. Blitze und Staus direkt aus unserem Verkehrszentrum Roter Baum. Ja, es geht schon ein bisschen los mit dem Rückreiseverkehr aus dem langen Wochenende. 3 Kilometer Stau aktuell auf der A1 Richtung Lübeck zwischen dem Kreuz Bargteheide und Bad Oldesloe. Viertelstunde Verzögerung sollten Sie mindestens einplanen. Die A23 Richtung Heide ist zwischen Eidelstedt und Pinneberg Süd wegen Bauarbeiten noch bis morgen früh 5 Uhr gesperrt. Und im Alten Land ist die B73 Cuxhavener Straße zwischen dem Neukloster Forstweg und der Yorker Straße wegen des Pfingstmarkts bis morgen früh beidseitig gesperrt. Na, aber immerhin ist das ja dann ein guter Grund. Schön, dass wir zusammen sind am Pfingstmontag. Gerade kam schon über die NDR Hamburg App eine Nachricht rein. Liebe Grüße an alle 90,3er von Norbert und Bärbel Getschert. Zurzeit aus Elmhult in Schweden. Ja, schön, dass ihr immer dabei seid, schreiben sie. Und auf NDR 90,3 verzichten geht gar nicht. Freut mich, wenn sie heute auch nicht verzichten. Wir haben gleich Barclay James Harvest, Life is for the Living. Aber wir starten erstmal rein mit Mike and the Mechanics. Everybody gets a second chance. Ich wünsche Ihnen einen tollen Tag. Mein Name ist Amir Brecht. Wir hören uns jetzt noch 5 Stunden und die verbringen wir einfach mit den größten Hits aller Zeiten bei NDR 90,3.

0: Life is for the living. Barclay James Harvest. NDR 90,3 ist hier am sonnigen Pfingstmontag mit ganz, ganz viel Grad, könnte man sagen. 27 bekommen wir heute noch. Und deswegen haben wir Sie auch mal gefragt, ja, was machen Sie denn heute?
1: Wir besuchen unsere Kinder, die in Hamburg leben und genießen die Zeit. Mit dem Rad durch die Stadt und gucken, wo was läuft.
0: Das klingt schon mal nach einem Plan. Wetter ist ja auch wirklich perfekt dafür. Ich denke mal, wenn man so am Wasser entlang fährt, da wird es ein bisschen voller.
2: Heute am Montag fahren wir mal zu Strand Pauli. Wir haben viel auf dem Zettel.
0: Ja, so viel kann man heute gar nicht auf dem Zettel haben. Man kann da sich eine schöne Sache rauspicken. Man hört auf jeden Fall die Leichtigkeit aus den Stimmen raus, finde ich. So muss es doch sein. Wir begleiten Sie gerne mit den größten Hits aller Zeiten. The Weeknd ist das mit Blinding Lights bei NDR 90,3.

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California Dreaming. Passt mit der Sonne gut.

NDR 90,3 am Pfingstmontag. 10.31 Uhr ist es. Wir schauen mal ganz schnell aufs Wetter für uns in Hamburg. Und es ist einfach ein Traum. Sonne, Sonne. Ja, Sie ahnen schon, noch mehr Sonne. Dazu bis zu 27 Grad. Aktuell sind es 18 Grad, auch sehr angenehm, finde ich. Bei Ihnen in Hammerbrook am Viktoriakai. Und jetzt geht es nur noch aufwärts. Der Hammer kommt dann aber morgen bis zu 30 Grad. Nachmittags ein bisschen Wind. Den kann man dann wahrscheinlich auch gut gebrauchen. Blitzer und Staus direkt aus unserem Verkehrszentrum Roter Baum. Keine Staus gerade, das ist die gute Nachricht, aber ein paar Sperrungen. Die A23 Richtung Heide ist zwischen Eidelstedt und Pinneberg Süd wegen Bauarbeiten bis morgen früh 5 Uhr gesperrt. Im Alten Land ist die B73 Cuxhavener Straße zwischen dem Neukloster Forstweg und der Yorker Straße wegen des Pfingstmarktes bis morgen früh beidseitig gesperrt. Und noch ein Fest in Wilhelmsburg. Deswegen ist die Schönenfelder Straße zwischen Kirchdorfer Straße und auf der Höhe wegen eines Straßenfestes bis 20 Uhr in beiden Richtungen gesperrt. Also gute und sichere Fahrt und gegebenenfalls aber auch viel Spaß beim Feiern dort. Zum Frühstück auf der Terrasse servieren wir Dionne Warwick mit Heartbreaker und Trio Rio sind unterwegs in New York, in Rio und in Tokio. Also die sammeln ordentlich Flugmeilen. Ich bin Armin Brecht, schönen Pfingstmontag und eine angenehme Schicht, falls Sie heute ran müssen.

Dion Warwick, Heartbreaker bei NDR 90,3. Und wer in den 80ern und 90er Jahren das dritte Programm im Fernsehen geguckt hat, N3, ne, das war ja damals so, heute NDR Fernsehen, der kannte natürlich diesen Clip, wo Antje das Walross mit ihren Barthaaren das Wasser über den Beckenrand schwammen lässt. Und ich muss auch sagen, das Logo mit Antjes Kopf irgendwie, das sah irgendwie schön aus, das NDR-Logo. Also als jetzt der Schriftzug. Vielleicht ein bisschen schöner als der, aber egal. Sah auf jeden Fall toll aus. Wie komme ich da jetzt drauf? Antje

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0: Musik nur, wenn sie laut ist, von Herbert Grönemeyer. Das sind die größten Hits aller Zeiten bei NDR 90,3. Aber es darf natürlich auch mal gelacht werden bei uns.
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0: Hamburg. Upsala, das war der falsche Knopf, sorry. Wir fangen nochmal an. Die größten Hits aller Zeiten bei NDR 90,3 am sonnigen Pfingstmontag. Gleich mit Rod Stewart. I don't wanna talk about it. Über meinen kleinen Fehler reden wir dann auch nicht mehr. Vorher alles, was wichtig ist, mit Philipp Kaute.
1: Ja, guten Tag. Es ist 11 Uhr.
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1: Hafenkoordinator will Sondervermögen auch für Seehäfen einsetzen. Stellenabbau in der deutschen Industrie setzt sich fort. Internationale Friedensmissionen werden weltweit kleiner. Wir haben heute viel Sonne und dazu 27 Grad. Wasserstraßen müssen erneuert werden, Kaimauern müssen saniert werden. Allein die Seehafenbetriebe brauchen 15 Milliarden Euro. Aber woher soll das Geld kommen? Christoph Ploss, der Hamburger CDU-Politiker und maritime Koordinator der Bundesregierung, schlägt vor, die Seehäfen sollten Mittel aus dem sogenannten Sondervermögen des Bundes bekommen. Jörn Strehler-Pohl.
3: Der maritime Koordinator schließt sich damit der Forderung der Seehafenbetriebe an. Sie kämpfen schon seit vielen Monaten dafür, dass auch die Häfen Geld aus dem 300 Milliarden schweren Sondervermögen bekommen. Beispielsweise in Hamburg für den Bau einer neuen Kaianlage und eines erweiterten Drehkreises für große Containerschiffe. Bislang ist das Geld des Sondervermögens vor allem für Investitionen in Straße und Schiene vorgesehen. Der große Investitionsstau war auch Thema der Nationalen Maritimen Konferenz Ende April in Emden. Jetzt sagt Christoph Ploss der Nachrichtenagentur dpa, das Sondervermögen Infrastruktur sollte deutlich flexibler eingesetzt werden, als es bisher der Fall ist. Ein Signal, auf das die Hafenwirtschaft lange gewartet hat. Sie klagt seit vielen Jahren darüber, dass zu wenig Geld in die deutschen Häfen gesteckt wird.
1: Bei einem Brand auf einem Frachtschiff im Hamburger Hafen sind 8 Menschen schwer verletzt worden. Unter ihnen ist auch ein Feuerwehrmann. Insgesamt waren Berufsfeuerwehr, Freiwillige Feuerwehr und Rettungsdienst mit etwa 80 Kräften auf Steinwerder. Ungefähr 3 Stunden hat dieser Einsatz gedauert. Die Ursache des Brandes ist noch unklar. Die Umsätze sind zuletzt gestiegen und doch geht der Stellenabbau in der deutschen Industrie weiter. Das zeigt eine neue Analyse der Beratungsgesellschaft EY. Jonas Valentin Weber.
4: Den Angaben zufolge haben im ersten Quartal des Jahres etwa 5,3 Millionen Menschen in Industriejobs gearbeitet und damit knapp 130.000 weniger als im gleichen Zeitraum des vergangenen Jahres. Im Vergleich zu 2019, also der Zeit vor Beginn der Corona-Pandemie, sind damit sogar mehr als 340.000 Stellen weggefallen. Von der aktuellen Entwicklung besonders betroffen ist die Autobranche, gefolgt vom Maschinenbau. Die wesentlichen Gründe: hohe Energie- und Arbeitskosten, Konkurrenz aus China und die Zollpolitik der USA. Zugleich gibt es aber auch Hoffnung, so sind die Umsätze in der Industrie zum ersten Mal seit mehr als 2 Jahren wieder leicht gestiegen. Auch wird der von der Bundesregierung beschlossene Industriestrompreis seine Wirkung erst noch entfalten, sagen die Analysten.
1: Ein Krieg ist vorbei, aber ein Frieden ist noch weit entfernt. In einer solchen Lage sollen oft internationale Truppen für Sicherheit sorgen. Jetzt warnt das Forschungsinstitut SIPRI, dass die Zahl dieser Friedensmissionen weltweit abnimmt. Jana Sinram.
5: Ende 2025 waren weltweit knapp 79.000 internationale Kräfte in Friedensmissionen im Einsatz, so wenige wie seit rund 25 Jahren nicht mehr. Einer der Hauptgründe für den Rückgang ist demnach die finanzielle Situation bei den Vereinten Nationen. Große Geldgeber wie die USA und China haben ihre Beiträge verspätet oder gar nicht gezahlt. Dazu kommen politische Konflikte. Im UNO-Sicherheitsrat blockieren sich die Vetomächte zunehmend gegenseitig. Dadurch wird es schwerer, Mandate zu verlängern oder neue Missionen zu beschließen. Wenn es so weitergeht, könnte die Zahl der Konflikte laut SIPRI weiter zunehmen und sie hätten noch schwerere Folgen für die Zivilbevölkerung.
1: Die Steuererklärung oder den Bewohnerparkausweis, solche Dinge kann man schon online erledigen. Bald kann man in Hamburg auch Hochzeitstermine übers Internet reservieren. In Wandsbek und Altona ist dieser digitale Traukalender schon in Betrieb. Und bis Ende Juli können Paare auch in den 5 übrigen Bezirken online einen Termin für ihre Hochzeit sichern. Das geht aus der Antwort des Senats auf eine Anfrage der CDU hervor. Erholsame Tage im Strandkorb am Meer, darauf freuen sich sicher schon viele, die werden in diesem Jahr an einigen Küstenorten in Schleswig-Holstein teurer. Zu den Spitzenreitern gehört nach NDR-Recherchen die Miete für einen Strandkorb in Laboe im Kreis Plön an der Kieler Förde. Ein Korb in der ersten Reihe kostet dort 1.098 Euro pro Saison. In St. Peter-Ording werden 500 Euro fällig.
0: Boah, Philipp, da setzen wir uns lieber aufs Handtuch, ne, in Sand.
1: Ja, dann würde ich dir einen Korb geben.
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0: Genau.
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0: Wir geben dem Korb einen Korb, ne? Auch heute wieder richtig schön sonnig. Das Wetter für uns in Hamburg 27 Grad bekommen war und es wird ordentlich warm. Wolken so gut wie gar nicht zu sehen bei aktuell 18 Grad, die wir bei Ihnen in Eimsbüttel messen. Und morgen bekommen wir sogar bis zu 30 Grad. Da suchen wir uns aber auf jeden Fall ein schattiges Plätzchen. Natürlich mit dem Handtuch, vielleicht auch noch im Strandkorb, wenn wir ein bisschen spendabel sind. Nachmittags gibt's ein bisschen Wind. Blitze und Staus direkt aus unserem Verkehrszentrum Roter Baum. Ja, aktuell fließt es weitgehend. Ein bisschen Stop and Go gibt's gerade auf der A1 Richtung Lübeck zwischen Ahrensburg und Bad Oldesloe. 2 Kilometer, es geht also. Ansonsten ist die A23 Richtung Heide leider immer noch zwischen Eidelstedt und Pinneberg Süd gesperrt wegen Bauarbeiten, aber morgen früh um 5 ist es dann da vorbei. Und in Wilhelmsburg ist die Schönenfelder Straße zwischen Kirchdorfer Straße und auf der Höhe wegen einem Straßenfest bis 20 Uhr in beiden Richtungen gesperrt.
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0: Und Hamburg hat viele Chöre und die sind so wichtig, auch für den Zusammenhalt. Darum geht's gleich hier bei uns nach Rod Stewart. Und das sind die Pointers Sisters. I'm so excited. Ich bin Amir Brecht, wünsche Ihnen einen tollen freien Tag. Aber wenn Sie gar nicht frei haben, dann einfach schöne Schicht. Vielleicht kann man trotzdem ein paar Sonnenstrahlen genießen.

0: NDR 90,3 ist hier und heute geht's bei uns wieder um den Hamburger des Tages, heute nominiert von Wiebke Fuchs aus Dulsberg.
1: Meine Hamburgerin des Tages ist Ulrike Lachmann. Das ist die Leiterin von unserem queeren Frauenchor Miss Klang und sie ist für mich die Hamburgerin des Tages, weil sie seit über 30 Jahren das macht und es wird nie langweilig und sie verliert auch so gut wie nie die Nerven, auch wenn wir die Generalprobe versemmeln und wenn wir auch kurz vorher das Lied noch nicht können. Und während Corona hat sie unseren Chor echt zusammengehalten mit Zoom-Proben, mit Proben auf dem Schulhof, mit viel Abstand. Wir sind fast gar nicht geschrumpft und haben das ganz gut überlebt mit Corona und deshalb ist sie meine Hamburgerin des Tages.
0: Sehr schön. Die Chorprobe auf dem Schulhof als Highlight der Woche. Ja, das waren auch noch Zeiten, ne? Chorleiterin Ulrike Lachmann, heute die Hamburgerin des Tages.
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0: Camouflage, The Great Commandment bei NDR 90,3. Und gerade drücken Deutschlands Tennisfans ja wieder die Daumen für unseren Hamburger Alexander Zverev aus Lemsal-Mellingstedt. Der spielt im Moment bei dem French Open und hofft ja auf seinen ersten Grand-Slam-Sieg. Das ist aber gar nicht seine einzige Sorge gerade. Er hat noch ein kleines Sorgenkind zu Hause, nämlich seinen Dackel Mischka. Der hatte einen schlimmen Unfall, hat Zverev auf einer Pressekonferenz gerade erzählt. Das Ganze passierte während eines Turniers in München. Da hat das Herrchen einen Golfausflug gemacht und der kleine Dackel ist vom fahrenden Golfkart gehüpft und hat sich dabei ganz schlimm mehrere Knochen gebrochen.
1: Und dann habe ich natürlich die ganze Nacht im Krankenhaus verbracht, wusste nicht, ob er operiert werden muss oder nicht. Wusste halt nicht, ob er jemals wieder laufen wird oder nicht. Das heißt, das Halbfinale. Also nicht, ich habe nicht deswegen verloren, aber ich war mental nicht mehr in München an den Tagen. Aber jetzt alles okay, der läuft wieder, der geht wieder. Der humpelt noch ein bisschen, aber da halt ein sehr junger Hund ist, wird alles sehr, sehr gut verheilen und er wird wieder gesund werden.
0: Aber ich kann es verstehen, Alexander Zverev ist auch nur ein Mensch und wenn dann dem kleinen Dackel sowas Schlimmes passiert, dann ist man mit den Gedanken vielleicht auch echt woanders als beim Tennis. Gute Besserung an Mischka, viel Erfolg fürs Herrchen Alexander Zverev bei den French Open in Paris. Die erste Runde hat er gestern ja souverän gemeistert. Und das sind Styx, Boat on the River, die größten Hits aller Zeiten bei NDR 90,3. Bei bestem Wetter.

Belinda Carlisle, Circle in the Sand. Jetzt ist es 11.30 Uhr und wir schauen auf das Wetter für uns in Hamburg. Ja, Sie haben bestimmt schon die Sonnencreme griffbereit. Viel Sonne und bis zu 27 Grad bekommen. Wir aktuell sind es 20 bei Ihnen in Fuhlsbüttel. Morgen steht da eine 3 vorne, bis zu 30 Grad am Dienstag. Blitzer und Staus direkt aus unserem Verkehrszentrum Roter Baum. Da ist ein bisschen was los. Vorsicht bitte auf der A1 Bremen Richtung Hamburg. Zwischen dem Maschener Kreuz und Harburg steht ein defektes Fahrzeug. Genauso bitte Achtung auf der A261 Richtung A7. Zwischen dem Buchholzer Dreieck und Tötensinn ebenfalls ein defektes Fahrzeug. Die A23 Richtung Heide, die ist zwischen Eidelstedt und Pinneberg Süd wegen Bauarbeiten noch bis morgen 5 Uhr gesperrt. Und im Alten Land ist die B73 Cuxhavener Straße zwischen dem Neukloster Forstweg und der Yorker Straße wegen des Pfingstmarktes bis morgen früh beidseitig gesperrt. Ansonsten wünschen wir Ihnen natürlich gute und sichere Fahrt. Gleich ABBA, Ring Ring und vorher haben wir noch Phil Collins mit einem richtig tollen Hit, Against All Odds. Ich bin Armin Brecht, schönen Pfingstmontag und eine angenehme Schicht, falls Sie heute auch ran müssen.

0: Klingeling, das sind aber bei NDR 90,3 am Pfingstmontag. Und man könnte ja theoretisch denken, die Mühlen mahlen irgendwie langsamer als sonst oder vielleicht sogar gar nicht, weil Feiertag. Aber nicht so im Mühlenmuseum in Bergedorf. Da wird heute den ganzen Tag der Deutsche Mühlentag gefeiert. Unsere NDR 90,3 Stadtreporterin Anna Rüther hat sich schon mal die Mühle gemacht und sich im Bergedorfer Mühlenmuseum umgeschaut. Anna, wie ist denn da die Stimmung?
1: Also Rahmenbedingungen, mein lieber Amir, stimmen mal auf jeden Fall. Knallblauer Himmel, wärmende Sonnenstrahlen. Dazu der leichte Duft von Currywurst, der hier um die Ecke weht. Das haben Sie schon mal gut gemacht. Moin.
2: Ja, moin. Leider haben wir zu wenig Wind.
1: Das heißt leider, weil dadurch steht sie still, die Mühle?
2: Ja, genau.
1: Ach ja, das ist ja auch so schön. Also.
2: Aber mein Name ist Wind. Wenn ich sie drehe, dann läuft sie.
1: Ja, dann drehen sie mal. Ich gehe einfach mal rein in die Mühle.
3: Wenn man Mehl wahlen will, muss man noch eine Etage höher, weil da oben sind die Mühlsteine. Hallo.
1: Lassen Sie sich nicht unterbrechen.
3: Genau, da oben sind die Mühlsteine, und wenn man das Korn malen will, muss man es einem da ein Stockwerk höher noch hinhieven.
1: So machen Sie das jetzt den ganzen Tag, ne?
3: Ja, genau. Also normalerweise dauert bei mir eine Führung 6 Stunden.
1: Aber hoffentlich haben Sie viel Zeit mitgebracht.
3: Nein, das ist natürlich ein Scherz, aber ich finde das eben einfach unheimlich schön, dieses Gebäude und auch diese ganze Technik und auch die Geschichte zu erzählen von diesen Mühlen. Das macht mir unheimlich Spaß.
1: Und deswegen, das hört man. Jetzt gehen Sie einmal noch hoch und zeigen.
3: Genau.
1: Stefan Hölscher, also voll in seinem Element. Gleich geht die ganze Truppe hier hoch.
4: Voll gut.
1: Sieht man mal, wie es früher ging. Eindrucksvoll und alles noch funktionsfähig. Herrlich. Blick über Bergedorf. Hier ist er auch wieder, der Currywurstgeruch.
0: Bei Currywurst bin ich ja eh dabei. Aber Anna, wie ist denn sonst bei den anderen Leuten so die Laune? Bei dir sieht es ja sehr gut.
1: Ja, aber nicht nur bei mir. Also ich glaube, die ersten Fans waren tatsächlich schon hier, da hatte die Mühle noch gar nicht geöffnet. Also es ist wirklich proppevoll, aber du sagst es ja selbst, ne? Die einen zur Currywurst, die anderen zur Mühle. Man verteilt sich so ein bisschen, aber die ich gesprochen habe, die klangen so begeistert wie ich.
5: Wir wussten das und ist interessant, ne? Immer wieder. Und die Lütte hat's noch nie gesehen.
6: Ich war damals mit der Schulklasse mal hier. In der Grundschule. Da habe ich mir die Mühle schon mal angeguckt.
1: Ich finde sie tatsächlich bemerkenswert, weil alles funktioniert, weil man sieht die Liebe, die reingesteckt wird.
6: Das stimmt, auf jeden Fall. Die Liebe spürt man und es ist auch schön, dass sowas Altes überhaupt noch besteht, ne? Und dass es Leute gibt, die sich um sowas kümmern.
7: Wir sind vor ein paar Tagen hier spazieren gegangen oder vor ein paar Wochen und haben uns das dann gemerkt, dass heute Mühlentag ist. Und wir gedacht, können wir herrlich mit dem Fahrrad mal hierher fahren und das angucken, wenn es läuft.
1: Irgendwas sagt mir, Sie werden auch Mühlenfan werden. Und Armin, weißt du, was ich dir noch sage? Das Ganze geht ja bis 17 Uhr. Das heißt, du hättest nach deiner Schicht auch noch Zeit und die Gelegenheit, Mühlenfan zu werden und einmal nach Bergedorf rauszufahren und sie selbst zu inspizieren. Lohnt sich.
0: Okay, ich müsste mich dann ein bisschen ranhalten, aber nach Bergedorf, das würde ich schon schaffen. Mühlenmuseum klingt auf jeden Fall super. Anna, dir weiterhin noch viel Spaß. Und während wir, zum Thema Mühlen malen, kann man ja sagen, da braucht man Geduld. Und dazu passt ja jetzt Take That mit Patience. 90,3 natürlich.

20 Grad, Sonne und die größten Hits aller Zeiten mit NDR 90,3. Und nach dem Song, der jetzt kommt, hat eine gute Freundin von meiner Frau und mir ihre Tochter benannt. Lola von den Kings. In dem Sinne, viele Grüße an alle Lolas in und um Hamburg.

0: You'll never walk alone. Die größten Hits aller Zeiten bei NDR 90,3. Gleich mit einem 70er-Klassiker von Bagman Turner Overdrive. You ain't seen nothing yet. Erstmal aber alles, was wichtig ist, mit Philipp Kaute.
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1: Hafenkoordinator will Sondervermögen auch für Seehäfen einsetzen. Papst Leo warnt vor Machtzuwachs für Konzerne durch KI. Kongo meldet mehr als 900 Ebola-Verdachtsfälle. Das Wetter, jede Menge Sonne und dazu 27 Grad. 15 Milliarden Euro. So viel Geld fordern die deutschen Seehafenbetriebe, um etwa Kaimauern zu sanieren. Jetzt könnte Bewegung in die Sache kommen. Christoph Ploss, der Hamburger CDU-Politiker und maritimer Koordinator der Bundesregierung, schlägt vor, die Seehäfen sollten Geld aus dem sogenannten Sondervermögen des Bundes bekommen. Jörn Strehler-Pohl.
3: Der maritime Koordinator schließt sich damit der Forderung der Seehafenbetriebe an. Sie kämpfen schon seit vielen Monaten dafür, dass auch die Häfen Geld aus dem 300 Milliarden schweren Sondervermögen bekommen. Beispielsweise in Hamburg für den Bau einer neuen Kaianlage und eines erweiterten Drehkreises für große Containerschiffe. Bislang ist das Geld des Sondervermögens vor allem für Investitionen in Straße und Schiene vorgesehen. Der große Investitionsstau war auch Thema der Nationalen Maritimen Konferenz Ende April in Emden. Jetzt sagt Christoph Ploss der Nachrichtenagentur dpa, das Sondervermögen Infrastruktur sollte deutlich flexibler eingesetzt werden, als es bisher der Fall ist. Ein Signal, auf das die Hafenwirtschaft lange gewartet hat. Sie klagt seit vielen Jahren darüber, dass zu wenig Geld in die deutschen Häfen gesteckt wird.
1: Die meisten Industriebranchen sind im Rückwärtsgang, so beschreibt es die Beratungsgesellschaft EY. Es geht um die aktuelle Lage der deutschen Industrie. Die hat seit dem Vor-Corona-Jahr 2019 rund 340.000 Jobs gestrichen. Vor allem Autohersteller und Textilbetriebe haben Stellen abgebaut. Gestiegen ist die Zahl der Jobs dagegen in der Chemie- und Pharmaindustrie und in der Elektrobranche. Wenn Päpste sich zu Wort melden, dann meistens zu den ganz großen Themen der Menschheit. Und deshalb gucken heute viele Menschen nach Rom. Papst Leo XIV. Hat sein erstes großes Lehrschreiben, eine Enzyklika, vorgestellt. Darin geht es nicht um Krieg und Frieden, sondern um die künstliche Intelligenz. Aus Rom, Anna Giordano.
4: Die neuen Technologien könnten das Leben der Menschen verbessern. Sie seien nicht per se schlecht. Das Problem sei jedoch, dass zunehmend private Akteure die Entwicklungen steuern würden und keine Staaten. Dass die technologische Macht sich oft der demokratischen Kontrolle entziehe. Leo XIV. Warnt vor dem sogenannten technokratischen Paradigma, also der Gefahr, dass Effizienz, Kontrolle und Profit sich durch KI noch stärker als alleinige Maßstäbe für menschliches Handeln durchsetzen. Zum Ende seiner Enzyklika gibt Leo XIV. Handlungsempfehlungen für verschiedene Lebensbereiche. So fordert er etwa eine pädagogische KI-Erziehung an Schulen und eine gesetzliche Altersgrenze für die Nutzung von Smartphones.
1: Das Ebola-Virus breitet sich weiter aus. Aus der Demokratischen Republik Kongo meldet die Weltgesundheitsorganisation inzwischen mehr als 900 Verdachtsfälle. Mehr als 100 Fälle sind bestätigt. Aus Nairobi, Bettina Rühl.
5: Die Weltgesundheitsorganisation geht davon aus, dass die tatsächliche Zahl deutlich höher liegt, weil der Ausbruch wochenlang unbemerkt blieb und nicht alle Fälle gemeldet werden. Der jüngste Ausbruch begann in der nordöstlichen Provinz Ituri, die an Uganda und den Südsudan grenzt. Das Virus blieb auch deshalb lange unentdeckt, weil es sich diesmal um den seltenen Bundibugyo-Typ handelt. Einige Schnelltests erkennen diesen Typ nicht zuverlässig. Außerdem gibt es für diese Variante weder einen zugelassenen Impfstoff noch eine gezielte Standardtherapie, anders als gegen den häufigeren Zaire-Typus.
1: Hamburgs Behörden wollen immer mehr Dienste digital anbieten, darüber haben wir kürzlich berichtet. Seit wenigen Wochen können Paare online einen Termin fürs Heiraten buchen, und zwar in den Bezirken Wandsbek und Altona. Digitaler Traukalender nennt sich das, und bis Ende Juli soll er in allen Hamburger Bezirken nutzbar sein. Das geht aus der Antwort des Senats auf eine CDU-Anfrage hervor. Wer spazieren geht, hat sicher schon die blühenden Kirschbäume in der Stadt gesehen. Am Freitag beginnt offiziell das Kirschblütenfest. Zum Auftakt gibt es ein Feuerwerk an der Außenalster. Damit feiert Hamburg auch die Freundschaft zu Japan, wo die Kirschblüte eine hohe Bedeutung hat.
0: Sieht doch einfach wirklich toll aus, die Kirschblüte.
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0: Das Wetter für uns in Hamburg ist ein absolutes Träumchen. Bis zu 27 Grad bekommen wir jede Menge. Sonnenschein haben wir schon seit dem Morgen. 20 sind es jetzt bei Ihnen in der Hafen City. Da kann man auch mal richtig schön jetzt lang spazieren. Vielleicht auch was Kühles trinken oder mal drüben auf den Landungsbrücken manches Brötchen holen. Das könnte ich mir gut vorstellen. Morgen kriegen wir dann sogar bis zu 30 Grad. Zum Glück nachmittags mit ein bisschen Wind für ein kleines bisschen Erfrischung. Blitze und Staus direkt aus unserem Verkehrszentrum Roter Baum. Gerade ist es wieder ein bisschen ruhiger zum Glück. Nur ein paar Sperrungen. Die A23 Richtung Heide ist zwischen Eidelstedt und Pinneberg Süd wegen Bauarbeiten bis morgen 5 Uhr gesperrt. Und die B73 Cuxhavener Straße im Alten Land, die ist in der Ortsdurchfahrt Neukloster zwischen dem Neukloster Forstweg und der Yorker Straße wegen des Pfingstmarkts noch bis morgen früh in beiden Richtungen gesperrt. Gleich Mittagszeit, da liege ich mit dem Matjesbrötchen wahrscheinlich gar nicht so falsch, vielleicht aber doch eher eine Bratwurst. Wichtig ist, nicht nur das Auge isst mit, laut Wissenschaftlern nämlich auch das Ohr. Ja, so habe ich auch geguckt. Aber wir klären gleich mal, was das zu bedeuten hat. Nach Backman, Turner, Overdrive, You Ain't See Nothing Yet und vorher diesen schönen 80er Drive von den Cars. Falls Sie gerade im Auto sind, gute und sichere Fahrt. Ich bin Amir Brecht. Genießen Sie die Sonne, wenn es geht. Falls Sie heute arbeiten müssen, trotzdem eine tolle Schicht mit NDR 90,3. Wir sind Hamburg.

0: 9, NDR 90,3 hier am Pfingstmontag. Ja, so Viertel nach 12, können wir sagen, Mittelzeit, weiß ich nicht. Und dass das Auge mit ist, das wissen wir ja alle. Aber was jetzt von Wissenschaftlern entdeckt worden ist, die Ohren essen auch mit. Also zumindest sagt das ein Forscher von der Oxford Uni in Großbritannien. Charles Spence ist das, der ist Experimentalpsychologe. Er sagt, Musik kann darüber entscheiden, was wir essen.
1: Simplest thing might be if.
2: Am anschaulichsten ist vielleicht, wenn man in einem Restaurant oder einer Cafeteria sitzt und dort Pavarotti gespielt wird, entscheidet man sich eher für die Lasagne und die Spaghetti, als wenn Flamenco dort gespielt wird. Dann wählt man eher die Paella. Also die Art von Musik, von der wir denken, dass sie mit bestimmten Ländern oder Küchen verbunden ist, beeinflusst unsere Bestellentscheidung.
0: Ja, das kann ich mir vorstellen. Wenn Eros Ramazzotti läuft, dann denke ich auf jeden Fall auch an Pizza. Es wird aber noch ein Ticken wilder. Spence sagt nämlich auch, dass Musik sogar beeinflussen kann, was wir schmecken.
2: Es gibt eine Verbindung zwischen Klängen, Geschmäcken und Aromen. Wenn wir Menschen etwas probieren lassen, zum Beispiel Milchschokolade und Zartbitterschokolade, und sie dann fragen, welche von beiden höher in der Tonhöhe ist, dann fällt das Urteil so aus. Milchschokolade ist süßer und sie wird einer höheren Tonhöhe zugeordnet. Zartbitterschokolade ist bitter, also ist sie tiefer. Scheint seltsam, aber irgendwie macht das jeder intuitiv.
0: Ja, es klingt wirklich crazy, aber der Wissenschaftler sagt wirklich, das wird auch in teuren Restaurants wirklich angewendet, um bestimmte Geschmäcker zu verstärken. Es ist schon ein bisschen verrückt. Sie können ja jetzt mal überlegen, wonach Tom O'Dell für Sie schmeckt. Mediterraner Nudelsalat oder doch eher ein Schokoeis. Das sind die größten, aber auch die leckersten Hits aller Zeiten bei NDR 90,3. Another Love.

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Cool and the Gang, Cherish bei NDR 90,3. Und wenn Sie ein Filmfan sind, dann kennen Sie ja vielleicht auch den Klassiker aus den späten 60ern, die Reifeprüfung. Es war der Durchbruch von Dustin Hoffman, der sich im Film ja auf eine Affäre mit einer deutlich älteren Frau einlässt, Mrs. Robinson. Und dann, Achtung, Spoiler-Alarm, brennt er aber mit der Tochter durch. Simon & Garfunkel, die haben für den Film ja den grandiosen Hit Mrs. Robinson geschrieben. Deswegen können wir ihn jetzt ja auch eigentlich ganz gut mal hören, wenn wir schon drüber schnacken. Hier ist er nämlich am Pfingstmontag. Mrs. Robinson. Ich habe immer die Bilder aus dem Film im Kopf. Sie vielleicht auch. Hier ist NDR 90,3.

Michael Jackson, legendärer Song. Jetzt ist es 12.30 Uhr und da müssen wir auf jeden Fall mal aufs Wetter schauen am sonnigen Pfingstmontag. Haben Sie sich schon eingecremt? Also ich werde es nachher definitiv tun nach der Arbeit. Jetzt hier im Studio macht es noch nicht so viel Sinn. Es ist und bleibt super sonnig bei bis zu 27 Grad. Aktuell sind es 22 bei Ihnen in Winterhude. Morgen wird's verrückt, denn dann steht eine 3 vorne. Bis zu 30 Grad bekommen wir am Dienstag. Also, boah, da suche ich mir ein schattiges Plätzchen. Blitzer und Staus direkt aus unserem Verkehrszentrum Otterbaum. Es wird ein bisschen voller auf den Straßen. A1 Lübeck Richtung Hamburg zwischen Morfleet und Norderelbrücke. 2 Kilometer stockender Verkehr. Gut, das ist jetzt noch nicht so doll. In der Gegenrichtung ist es ein bisschen mehr zwischen Ahrensburg und Bad Oldesloe. 6 Kilometer stockend. Da müssen Sie auf jeden Fall gute 20 Minuten mehr einplanen. Die A23 Richtung Heide ist zwischen Eidelstedt und Pinneberg Süd wegen Bauarbeiten bis morgen 5 Uhr gesperrt. Ansonsten ist soweit alles noch im grünen Bereich. Ich wünsche auf jeden Fall gute und sichere Fahrt. Wir liefern Ihnen gleich ein bisschen Inspiration, was Sie heute machen können am für viele ja freien Pfingstmontag. Vorher hören wir aber natürlich die größten Hits aller Zeiten von den Hollies, The Air That I Breathe und Ultravox mit Him. Da kann man sich jetzt mal ganz entspannt zurücklehnen, falls Sie im Auto sind. Sonnenbrille auf, Fenster auf oder Klimaanlage an und ein bisschen genießen. Ich bin Armin Brecht. Machen Sie es gut.

0: Die Hollies bei NDR 90,3. So klingt der Feiertag. Die größten Hits aller Zeiten. Kurze Hose, T-Shirt. Geht doch gar nicht besser bei perfektem Pfingstwetter. Und deswegen haben wir Sie auch mal gefragt, was machen Sie eigentlich heute?
1: Wir besuchen unsere Kinder, die in Hamburg leben und genießen die Zeit. Mit dem Rad durch die Stadt und gucken, wo was läuft.
0: Oh, mit dem Rad durch die Stadt kann ich mir jetzt auch gut vorstellen. Was machen denn die Kids heute so?
2: Ich mache heute noch eine Wasserschlacht. Also mit Wasserpistolen, Wasserbomben, mit meinen Freunden aus der Straße. Haben wir mit meiner Mutter so eine Wette abgemacht. Wenn ich von Montag bis Montag nichts Blödes mache, darf ich mir einen Film aussuchen. Dann werde ich mir einen aussuchen. Heute ist dann der Montag.
0: Ja, jetzt ist soweit, ne? Erst Wasserschlacht, dann Film gucken. Das klingt wirklich nach einem perfekten freien Tag. Aber auch wenn Sie heute arbeiten, irgendwie geht's doch immer leichter. Mit guter Musik im Ohr, jetzt mit Rosenstolz. Ich bin ich. Und wir sind Hamburg. Das NDR 90,3. Machen Sie sich einen schönen Tag.

Zeiten bei Under 90,3. Chain Reaction von Diana Ross. Geschrieben von den Bee Gees. Man hört sie auch hier in den Backing Vocals. Richtig toll. Aus 1985 und ein Jahr später kam der hier raus von Queen. Auch ein großartiger Hit. A Kind of Man.

0: Fading Like a Flower, Roxette, die größten Hits aller Zeiten bei NDR 90,3, gleich mit Blinded by the Light, Manfred Mann's Earth Band, vorher alles, was wichtig ist, mit Annalena Ehle.
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1: Hafenkoordinator will Sondervermögen auch für Seehäfen einsetzen. Papst Leo warnt vor Machtzuwachs für Konzerne durch KI. Dobrindt ist skeptisch bei Social-Media-Verbot für Kinder. Das Wetter, ganz viel Sonne bis 27 Grad. 15 Milliarden Euro, so viel Geld fordern die deutschen Seehafenbetriebe, etwa um Kaimauern zu sanieren. Jetzt könnte Bewegung in die Sache kommen. Christoph Ploss, der Hamburger CDU-Politiker und maritime Koordinator der Bundesregierung, schlägt vor, die Seehäfen sollten Geld aus dem sogenannten Sondervermögen des Bundes bekommen. Jörn Strelapol.
3: Der maritime Koordinator schließt sich damit der Forderung der Seehafenbetriebe an. Sie kämpfen schon seit vielen Monaten dafür, dass auch die Häfen Geld aus dem 300 Milliarden schweren Sondervermögen bekommen. Beispielsweise in Hamburg für den Bau einer neuen Kaianlage und eines erweiterten Drehkreises für große Containerschiffe. Bislang ist das Geld des Sondervermögens vor allem für Investitionen in Straße und Schiene vorgesehen. Der große Investitionsstau war auch Thema der Nationalen Maritimen Konferenz Ende April in Emden. Jetzt sagt Christoph Ploss der Nachrichtenagentur dpa, das Sondervermögen Infrastruktur sollte deutlich flexibler eingesetzt werden, als es bisher der Fall ist. Ein Signal, auf das die Hafenwirtschaft lange gewartet hat. Sie klagt seit vielen Jahren darüber, dass zu wenig Geld in die deutschen Häfen gesteckt wird.
1: Wenn Päpste sich zu Wort melden, dann meistens zu den ganz großen Themen der Menschheit. Und deshalb gucken heute viele Menschen nach Rom. Papst Leo XIV. Hat sein erstes großes Lehrschreiben, eine Enzyklika, vorgestellt. Darin geht es nicht um Krieg und Frieden, sondern um die künstliche Intelligenz. Aus Rom, Anna Giordano.
4: Die neuen Technologien könnten das Leben der Menschen verbessern. Sie seien nicht per se schlecht. Das Problem sei jedoch, dass zunehmend private Akteure die Entwicklungen steuern würden und keine Staaten, dass die technologische Macht sich oft der demokratischen Kontrolle entziehe. Leo XIV. Warnt vor dem sogenannten technokratischen Paradigma, also der Gefahr, dass Effizienz, Kontrolle und Profit sich durch KI noch stärker als alleinige Maßstäbe für menschliches Handeln durchsetzen. Zum Ende seiner Enzyklika gibt Leo XIV. Handlungsempfehlungen für verschiedene Lebensbereiche. So fordert er etwa eine pädagogische KI-Erziehung an Schulen und eine gesetzliche Altersgrenze für die Nutzung von Smartphones.
1: Die Zahl der Ebola-Verdachtsfälle im Osten der Demokratischen Republik Kongo ist auf mehr als 900 gestiegen. Das haben die Behörden heute mitgeteilt. Nach Angaben der Gesundheitsbehörden ist der aktuelle Ausbruch durch eine seltene Variante des Virus verursacht worden. Für diese Variante gibt es weder zugelassene Therapien noch Impfstoffe. Bundesinnenminister Alexander Dobrindt sieht ein mögliches Social-Media-Verbot für Kinder skeptisch. Seit Monaten wird in Deutschland darüber diskutiert, ob unter 14-Jährigen der Zugang zu entsprechenden Plattformen verboten werden soll, um sie besser vor jugendgefährdenden Inhalten zu schützen. Marco Schleicher.
5: Ein einfaches Verbot halte ich für schwer durchsetzbar, hat Dobrindt der Funke Mediengruppe gesagt. Eltern müssten grundsätzlich entscheiden, wann ein Kind ein Handy erhalte. Die Verantwortung lasse sich nicht komplett abschieben, weder in die eine noch in die andere Richtung. Dobrindt meint, dass staatliches Handeln nicht ohne Begleitung der Eltern funktioniert. Zumal soziale Medien mittlerweile zum Alltag dazugehörten. Laut einer neuen Umfrage sind 2/3 der Menschen in Deutschland für ein Verbot von Social Media für unter 14-Jährige.
1: Bei einem Zusammenstoß zwischen einem Auto und einem Motorrad in Heidmoor im Kreis Segeberg ist ein Mann lebensgefährlich verletzt worden. Der 20 Jahre alte Motorradfahrer wollte laut Polizei gestern Abend ein Auto überholen, das auf eine Auffahrt fahren wollte. Dabei kollidierten die Fahrzeuge. Der 20-Jährige wurde mit einem Rettungshubschrauber ins Universitätsklinikum Eppendorf gebracht. Wer spazieren geht, hat sicher schon die blühenden Kirschbäume in der Stadt gesehen. Am Freitag beginnt offiziell das Kirschblütenfest. Zum Auftakt gibt es ein Feuerwerk an der Außenalster. Damit feiert Hamburg auch die Freundschaft zu Japan, wo die Kirschblüte eine hohe Bedeutung hat.
0: Kann man ja auch toll im japanischen Garten in Planten und Blumen bestaunen, die Kirschblüten. Ich finde die so super schön.
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0: Wir gucken aufs Wetter für uns in Hamburg und das ist auch super schön. Bis zu 27 Grad und jede Menge Sonnenschein. Deswegen jetzt auch schon 23 Grad zum Beispiel bei Ihnen in Altona. Morgen kriegen wir dann sogar bis zu 30 Grad. Da gibt es dann zum Glück am Nachmittag ein bisschen Wind zur Erfrischung. Blitze und Staus direkt aus unserem Verkehrszentrum Roter Baum. Jetzt ist wieder ein bisschen mehr los. A1 Lübeck Richtung Hamburg zwischen Morfleet und Norderelbbrücke. 2 Kilometer stockender Verkehr. Brauchen Sie jetzt nicht so deutlich viel länger, aber in der Gegenrichtung zwischen Ahrensburg und Bad Oldesloe 6 Kilometer stockender Verkehr. Da sollten Sie mindestens 20 Minuten mehr einplanen. Und die A23 Richtung Heide ist zwischen Eidelstedt und Pinneberg Süd wegen Bauarbeiten noch bis morgen früh 5 Uhr gesperrt. Außerdem sind in der Stadt an der Kreuzung Koppelstraße-Basselweg und an der Kreuzung Kieler Straße-Sportplatzring die Ampeln ausgefallen. Deswegen erst recht gute und sichere Fahrt für Sie. Sie haben heute Morgen vielleicht was bei uns vermisst. Zum einen Nicole Steins. Es war ja nur Philipp von Kageneck da. Was heißt hier nur? Aber es ist halt Feiertagsmodus bei NDR 90,3. Darum auch heute kein Hamburg-Quiz. Das gibt's aber morgen wieder. Was der Jackpot aktuell sagt, das klären wir nach Manfred Mann's Earth Band mit Blinded by the Light. Jetzt aber erstmal Fleetwood Mac, Little Lies, die größten Hits aller Zeiten. Ich bin Armin Brecht. Genießen Sie das schöne Wetter. Bin noch 2 Stunden für Sie hier.

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Wouldn't it be good? Nick Kershaw war das bei NDR 90,3. 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Und hier haben wir noch einen Hit für Sie von Boney M. Daddy Cool. 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

Wunderschön, Elton John, Blue Eyes und das bei dem tollen Wetter. Gleich haben wir es, 13.30 Uhr, paar Sekunden zu früh, aber wir fangen jetzt schon mal an, damit Sie top informiert sind. Nämlich geht es ums Wetter für uns in Hamburg. Vielleicht haben Sie sich heute schon eingecremt, liegen schon draußen, vielleicht gehen Sie erst noch raus. Es bleibt auf jeden Fall richtig schön sonnig bei bis zu 27 Grad. 22 jetzt davon schon bei Ihnen in Barmbek zum Beispiel. Morgen haben wir dann eine 3 vorne bis zu 30 Grad. Blitzer und Staus direkt aus unserem Verkehrszentrum Roter Baum. Gleich mal ist Vorsicht geboten auf der A24 Berlin Richtung Hamburg zwischen dem Kreuz Ost und Jenfeld. Da ist eine ungesicherte Unfallstelle. Ansonsten ist die A23 Richtung Heide zwischen Eidelstedt und Pinneberg Süd wegen Bauarbeiten bis morgen früh 5 Uhr gesperrt. Und in der Stadt sind an der Kreuzung Koppelstraße-Basselweg, aber auch an anderen Kreuzungen, nämlich Kieler Straße und Sportplatzring, die Ampeln ausgefallen. Wir wünschen gute und sichere Fahrt. Also das Wetter natürlich rekordverdächtig auch heute schon. Aber in Eilbek, da wird an einem richtigen Rekord gearbeitet, nämlich an einem echten Weltrekord. Was genau, das klären wir gleich mal. Wir schalten nämlich dann rüber zu unserer Stadtreporterin Anna Rüther. Vorher gibt's Chris Norman und Susi Quattro mit Stumblin' In. Und das hier sind natürlich nicht Chris Norman und Susi Quattro, sondern Foreigner mit Urgent. Und ich bin Amir Brecht. Haben Sie einen tollen Pfingstmontag. Moin Hamburg.

0: gleich 20 vor 2 bei NDR 90,3 am Pfingstmontag. Ja, rekordverdächtiges Wetter und ein offizieller neuer Weltrekord. Der geht heute Nachmittag vielleicht auch nach Hamburg, nämlich nach Albek, für das längste Handballspiel der Welt. Aktuell liegt der Rekord bei 70 Stunden. 72 wollen die Sportlerinnen und Sportler vom TH Albek schaffen, nach dem Motto totale Handball-Eskalation. Unsere NDR 90,3 Stadtreporterin Anna Rüther, die ist live beim Handballspiel in der Sporthalle Wandsbek. Anna, wie lange spielen denn da die Spielerinnen und Spieler überhaupt schon?
1: Also ich sag mal, um kurz nach zwei haben sie die 70 Stunden voll. Das heißt, dann ist der Rekord schon mal gebrochen. Und dann kommen eben noch die zwei, dann kommen noch die zwei Stunden oben drauf. Und dann haben sie einen neuen Weltrekord aufgestellt. Und dafür gratulieren können wir dann, wenn es soweit ist, zum Beispiel Esther und Liefka, beide 10 Jahre alt, beide keinen Schweiß mehr auf der Stirn, weil sie haben schon seit einer halben Stunde Feierabend oder so. Aber ihr habt richtig durchgerockt, ne? Ihr habt auch die ganze Zeit mitgespielt.
2: Ja.
1: Und wie war das?
2: Es war cool, aber auch anstrengend.
1: Ja, ich habe auch gehört, dass ihr hier auch übernachtet habt, ne?
2: Ja, wir haben hier in der Halle hier neben übernachtet.
1: Das ist echt mal was anderes als Kindergartenübernachtung. War das aufregend? Hat das Spaß gemacht oder war auch das Anstrengende?
2: Also es hat Spaß gemacht, aber man ist halt erst, die erste Bettruhe war halt erst um 2 Uhr. Aber ja, es hat Spaß gemacht.
1: Petro, um zwei sagen echt wenige 10-Jährige. Julia, aus dem Orga-Team des Ganzen, bilde ich mir das ein oder sehe ich unter den Spielern, die jetzt gerade auf dem Feld sind, auch so ein bisschen Ringe unter den Augen?
3: Das kann sehr gut sein. Ich glaube, Schlaf hat von uns in den letzten, im Moment 70 Stunden, nicht so wirklich jemand bekommen.
1: Ja, du hast gerade gesagt, wenn jetzt nicht die Lampe von der Decke fällt, dann müsstet ihr es eigentlich schaffen. Also noch gratulieren wir natürlich nicht. Das macht man ja vorher nicht. Aber die Wahrscheinlichkeit, dass ihr das Kind nach Hause schaut, ist schon groß.
3: Ja, das wissen wir jetzt natürlich auch. Das wissen auch, glaube ich, alle in der Halle. Ich glaube, so voll wie jetzt war die Halle in den letzten Tagen auch noch nicht. Und die Spieler haben sich förmlich darum gestritten, wer jetzt noch in diesen Slot nachrücken kann und dabei sein kann auf dem Feld, wenn die Marke fällt.
1: Es sind ja 500, meine ich so über den dicken Daumen, 500 Spieler und Spielerinnen.
3: 466.
1: Ja, runden wir gelassen auf 500. Was war die Herausforderung? Also wann war es schwierig? Nachts um 3 oder was war das, wo man dachte, boah, jetzt wird's echt hart?
3: Vor dem Turnier hätten wir genau das gedacht. Wer steht schon um 2 auf, um 3 hier in der Halle zu sein und vor nahezu leeren Rängen dafür zu sorgen, dass dieses Spiel nicht aufhört? Das hat sich aber so überhaupt nicht entwickelt, sondern es ist vielmehr ein ganz besonderer Spirit entstanden. Die Spieler sind freiwillig gekommen, sie haben gesagt, ja, ich stehe auf, ich bin um 4.30 Uhr da, ich bin um 5.30 Uhr da, weil keiner irgendwann wollte, dass dieses Spiel noch aufhört. Und auch unsere Jüngsten sind um 5 Uhr morgens gekommen und haben dann gespielt.
1: Sensationell. Das Einzige, was vielleicht in den nächsten 2 Stunden noch aufgibt, ist deine Stimme. Aber deshalb lasse ich dich jetzt wieder weiter organisieren. Also, du hörst, Amir, das läuft.
0: Und sag mal, ich stelle mir das gerade so vor, es ist jetzt irgendwie draußen, kriegen wir jetzt so 23, 24 Grad langsam. Wie heiß ist es in dieser Halle?
1: Sehr. Guck dir mein T-Shirt an, dann weißt du, wie heiß. Nee, es ist wirklich sehr, sehr warm. Also das finde ich persönlich die größte Herausforderung. Das ist schon warm.
0: Na, hoffentlich ist für alle mit Kaltgetränken und Eis irgendwie für alle gesorgt. Und dann drücken wir hier auf jeden Fall weiter die Daumen, damit es klappt. Es scheint ja wirklich gut auszusehen mit diesem Weltrekordversuch für das längste Handballspiel der Welt. Wir drücken dem TH Albek die Daumen. Die Sporthalle Wandsbek finden Sie übrigens passend zu unserer Stadtreporterin in der Rütherstraße. Ob es klappt, hören Sie natürlich auch dann bei uns. Wir von NDR 90,3, wir bleiben, wie man so schon sagt, am Ball. Super, dankeschön.

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0: Die größten Hits aller Zeiten. Ace of Base waren das bei NDR 90,3. Gleich haben wir noch Albert Hammett und Paul Young für Sie. Jetzt aber erstmal alles, was wichtig ist, mit Annalena Ehle.
1: Guten Tag. Es ist 14 Uhr.
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1: Nach Brand auf Frachtschiff geht es Verletzten besser. Kongo meldet mehr als 900 Ebola-Verdachtsfälle. Hamburger können Hochzeitstermin bald online reservieren. Das Wetter, ganz viel Sonne bis 27 Grad. Nach einem Großeinsatz der Hamburger Feuerwehr auf einem Frachtschiff geht es den Verletzten inzwischen besser. Gestern waren 7 Besatzungsmitglieder und ein Feuerwehrmann verletzt worden, als plötzlich ein Brand an Bord ausbrach. Ingmar Schmidt.
3: Inzwischen konnten mehrere Besatzungsmitglieder laut Polizei das Krankenhaus wieder verlassen. Sie kehrten auf den 90 Meter langen Frachter im Kuhwerder Hafen zurück, wo sie das Schiff stromlos schalteten und bewachten. Die Unglücksursache ist noch völlig unklar. Gestern Nachmittag war im Lagerbereich Feuer ausgebrochen, obwohl das Schiff keine Ladung an Bord hatte. Eine dichte Rauchwolke stand über dem Hafen. Alle 7 Männer an Bord kamen vorsorglich ins Krankenhaus, weil sie Rauch eingeatmet hatten. Auch ein Feuerwehrmann wurde verletzt. Rund 80 Feuerwehrleute waren im Einsatz. Da möglicherweise Asbest freigesetzt wurde, kann das Schiff nur unter Atemschutz betreten werden. Es wurde ein Auslaufverbot erteilt. Morgen wollen Brandermittler der Polizei das Schiff betreten, um die Unglücksursache herauszufinden.
1: Seit Monaten fordern die deutschen Seehäfen Geld aus dem milliardenschweren Sondervermögen des Bundes. Jetzt zeigt sich Christoph Ploss offen für diese Forderung. Der maritime Koordinator der Bundesregierung sagt der deutschen Presseagentur, das Sondervermögen Infrastruktur sollte deutlich flexibler eingesetzt werden als bisher. Mit dem Geld sollten nicht nur Straßen und Schienen ausgebaut werden, sondern auch Seehäfen und Wasserstraßen. In Hamburg wird Geld etwa für den Ausbau eines Drehkreuzes für große Containerschiffe gebraucht. Das Ebola-Virus breitet sich weiter aus. Aus der Demokratischen Republik Kongo meldet die Weltgesundheitsorganisation inzwischen mehr als 900 Verdachtsfälle. Mehr als 100 Fälle sind bestätigt. Aus Nairobi, Bettina Röhl.
4: Die Weltgesundheitsorganisation geht davon aus, dass die tatsächliche Zahl deutlich höher liegt, weil der Ausbruch wochenlang unbemerkt blieb und nicht alle Fälle gemeldet werden. Der jüngste Ausbruch begann in der nordöstlichen Provinz Ituri, die an Uganda und den Südsudan grenzt. Das Virus blieb auch deshalb lange unentdeckt, weil es sich diesmal um den seltenen Bundibugyo-Typ handelt. Einige Schnelltests erkennen diesen Typ nicht zuverlässig. Außerdem gibt es für diese Variante weder einen zugelassenen Impfstoff noch eine gezielte Standardtherapie, anders als gegen den häufigeren Zaire-Typus.
1: Wer in Hamburg heiraten möchte, kann sich bald einen Wunschtermin online reservieren. Seit Anfang des Monats läuft in den Bezirken Wandsbek und Altona ein entsprechender Pilotversuch. Das geht aus der Antwort des Senats auf eine kleine Anfrage der CDU hervor. Anja Gregoleit.
5: Den richtigen für die Hochzeit finden, das ist in Hamburg zumindest, was den Termin angeht, bislang schwierig. Wo ist wann überhaupt noch etwas frei? Nicht selten schreibt man verschiedene Standesämter an, telefoniert oder steht dann persönlich vor der Tür, um einen Termin zu bekommen. Genauer gesagt, 2 Termine. Einen für die Anmeldung zur Eheschließung und einen dann für die Eheschließung selbst. Der Senat will jetzt bei allen Standesämtern mit der digitalen Terminvergabe bürgerfreundlicher und effizienter werden. Zunächst in den Standesämtern Wandsbek und Altona. Bis Ende Juli soll das auch in den 5 anderen Bezirken möglich sein. Dann können Paare in ganz Hamburg online Trautermine recherchieren und reservieren. Für Kaya Steffens von der CDU-Bürgerschaftsfraktion ein längst überfälliger Schritt. Wer heute nahezu jede Dienstleistung digital planen kann, müsse auch eine Eheschließung transparent und verlässlich organisieren können, so Steffen zu NDR 90,3.
1: Bundesinnenminister Alexander Dobrindt sieht ein gesetzliches Social-Media-Verbot für Kinder skeptisch. Ein einfaches Verbot für Plattformen wie Facebook, Instagram oder TikTok halte er für schwer durchsetzbar. Das sagte der CSU-Politiker der Funke Mediengruppe. Seiner Meinung nach trifft nicht der Staat die Entscheidung, ab wann ein Kind ein Handy bekommt, sondern Familien und Eltern. In Deutschland beschäftigt sich gerade eine Expertenkommission mit dem Thema, um Handlungsempfehlungen zum Kinder- und Jugendschutz in der digitalen Welt zu erarbeiten.
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0: Das Wetter für uns in Hamburg, ja, die Temperaturen klettern weiter. 24 Grad jetzt bei Ihnen in Wellingsbüttel, 27 bekommen wir noch, die Sonne brutzelt und morgen sogar noch ein bisschen doller. Bis zu 30 Grad bekommen wir, naja, vielleicht brutzeln Sie ja auch, was Leckeres. Würstchen, Nackensteak, schmecken auch vegan lecker. Blitzer und Staus direkt aus unserem Verkehrszentrum Roter Baum. Es ist ein bisschen voller noch auf den Straßen A1 Lübeck Richtung Hamburg zwischen Morfleth und Norderelbbrücke immer noch 2 Kilometer stocken. Da brauchen sie ein paar Minuten länger. Etwas mehr wird es schon in Richtung Lübeck zwischen Ahrensburg und Bad Oldesloe. 6 Kilometer stockender Verkehr, planen sie 20 Minuten mehr ein. Die A23 Richtung Heide ist zwischen Eidelstedt und Pinneberg Süd wegen Bauarbeiten bis morgen 5 Uhr gesperrt. Und in der Stadt sind an der Kreuzung Koppelstraße-Basselweg immer noch die Ampeln ausgefallen. Wir wünschen gute und sichere Fahrt. Ich wollte was sagen. Sie war das Wahrzeichen von Hagenbecks Tierpark und natürlich auch vom NDR. Antje, das Walross, leider schon lange verstorben, aber man kann sie sich immer noch anschauen. Quasi in echt. Wo in Hamburg? Darüber sprechen wir gleich nach Albert Hammond, It Never Rains in Southern California. Und das ist Paul Young. Come Back and Stay, die größten Hits aller Zeiten. Ich bin Amir Brecht. Genießen Sie das schöne Wetter mit NDR 90,3. Wir sind Hamburg. Schöne Pfingsten.

0: It never rains in Southern California, singt Albert Hammond. Es regnet auch nicht in Hamburg heute, aber das ist gerade ein anderes Thema. Wer in den 80ern und 90ern das heutige NDR-Fernsehen, das dritte Programm geguckt hat, N3 war das ja, der kannte natürlich diesen kurzen Clip, wo Antje das Walross mit ihren Barthaaren das Wasser so über den Beckenrand schwappen lässt. Und dieses Logo vom NDR, da war sie ja auch drauf mit ihrem Kopf. Ich finde, das fehlt heute ein bisschen. Ich fand, das sah so schön aus. Wie komme ich da jetzt drauf? Antje wäre heute 50 Jahre alt geworden. Tatsächlich ist das frühere Wappentier aus Hagenbeek schon 2003 verstorben, im Alter von 27 Jahren. Ihr damaliger Tierpfleger in Hagenbeeks Tierpark, Heino Susort, der hat erzählt mal, dass er ein ganz besonderes Verhältnis zu dem Tier hatte.
1: Ich konnte alles mit ihr machen, selbst wenn ich ihr auf den Fuß getreten habe, aus Versehen, mit Gummistiefeln, dann war das gar kein Problem. Wenn ein Fremder sie schief angeguckt hat, dann ging sie in Angriffsstellung. Aber mit mir war einfach alles geregelt. Ich war ja die Mama.
0: Voll schön, er war die Mama von Antje, dem Walross. Wer sie noch mal sehen möchte, das geht als präpariertes Modell im Museum der Natur in Hamburg oder auch gibt es einen schönen Videobeitrag in der ARD Mediathek. Hier sind One Republic bei NDR 90,3 mit Apologize. Schönen Pfingstmontag.

Like a Prayer, Madonna. 1989 rausgekommen und das war nicht ihr Durchbruch, den hatte sie vorher, aber da war klar, okay, die ist wirklich nicht mehr wegzudenken. Aus den Charts. Und ich hatte ja eben gerade über Antje das Walross gesprochen und da hat uns über die NDR Hamburg App der Jan geschrieben. Moin, frohe Pfingsten, hab gerade den Beitrag von Antje gehört. Ich habe tatsächlich ein Antje-T-Shirt. Für dich klasse. Schicken Sie mir einen Link, ich hole mir auch eins. Hier ist Proud Mary, Creedence Clearwater Revival.

Nightshift. Nee, Nachtschicht haben wir nicht. Wir haben einen schönen sonnigen Nachmittag. 14.30 Uhr ist es jetzt. Bei NDR 90,3 ist es jetzt immer Zeit fürs Wetter um halb. Und da gucken wir jetzt drauf. Das lässt doch wirklich nicht zu wünschen übrig. Es ist und bleibt sonnig. 27 Grad kriegen wir nachher im Laufe des Nachmittags. Jetzt sind wir aber schon bei 24 bei Ihnen in hoher Luft. Also es ist schon ordentlich heiß. Morgen dann aber der Oberhammer. Bis zu 30 Grad wieder. Und ganz viel Sonne. Ich hoffe, Sie können morgen, da geht ja dann für die meisten die Arbeitswoche los, trotzdem die Zeit auch noch so ein bisschen genießen. Blitzer und Staus direkt aus unserem Verkehrszentrum Roter Baum. Sie kommen soweit ganz gut durch, aber hier und da stockt es ein bisschen. Auf der A1 Richtung Lübeck zwischen Ahrensburg und Bad Oldesloe auf 6 Kilometern. 20 Minuten Zeitverlust hier. Und auf der A1 Fehmarn Richtung Lübeck zwischen Neustadt Mitte und Seretz streckenweise stockender Verkehr. Ja, so ein paar Leute sind dann vielleicht auch schon wieder auf dem Rückweg aus dem Pfingstferien oder aus dem Pfingstwochenendurlaub. Ansonsten ist die A23 Richtung Heide zwischen Eidelstedt und Pinneberg Süd wegen Bauarbeiten bis morgen früh 5 Uhr gesperrt. Aber davon lassen wir uns auch nicht außer Ruhe bringen. Ich wünsche Ihnen gute und sichere Fahrt. Jetzt hat sich eben noch mal jemand über die NDR Hamburg App zu Antje, zu unserem früheren Lieblingswahlross gemeldet. Vor manches ist nämlich heute noch das Lieblingswahlross. Erika aus Geesthacht schreibt, wir haben zwei Plüsch-Antjes. Eine große hat meine Tochter bei einer Stadt-Land-Fluss-Rate-Runde im NDR gewonnen. Ja, das war mal ein Format, das wir hatten beim NDR-Fernsehen. Eine kleine hat sie beim Hafengeburtstag bekommen. Stark. Al Stewart kommt gleich nicht mit Year of the Walrus, sondern Year of the Cat. Und das hier sind Soft Cell, Tainted Love bei NDR 90,3. Wir sind Hamburg. Mein Name ist Amir Brecht. Bleiben Sie uns gewogen.

0: Die größten Hits aller Zeiten bei NDR 90,3. Al Stewart war das mit Year of the Cat. Also wenn wir uns einen Pfingstmontag backen könnten, dann würde er ja eigentlich so aussehen wie heute, ne? 25 Grad fast, Sonne pur, für viele zumindest ein freier Tag und tolle Ausflugsmöglichkeiten gibt's natürlich auch. In Hamburg, um Hamburg. Und heute ist auch noch ein ganz besonderes Highlight. Bis 17 Uhr zum Beispiel ist nämlich noch der Mühlentag. Das ist so eine richtige Pfingstmontagstradition, auch bei uns in Hamburg. Mit dabei ist zum Beispiel das Mühlenmuseum in Bergedorf. Wir waren da heute auch schon und da haben wir ganz viele glückliche Menschen getroffen.
1: Ist interessant, ne? Immer wieder. Und die Lütte hat's noch nie gesehen.
2: Ich war damals mit der Schulklasse mal hier, in der Grundschule. Da habe ich mir die Mühle schon mal angeguckt. Es ist auch schön, dass sowas Altes überhaupt noch besteht, ne? Und dass es Leute gibt, die sich um sowas kümmern.
3: Wir sind vor ein paar Tagen hier spazieren gegangen oder vor ein paar Wochen und haben uns das dann gemerkt, dass heute Mühlentag ist. Und wir haben gedacht, können wir herrlich mit dem Fahrrad mal hierher fahren und das angucken, wenn es läuft.
0: Ja, ganz genau. Also gute 3 Stunden können Sie dann noch vorbeischauen, an Führungen teilnehmen, mal gucken, wie das mit dem Mahlen läuft oder auch mit dem Brotbacken. Mit dabei ist übrigens auch noch die Windmühle Johanna in Wilhelmsburg oder die Windmühle in Altengamme. Und mit so einem kleinen Sprung über die Stadtgrenze rüber, die Braker Mühle östlich von Hamburg. Und wenn Sie dann da angekommen sind, bei einer dieser Mühlen, dann machen Sie es bitte wie Adele und sagen ganz nett und freundlich,

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Everlasting Love von Sandra bei Ender 90,3. Sie ist übrigens auch am 18. Juli dabei im Volksparkstadion bei unserer großen 80er Live-Party. Und jetzt bin ich übrigens raus. Mein Name ist Amir Brecht. Hier kommt mein Kollege Michael Wittig und übernimmt den ganzen Laden hier. Zumindest für den Nachmittag heute. Ich wünsche Ihnen noch einen tollen Pfingstmontag. Machen Sie es gut. Und hier sind Boris Gardiner, I Want to Wake.

0: Klasse Nummer, Shania Twain, Zap Down, Impress Me Much.
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0: Und ein bisschen beschaulicher geht's gleich weiter mit den House Martins, Caravan of Love. Aber vorher haben wir die Nachrichten mit Annalena Ehle.
2: Guten Tag, es ist 15 Uhr.
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2: Nach Brand auf Frachtschiff geht es Verletzten besser. Papst warnt vor Machtzuwachs für Konzerne durch KI. Dobrindt ist skeptisch bei Social-Media-Verbot für Kinder. Das Wetter, ganz viel Sonne bis 27 Grad. Nach einem Großeinsatz der Hamburger Feuerwehr auf einem niederländischen Frachtschiff geht es den Verletzten inzwischen besser. Gestern waren 7 Besatzungsmitglieder und ein Feuerwehrmann verletzt worden, als plötzlich ein Brand an Bord ausbrach. Ingmar Schmidt.
4: Inzwischen konnten mehrere Besatzungsmitglieder laut Polizei das Krankenhaus wieder verlassen. Sie kehrten auf den 90 Meter langen Frachter im Kuhwerder Hafen zurück, wo sie das Schiff stromlos schalteten und bewachten. Die Unglücksursache ist noch völlig unklar. Gestern Nachmittag war im Lagerbereich Feuer ausgebrochen, obwohl das Schiff keine Ladung an Bord hatte. Eine dichte Rauchwolke stand über dem Hafen. Alle 7 Männer an Bord kamen vorsorglich ins Krankenhaus, weil sie Rauch eingeatmet hatten. Auch ein Feuerwehrmann wurde verletzt. Rund 80 Feuerwehrleute waren im Einsatz. Da möglicherweise Asbest freigesetzt wurde, kann das Schiff nur unter Atemschutz betreten werden. Es wurde ein Auslaufverbot erteilt. Morgen wollen Brandermittler der Polizei das Schiff betreten, um die Unglücksursache herauszufinden.
2: Und das ist auch Thema in der NDR Hamburg App. Seit Monaten fordern die deutschen Seehäfen Geld aus dem milliardenschweren Sondervermögen des Bundes. Jetzt zeigt sich Christoph Ploss offen für diese Forderung. Der maritime Koordinator der Bundesregierung sagt der deutschen Presseagentur, das Sondervermögen Infrastruktur sollte deutlich flexibler eingesetzt werden als bisher. Mit dem Geld sollten nicht nur Straßen und Schienen ausgebaut werden, sondern auch Seehäfen und Wasserstraßen. In Hamburg wird Geld etwa für den Ausbau eines Drehkreuzes für große Containerschiffe gebraucht. Wenn Päpste sich zu Wort melden, dann meistens zu den ganz großen Themen der Menschheit. Und deshalb gucken heute viele Menschen nach Rom. Papst Leo XIV. Hat sein erstes großes Lehrschreiben, eine Enzyklika, vorgestellt. Darin geht es nicht um Krieg und Frieden, sondern um die künstliche Intelligenz. Aus Rom, Anna Giordano.
5: Die neuen Technologien könnten das Leben der Menschen verbessern. Sie seien nicht per se schlecht. Das Problem sei jedoch, dass zunehmend private Akteure die Entwicklungen steuern würden und keine Staaten. Dass die technologische Macht sich oft der demokratischen Kontrolle entziehe. Leo XIV. Warnt vor dem sogenannten technokratischen Paradigma, also der Gefahr, dass Effizienz, Kontrolle und Profit sich durch KI noch stärker als alleinige Maßstäbe für menschliches Handeln durchsetzen. Zum Ende seiner Enzyklika gibt Leo XIV. Handlungsempfehlungen für verschiedene Lebensbereiche. So fordert er etwa eine pädagogische KI-Erziehung an Schulen und eine gesetzliche Altersgrenze für die Nutzung von Smartphones.
2: In Deutschland sind aktuell mehr als 1.900 Kinder als vermisst gemeldet. Das sind knapp 100 mehr als im vergangenen Jahr. Das hat das Bundeskriminalamt zum heutigen Tag der vermissten Kinder mitgeteilt. Laut eines BKA-Sprechers handelt es sich meistens um Fälle von Kindesentziehungen, Dauerausreißern oder unbegleiteten minderjährigen Flüchtlingen. Einen Tag nach den massiven russischen Luftangriffen auf Kiew gibt es weitere Attacken. Sowohl die Ukraine als auch Russland melden Drohnen- und Raketenangriffe. Dabei sollen auf beiden Seiten mindestens 8 Menschen getötet worden sein. Das russische Außenministerium kündigte laut Nachrichtenagentur TASS außerdem weitere Angriffe auf Kiew an, als Reaktion auf den Beschuss eines Studentenwohnheims. Russland wirft der Ukraine vor, es vorsätzlich angegriffen zu haben. Bundesinnenminister Alexander Dobrindt sieht ein mögliches Social-Media-Verbot für Kinder skeptisch. Seit Monaten wird in Deutschland darüber diskutiert, ob unter 14-Jährigen der Zugang zu entsprechenden Plattformen verboten werden soll, um sie besser vor jugendgefährdeten Inhalten zu schützen. Marco Schleicher.
6: Ein einfaches Verbot halte ich für schwer durchsetzbar, hat Dobrindt der Funke Mediengruppe gesagt. Eltern müssten grundsätzlich entscheiden, wann ein Kind ein Handy erhalte. Die Verantwortung lasse sich nicht komplett abschieben, weder in die eine noch in die andere Richtung. Dobrindt meint, dass staatliches Handeln nicht ohne Begleitung der Eltern funktioniert. Zumal soziale Medien mittlerweile zum Alltag dazugehörten. Laut einer neuen Umfrage sind 2/3 der Menschen in Deutschland für ein Verbot von Social Media für unter 14-Jährige.
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0: So etwas von sonnig, der Pfingstmontag bei uns in der Stadt. Das Wetter für uns in Hamburg, es bleibt dabei, weiterhin auch sonnig. Paar lockere Wolken sind auch mit dabei, aber es bleibt durchweg trocken. 24 Grad haben wir jetzt aktuell bei Ihnen in Neugraden-Fischbeck gemessen. 26, 27 sommerliche Grad können wir heute höchstens noch schaffen. Morgen der Dienstag auch heiter bis sonnig. Am Abend von Norden her allmählich ein paar mehr Wolken, aber es bleibt nochmal trocken. Kräftige Erwärmung auf bis zu 30 Grad. Am Mittwoch und am Donnerstag und Rest der Woche bleibt es weiterhin heiter bis sonnig, überwiegend trocken, aber doch merklich kühler. Temperaturen dann so um 20, 21 Grad. Ist auch noch toll für Ende Mai. Blitzer und Staus aus dem Verkehrszentrum Roter Baum. Da haben wir die A1 Fehmarn in Richtung Lübeck zwischen Neustadt Mitte und Seretz. Streckenweise stockender Verkehr. Und die Meldung, die A23 betrifft, die ist gesperrt in Richtung Heide zwischen Eidelstedt und Pinneberg Süd. Da wird gebaut, das Ganze bis morgen früh 5 Uhr. Gute Fahrt wünsche ich Ihnen, da wo es geht. Schönes Pfingstwochenende, also zumindest so die letzten Züge, 9 Stunden haben wir ja noch. Pfingsten 26 war eine wettertechnisch bombende Ding, dieses Pfingstfest. Und freue mich, dass Sie hier heute am Pfingstmontagnachmittag noch mit dabei sind. Haus Martins mit Caravan of Love jetzt gleich bei uns, weil wir spielen ja die größten Hits aller Zeiten. Sagen das nicht nur, wir machen es auch. Ich bin Michael Wittig. Schönen guten Tag.

0: einfach nur prächtig, das Pfingstwochenende. Schön, dass Sie am Pfingstmontag Nachmittag hier bei NDR 90,3 mit dabei sind. Und wir haben Sie ja gefragt, was machen Sie denn so heute am Feiertag?
1: Heute soll noch ein gutes Wetter werden. Und dann werde ich auch wahrscheinlich mit meiner Schwester nach Hause fahren und die Füße hochlegen. Erstmal an das wunderschöne Wochenende zurückdenken.
0: Ja, stimmt, würde ich auch machen. Das Wetter ist ja wirklich einfach perfekt. Entlang der Alster und Elbe können Sie sich auch ein schönes Plätzchen suchen. Ja, und dann?
2: Schön Haifischbar, Haifischbrötchen essen und ein Glas Sekt dazu trinken, ne? Was man hier so macht in Hamburg.
0: Tja, genau. Wir sind auf jeden Fall mit dabei bei Ihnen in Hamburg und drumherum. Haben Sie einen schönen Tag mit uns. Auch Arbeit macht ja Spaß mit Sonne im Nacken. Dazu noch die größten Hits aller Zeiten im Ohr hier bei NDR 90,3. Das ist The Wellerman, Nathan Evans.

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Wir haben 15:22 Uhr. Eine Meldung aus dem Verkehrszentrum. Roter Baum betrifft die B75 Hamburg-Buchholz zwischen Kornweide und Neuland. Da ist ein Fahrradfahrer unterwegs. Vorsicht bitte in dem Bereich. Ja, das tolle Pfingstwochenende haben Sie sicherlich oder viele auch ein bisschen mit Sandalen und am Strand genossen, zum Beispiel auch am Elbstrand. Dem fehlt ja noch irgendwie so das Besungene der Welthit. Ne? Das hat ja zum Beispiel die Copacabana dem Elbstrand voraus. 3,5 Kilometer lang, 150 Meter breit, ich meine die Copacabana, und besungen von His Name is Barry, He's a Showman, Barry Manilow bei uns bei NDR 90,3. Moin Hamburg!

0: Hart bei uns, Sunglasses at Night an ihrem Pfingstmontag, 3:30, 15.30 Uhr. Wir schauen auf das Wetter für uns in Hamburg. 24 Grad zeigt das Thermometer gerade bei Ihnen in Lohbrücke an. 27 werden heute noch möglich, weil es bleibt ja überwiegend sonnig. Nur ein paar lockere Wolken sind mal mit dabei und es bleibt vor allem auch trocken. Und morgen am Dienstag länger heiter bis sonnig, am Abend allmählich ein paar Wolkenfelder. Es bleibt aber auch morgen trocken und geht temperaturmäßig dann nochmal ein bisschen rauf. Bis zu 30 Grad sind morgen drin. Was aber auch zunimmt, ist nicht nur die Temperatur, sondern auch der Wind. So im Laufe des Nachmittags zunehmend mäßiger bis böiger West gegen Abend Nordwestwind. Und der Wind ist auch ein Begleiter dann am Mittwoch. Da kann er böig bis stark daherkommen und es wird etwas kühler, dann nur noch 20 bis 21 Grad. Ja, was heißt nur noch, ne? Wir haben es Mai, da geht es doch auch noch. Blitzer und Staus, wir blicken ins Verkehrszentrum Roter Baum. Noch einmal die Meldung für die B75 Hamburg-Buchholz zwischen Kornweide und Neuland. Da ist ein Fahrradfahrer unterwegs. A1 Fehmarn Richtung Lübeck zwischen Neustadt-Mitte und Sereth streckenweise stockender Verkehr. Und die A23 Richtung Heide ist zwischen Eidelstedt und Pinneberg-Süd wegen Bauarbeiten bis morgen 5 Uhr gesperrt. Gerne immer wieder Ihre Mitarbeiter. Es ist toll, dass Sie das machen. Wenn Sie einen Blitzer, einen Stau sehen, dann gerne kostenfrei anrufen. 08000 90 3 90 3. Danke. Wir sind Hamburg und das ist ein tolles Zeichen von der Hamburger Tennisspielerin Eva Lies. Die hat die zweite Runde erreicht beim Grand Slam, den French Open. Sie hat gegen eine Kroatin gewonnen, glatt in zwei Sätzen, 6-3, 6-0. Trifft in der nächsten Runde auf eine Rumänin. Das wird ein schweres Spiel gegen Sorana Kerstea, aber no, klappt ja vielleicht auch. Also toller Sieg für Eva Lies und Ella Seidel, die andere Hamburgerin im Damenfeld, die spielt heute auch noch. Und dann gibt es noch Alexander Zverev, den Hamburger. Der hat ja schon souverän den Einzug in die zweite Runde geschafft. Hat beim aktuellen Tennis nicht so viele Sorgen wie mit seinem privaten Dackel. Da gab es nämlich beim Tennisturnier letzte Woche in München eine unerfreuliche Begegnung. Dackel gegen Golfkart. Schauen wir gleich nochmal drauf und hören wir nochmal drauf. Nach den Bellamy Brothers und Klaus Lage. Ich bin Michael Wittig. 1001 Nacht jetzt.
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0: Bellamy Brothers mit dem Pfingstwochenend-Slogan Let Your Love Flow bei NDR 90,3. Wir haben es 15:39 Uhr. Tennisfans blicken nach Paris zum Grand Slam Turnier, den French Open, und drücken unserem Hamburger Alexander Zverev, das Leben sein Melling steht, die Daumen. Läuft ja im Moment und er hofft ja dort sei auf seinen ersten Grand Slam Sieg. Ist ja auch sein Lieblingsbelag, Sand. Aber es ist im Moment nicht seine einzige Sorge gerade. Nee, er hat noch ein Sorgenkind zu Hause. Seinen Dackel Mischka. Der hatte nämlich einen schlimmen Unfall. Hat Zverev gerade auf einer Pressekonferenz erzählt. Das Ganze ist passiert während des Turniers in München. Da hat Zverev einen Golfausflug gemacht. Und da ist der kleine Dackel dann vom fahrenden Golfkart gehüpft. Hat sich dabei 4 Knochen und beide Hüften gebrochen.
1: Und dann habe ich natürlich die ganze Nacht im Krankenhaus verbracht. Wusste nicht, ob er operiert werden muss oder nicht. Wusste halt nicht, ob er jemals wieder laufen wird oder nicht. Das heißt, das Halbfinale. Also nicht, ich habe nicht deswegen verloren, aber ich war mental nicht mehr in München an den Tagen. Aber jetzt alles okay, der läuft wieder, der geht wieder. Der humpelt noch ein bisschen, aber da halt ein sehr junger Hund ist, wird alles sehr, sehr gut verheilen und er wird wieder gesund werden.
0: Ja, auf jeden Fall gute Besserung an den kleinen Dackel Mischka und viel Erfolg für sein Herrchen Alexander Zverev bei den French Open. Die erste Runde souverän gemeistert und das bei Temperaturen über 30 Grad. Übermorgen am Mittwoch geht's dann weiter für ihn bei den French Open.

0: Moin, ich bin der Stefan aus Hamburg-Stelling. Eye of the Tiger verbinde ich mit Rollschuhbahnlaufen. Da gab es dann immer so Powerrunde. Ja, und da wurde dann Eye of the Tiger gespielt. Und wenn ich es jetzt so höre, fühle ich mich mal wieder ein bisschen jünger und in die alte Zeit versetzt.
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10 vor 4 hier bei Ende 90,3 und ein neuer Weltrekord made in Hamburg, den will in diesen Minuten der TH Eilbek zu uns in die Stadt holen. Den Weltrekord für das längste Handballspiel der Welt. Das Motto: totale Handball-Eskalation, um den bisherigen Rekord aus den Niederlanden, 70 Stunden, zu knacken, haben sich über 500 Spielerinnen und 150

0: 50 Volunteers in Schichten abgewechselt. Heißt, da wurde die Nächte durchgespielt. Und wer jetzt denkt, wer hat denn da Lust drauf? Organisatorin Julia gibt die Antwort.
1: Alle! Vor dem Turnier hätten wir genau das gedacht. Wer steht schon um 2 auf, um 3 hier in der Halle zu sein und vor nahezu leeren Rängen dafür zu sorgen, dass dieses Spiel nicht aufhört? Das hat sich aber so überhaupt nicht entwickelt. Die Spieler sind freiwillig gekommen. Sie haben gesagt, ja, ich stehe auf. Ich bin um 4.30 Uhr da. Ich bin um 5.30 Uhr da, weil keiner irgendwann wollte, dass dieses Spiel noch aufhört. Und auch unsere Jüngsten sind um 5 Uhr morgens gekommen und haben dann gespielt.
0: Tja, Wahnsinn. Wir drücken die Daumen, dass es klappt mit dem Weltrekordversuch zum längsten Handballspiel der Welt. 72 Stunden durchspielen, die letzten Minuten laufen. Wir halten Sie natürlich auf dem Laufenden hier bei NDR 90,3. Wir sind Hamburg.

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1: Ross Stewart ist gleich dran. Rhythm of my heart. Erstmal alles, was wichtig ist für uns, für die Stadt, mit Annalena Ehle.
2: Guten Tag. Es ist 16 Uhr.
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2: Nach Brand auf Frachtschiff geht es Verletzten besser. Aus SPD kommt Kritik an Kürzungsplänen beim Elterngeld. Hamburger können Hochzeitstermin bald online reservieren. Das Wetter, ganz viel Sonne bis 27 Grad. Nach einem Großeinsatz der Hamburger Feuerwehr auf einem niederländischen Frachtschiff geht es den Verletzten inzwischen besser. Gestern waren 7 Besatzungsmitglieder und ein Feuerwehrmann verletzt worden, als plötzlich ein Brand an Bord ausbrach. Ingmar Schmidt.
3: Inzwischen konnten mehrere Besatzungsmitglieder laut Polizei das Krankenhaus wieder verlassen. Sie kehrten auf den 90 Meter langen Frachter im Kuhwerder Hafen zurück, wo sie das Schiff stromlos schalteten und bewachten. Die Unglücksursache ist noch völlig unklar. Gestern Nachmittag war im Lagerbereich Feuer ausgebrochen, obwohl das Schiff keine Ladung an Bord hatte. Eine dichte Rauchwolke stand über dem Hafen. Alle 7 Männer an Bord kamen vorsorglich ins Krankenhaus, weil sie Rauch eingeatmet hatten. Auch ein Feuerwehrmann wurde verletzt. Rund 80 Feuerwehrleute waren im Einsatz. Da möglicherweise Asbest freigesetzt wurde, kann das Schiff nur unter Atemschutz betreten werden. Es wurde ein Auslaufverbot erteilt. Morgen wollen Brandermittler der Polizei das Schiff betreten, um die Unglücksursache herauszufinden.
2: Und das ist auch Thema in der NDR Hamburg App. Die mögliche Kürzung des Elterngeldes trifft auf zunehmend Widerstand und Kritik. Hintergrund ist, dass Bundesfamilienministerin Karin Prien wegen der schwierigen Finanzlage in ihrem Etat eine 500 Millionen Euro einsparen soll. Bianca Taube.
4: Gegenwind kommt aus der SPD-Fraktion im Bundestag. Der parlamentarische Geschäftsführer der SPD, Wiese, hat die zuständige CDU-Familienministerin Prien in der Rheinischen Post aufgefordert, möglichst woanders zu kürzen als beim Elterngeld. Er räumte zwar ein, dass gespart werden muss, aber wenn es in Priens Ressort andere Einsparpotenziale gäbe, würde er das sehr begrüßen. Gestern hatte bereits SPD-Fraktionsvizechefin Schmidt pauschale Kürzungen beim Elterngeld abgelehnt. Auch der Sozialverband VdK fordert heute Schutz und Unterstützung für Familien statt weiterer Kürzungen.
2: Einen Tag nach den massiven russischen Luftangriffen auf Kiew gibt es weitere Attacken. Sowohl die Ukraine als auch Russland melden Drohnen- und Raketenangriffe. Dabei sollen auf beiden Seiten mindestens 8 Menschen getötet worden sein. Das russische Außenministerium kündigte laut Nachrichtenagentur TASS außerdem weitere Angriffe auf Kiew an, als Reaktion auf den Beschuss eines Studentenwohnheims. Bundesinnenminister Alexander Dobrindt sieht ein gesetzliches Social-Media-Verbot für Kinder skeptisch. Ein einfaches Verbot für Plattformen wie Facebook, Instagram oder TikTok halte er für schwer durchsetzbar. Das sagte der CSU-Politiker der Funke Mediengruppe. Seiner Meinung nach trifft nicht der Staat die Entscheidung, ab wann ein Kind ein Handy bekommt, sondern Familien und Eltern. In Deutschland beschäftigt sich gerade eine Expertenkommission mit dem Thema, um Handlungsempfehlungen zum Kinder- und Jugendschutz in der digitalen Welt zu erarbeiten. Wer in Hamburg heiraten möchte, kann sich bald einen Wunschtermin online reservieren. Seit Anfang des Monats läuft in den Bezirken Wandsbek und Altona ein entsprechender Pilotversuch. Das geht aus der Antwort des Senats auf eine kleine Anfrage der CDU hervor. Anja Gregoleit.
5: Den richtigen für die Hochzeit finden, das ist in Hamburg zumindest, was den Termin angeht, bislang schwierig. Wo ist wann überhaupt noch etwas frei? Nicht selten schreibt man verschiedene Standesämter an, telefoniert oder steht dann persönlich vor der Tür, um einen Termin zu bekommen. Genauer gesagt, 2 Termine. Einen für die Anmeldung zur Eheschließung und einen dann für die Eheschließung selbst. Der Senat will jetzt bei allen Standesämtern mit der digitalen Terminvergabe bürgerfreundlicher und effizienter werden. Zunächst in den Standesämtern Wandsbek und Altona. Bis Ende Juli soll das auch in den 5 anderen Bezirken möglich sein. Dann können Paare in ganz Hamburg online Trautermine recherchieren und reservieren. Für Kaya Steffens von der CDU-Bürgerschaftsfraktion ein längst überfälliger Schritt. Wer heute nahezu jede Dienstleistung digital planen kann, müsse auch eine Eheschließung transparent und verlässlich organisieren können, so Steffen zu NDR 90,3.
2: Die Hamburger Tennisspielerin Eva Lüß hat zum zweiten Mal in ihrer Karriere die zweite Runde bei den French Open erreicht. Die 24-Jährige setzte sich in ihrem Auftaktmatch in Paris gegen die Kroatin Petra Matschinko mit 6:3 und 6:0 durch.
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1: Das Wetter für uns in Hamburg. 25 Grad haben wir aktuell in der Hafen City gemessen. Vielleicht schaffen wir noch die 27. Sommerlich warm. Ihr Pfingstmontag. Ein paar lockere Wolken sind mit dabei, aber es bleibt überwiegend sonnig. Vor allem trocken, trocken, trocken. Auch in der kommenden Nacht wird es weiter trocken bleiben. Da geht es runter auf 14 bis 12 Grad, um dann morgen am Dienstag anzusteigen, weil es wird da länger heiter bis sonnig. Bis zum Abend hin schaffen wir 30 Grad. Zum Abend hin aber auch ein paar mehr Wolken, aber auch morgen wird es trocken bleiben und der Wind wird auch zunehmen, kommt dann ein bisschen böig aus West gegen Abend aus Nordwesten her. Am Mittwoch wird es dann noch windiger und es kühlt ein bisschen ab, Temperaturen liegen dann bei 20 bis 21 Grad. Blitze und Staus, die Lage im Verkehrszentrum Roterbaum, recht ruhig auf der A1 Fehmarn Richtung Lübeck, da brauchen Sie ein bisschen Geduld zwischen Neustadt Mitte und Seretz, streckenweise stockender Verkehr, A3 20 Hamburg Richtung Heide. Auch wahrscheinlich schon bekannt ist zwischen Eidelstedt und Pinneberg Süd wegen Bauarbeiten. War ja das ganze Pfingstwochenende gesperrt. Bis morgen früh 5 Uhr geht das noch. Gute Fahrt für Sie. Schönes Pfingstwochenende, schönen Pfingstmontag, die letzten Stunden des langen Wochenendes hier mit uns mit NDR 90,3. Wir kommen zu Rod Stewart. Der ist ja ein, ja, der kann ja alles, kann vieles zumindest, ne? Und was er nicht kann, das ist Akkordeon spielen, aber er kennt einen, der Akkordeon spielen kann, hören Sie? Ist doch auch gut, ne? Ich bin Michael Wittig, die größten Hits aller Zeiten jetzt, Rod Stewart. Hallo Hamburg.

0: Real Thing, 16 Uhr, gleich 14.
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0: Da spielen wir jeden Morgen 8.40 Uhr hier bei uns bei NDR 90,3. Und ich weiß, da wird ja immer kräftig mitgeraten. Und man freut sich dann über Gewinnerinnen und Gewinner. Aber irgendwie freut man sich auch, wenn mal ein bisschen was liegen bleibt, weil der Jackpot wird davon ja immer dicker. Bei Corinna aus St. Georg ging es Freitag genauso.
2: Wir führen hier eine richtige Reihe weiter. Schon wieder 4 richtige und 200 Euro für Sie, Corinna.
3: Hui, danke schön.
0: Ja, Corinna freut sich, kann sie auch zurecht. 200 Euro gewonnen. 50 Euro ging dann in den Jackpot. Der wird dann, oder ist im Laufe der Woche auch immer dicker geworden. 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Dazu die 5 Hamburg-Fragen. 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

eine Meldung aus dem Verkehrszentrum Roter Baum, weil am Pfingstwochenende sind sie auch ein bisschen weiter unterwegs. Vorsicht, A21, Bargteheide, Kiel, zwischen Bad Segeberg Nord und der Raststätte Schackendorf, Gefahr durch einen defekten PKW. Und jetzt Elvis Presley bei NDR 90,3.

0: Cecily Hawks.
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0: Und wir spielen gleich Depeche Mode, Enjoy the Silence. Aber erstmal der Sport, wie Sie es gewohnt sind. Jetzt ist Janine Legrand bei mir. Hallo Janine.
2: Hallo, schönen guten Tag.
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2: Erfolgreicher Auftakt bei den French Open. Die Hamburgerin Eva Lues ist heute souverän in Paris gestartet. Gegen die Kroatin Petra Marcinko gewann sie in 2 Sätzen mit 6:3 und 6:0 und trifft nun in der zweiten Runde auf Sorana Cristea aus Rumänien. Die beiden Hamburger Alexander Zverev und Tamara Korpatsch haben ja bereits gestern die zweite Runde erreicht. Für Tatjana Maria sind die French Open dagegen schon vorbei. Sie ist in der ersten Runde gegen die Belgierin Elise Mertens ausgeschieden. In Hamburg sagt man Tschüss. Mit emotionalen Worten hat sich Luka Vucevic nun von Hamburg auf Instagram verabschiedet. Wir haben gemeinsam unvergessliche Momente erlebt und ich habe jedes Mal alles gegeben, wenn ich den Platz betreten habe. So der 19-Jährige. Vucevic war in der vergangenen Saison vom englischen Erstligisten Tottenham Hotspur an den HSV ausgeliehen worden. Nach dem Klassenerhalt der Londoner kehrt der Abwehrspieler nun zurück nach England. Auch wenn er nicht lange beim HSV war, hinterlässt er einen bleibenden Eindruck. Mit 6 Toren als Innenverteidiger hatte der Kroate einen großen Anteil am Klassenerhalt des HSV. Heimspiel für den Handballsportverein Hamburg. Im Mittelfeldduell empfängt das Team von Trainer Toto Jansen am Abend frisch auf Göppingen. Beide Teams trennen in der Tabelle nur 4 Punkte. Anwurf der Partie ist um 20 Uhr. Eine halbe Stunde später, nämlich um 20.30 Uhr, da startet das Relegationsrückspiel in der Fußball-Bundesliga. Dann empfängt Paderborn den VfL Wolfsburg. Nach dem 0:0 Hinspiel ist für beide Mannschaften noch alles offen. Bei der Eishockey-Weltmeisterschaft heißt es heute Abend Daumen drücken und zittern mit der deutschen Nationalmannschaft in Zürich. Denn nur durch Schützenhilfe anderer Teams wie zum Beispiel Ungarn und einem Sieg gegen Großbritannien heute hat Deutschland noch eine Chance auf das Viertelfinale. Los geht es heute Abend um 20:20. Und wir gratulieren dem TH Eilbek zum Weltrekord für das längste Handballspiel der Welt. Seit Freitag 16 Uhr wurde dort Handball gespielt, bis heute 16 Uhr. Insgesamt also 72 Stunden. Über 500 aktive Spielerinnen und Spieler waren dabei und haben es geschafft. Bislang lag der Weltrekord bei 70 Stunden, nun wurde aufgestockt. Herzlichen Glückwunsch.
0: Ja, ich denke erstmal feiern und dann schlafen, ne?
2: Wahrscheinlich.
0: Wir schauen auf das Wetter für uns in Hamburg. 25 sonnige Grad bei Ihnen in Poppenbüttel gemessen. Es bleibt weiterhin sonnig. Nur ein paar Wolken sind mit dabei. Es bleibt trocken. Vielleicht noch 1-2 Grad mehr. 27 wäre noch möglich. In der kommenden Nacht, die ist meist klar, bleibt es weiterhin trocken. Es geht runter auf 14 bis 12 Grad. Und morgen wird es ein richtig, ja fast schon heißer Dienstag. Bis zu 30 Grad. Und die werden wir dann morgen erreichen. Dazu fängt es an, ein bisschen windiger zu werden. Und das wird dann auch der Begleiter für den Mittwoch und den Donnerstag. Wird es ein bisschen kühler, aber vor allem auch windiger, böiger, bestark, böiger Nordwestwind. Und die Temperaturen gehen dann ja ein bisschen runter. Dann werden wir nur noch so Werte um die 20, 21 Grad haben. Blitze und Staus aus dem Verkehrszentrum Roter Baum. Vorsicht auf der A7 Hamburg Richtung Flensburg. Zwischen Bahrenfeld und Volkspark, da liegen Metallteile. A1 Fehmarn Richtung Lübeck zwischen Neustadt-Mitte und Sereth, streckenweise stockender Verkehr. Nochmal die A1 dann weiter Richtung Hamburg zwischen Rheinfeld und dem Kreuzpark der Heide, da stockt es auf 5 Kilometern. Die A23 in Richtung Heide ist zwischen Eidelstedt und Pinneberg Süd wegen Bauarbeiten bis morgen 5 Uhr gesperrt. Falls Sie noch etwas haben, dann gerne anrufen 08000 90 93 3 im Verkehrszentrum Roter Baum. Dankeschön. Wir sind Hamburg und wir freuen uns mit dem TH Eilbek, denn die haben es ja geschafft, hat Janine Legrand gerade erzählt. 72 Stunden nonstop Handball und am Schluss hörte sich das dann so an. Ja. Völlig zu Recht wurde dann gefeiert. Weltrekord. 72 Stunden nonstop Handball spielen. Allein auf die Idee soll man mal erstmal kommen. Da muss ich gleich unbedingt mal anrufen, mir mal einschnappen, falls jemand da überhaupt noch mit mir sprechen kann. Ich drück mal die Daumen, dass ich da jemand erreiche. Nach den 3 Degrees und nach Depeche Mode hier bei NDR 90,3. Ich bin Michael Wittig an Ihrem Pfingstmontag. Moin Hamburg. What's

35. Wir sind im Verkehrszentrum Roter Baum. Vorsicht bitte, A7 Hamburg Richtung Flensburg zwischen Bahrenfeld und Volkspark. Da liegen Metallteile. Vorsicht in beiden Richtungen A7 Hamburg Flensburg in Höhe Stellingen. Da sind Personen auf der Fahrbahn. Und Vorsicht A20 Lübeck Richtung Rostock im Kreuz Lübeck in der Überleitung zur A1 Richtung Hamburg. Da liegen Gegenstände. Gute Fahrt.

0: ganz so entspannt wie die Three Degrees hier bei NDR 90,3 war hoffentlich Ihr Pfingstfest. Sie haben schön genossen mit irgendwelchen gemütlichen, genüsslichen Aktivitäten. Aber man kann auch vom Wahnsinn umjubelt sich das ganze Wochenende bestreiten, nämlich mit Dauerhandball. Und das hat der TH Eilbek gemacht. Und ich bin jetzt verbunden mit Albi Silla und ich gratuliere zum Weltrekord.
1: Vielen, vielen Dank. Hallo.
0: Boah, ja, danke. 72 Stunden. Das sind 3 Tage. Nonstop Handball. Wer ist denn auf diese Wahnsinnsidee gekommen?
1: Ja, das war unser Kopf Julia mit ihrer Truppe. Wir hatten letztes Jahr schon mal einen 24-Stunden Handball. Und dann kam die lustige Idee drauf. Ja, lass uns doch mal einen Weltrekord draus machen.
0: Dann sind es 500 Spielerinnen und Spieler und etliche Freiwillige, die das gemacht haben, die sich da in verschiedenen Schichten abgewechselt haben. Wie viele Stunden hast du denn gespielt?
1: Ich habe eben mitbekommen, ich habe 17 Stunden gespielt.
0: Aber nicht im Stück, sondern immer so rein, raus und ja.
1: Richtig.
0: Das Ergebnis spielte wahrscheinlich keine Rolle, ne?
1: Ich denke, irgendwie eher so zweitrangig. Aber es war auf jeden Fall sehr hitzig.
0: Per Mertesacker, der Fußballnationalspieler, hat mal gesagt, beim WM-Sieg 2014 nach einem harten Spiel im Achtelfinale, jetzt nur noch Eistonne. Das wäre auch was für euch jetzt, ne?
1: Auf jeden Fall. Das unterschreibe ich.
0: Ja. Und jetzt wird natürlich noch gefeiert?
1: Jetzt wird gefeiert. Eben ging es schon los nach Abpfiff.
0: Alles in der Sporthalle Wandsbek oder drumherum? Wie macht ihr das?
1: Also bisher sieht es aus, alles in der Sporthalle Wandsbek. Mhm. Ziemlich voll, alle Zuschauer, Halle war wirklich echt voll und sehr, sehr warm. Aber ist schön.
0: Gut, und müsst ihr morgen arbeiten oder habt ihr frei, weil ihr ein Weltrekordler, weil ihr alle Weltrekordler seid?
1: Ich muss morgen tatsächlich noch arbeiten, aber für einen Weltrekord macht man das.
0: Ja, garantiert mit Muskelkater. Also dem TH Eilbek herzlichen Glückwunsch zum Weltrekord. 72 Stunden nonstop Handball. Albi Söller war das ja. Feiert noch schön und habt Spaß.
1: Machen wir. Vielen, vielen Dank.
0: Gerne. NDR 90,3 mit Zoe Wies. Control am Pfingstmontagnachmittag.

Pretenders, don't get me wrong, hier um 16.51 Uhr bei NDR 90,3 mit ihrer Chefin, mit Chrissy Hynde. Es ist ja nicht so alltäglich, dass eine Rockband so eine Bandleaderin hat, aber Chrissy Hynde ist nun mal die Chefin von den Pretenders. Und wie viel Energie und wie viel Wumm und wie viel Power sie hat, das hat sie natürlich auch bewiesen beim letzten Konzert hier bei uns in der Stadt. Knapp 2 Jahre ist es her, in den Docks, die Pretenders mit Chrissy Hynde auf der Bühne. NDR 90,3. Bei uns gibt's die größten Hits aller Zeiten gleich. Wet, wet, wet. Love is all around. Freuen Sie sich drauf. Und jetzt schon mal Alan Parsons Project Eye in the Sky. Schön, dass Sie mit dabei sind.

0: Immer voll dabei, ein Weltsong, Wet, Wet, Wet, Love is all around.
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0: 1982 war er die ganz große Nummer 1 in dem Jahr. Afro David gleich mit Words, vorher die Nachricht mit Annalena Ehle.
2: Guten Tag, es ist 17 Uhr.
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2: Nach Brand auf Frachtschiff geht es Verletzten besser. Bahnstrecke zwischen Hamburg und Bremen ist gesperrt. Hamburger können Hochzeitstermin bald online reservieren. Das Wetter auch heute Abend sonnig bis 26 Grad. Nach einem Großeinsatz der Hamburger Feuerwehr auf einem niederländischen Frachtschiff geht es den Verletzten inzwischen besser. Gestern waren 7 Besatzungsmitglieder und ein Feuerwehrmann verletzt worden, als plötzlich ein Brand an Bord ausbrach. Ingmar Schmidt.
3: Inzwischen konnten mehrere Besatzungsmitglieder laut Polizei das Krankenhaus wieder verlassen. Sie kehrten auf den 90 Meter langen Frachter im Kuhwerder Hafen zurück, wo sie das Schiff stromlos schalteten und bewachten. Die Unglücksursache ist noch völlig unklar. Gestern Nachmittag war im Lagerbereich Feuer ausgebrochen, obwohl das Schiff keine Ladung an Bord hatte. Eine dichte Rauchwolke stand über dem Hafen. Alle 7 Männer an Bord kamen vorsorglich ins Krankenhaus, weil sie Rauch eingeatmet hatten. Auch ein Feuerwehrmann wurde verletzt. Rund 80 Feuerwehrleute waren im Einsatz. Da möglicherweise Asbest freigesetzt wurde, kann das Schiff nur unter Atemschutz betreten werden. Es wurde ein Auslaufverbot erteilt. Morgen wollen Brandermittler der Polizei das Schiff betreten, um die Unglücksursache herauszufinden.
2: Eine defekte Oberleitung an der Bahnstrecke nach Hamburg hat bei Sprötze einen Böschungsbrand verursacht. Deshalb ist der Zugverkehr seit 2 Stunden zwischen Bremen und Hamburg unterbrochen. Nach Angaben eines Metronomsprechers musste ein Zug geräumt werden, der von der Oberleitung getroffen wurde. Es kommt zurzeit zu einem Rückstau an Zügen. Bis der Schaden behoben sein wird, kann es noch dauern. Kanada ist in den vergangenen Monaten zumindest politisch näher an Europa gerückt. Jetzt reist der Bundesverteidigungsminister Boris Pistorius nach Kanada. Dabei geht es morgen auch um ein angestrebtes Rüstungsgeschäft. Aus Berlin Mario Kubina.
4: Dann schaut sich der SPD-Politiker in der kanadischen Hauptstadt Ottawa auf einer Messe der Rüstungsindustrie um. Mit dabei sind auch Vertreter deutscher Firmen. Der Kieler U-Boot-Bauer TKMS hofft auf einen Milliardenauftrag aus Kanada. Pläne, für die sich Pistorius schon letztes Jahr beim NATO-Partner eingesetzt hat. Und auch Finanzminister und SPD-Chef Lars Klingbeil hat für die deutschen U-Boote geworben, als er vor kurzem in Kanada war. Die Sache hat also große Bedeutung für die Bundesregierung. Am Donnerstag geht es für Pistorius weiter nach Montreal. Auch bei dieser Station sollen Industriekontakte vertieft werden. Eigentlich würde der Minister von Kanada aus gerne noch in die USA fliegen, aber bisher hat sich dort kein Gesprächspartner gefunden.
2: In der SPD-Bundestagsfraktion sorgen die von der Bundesregierung geplanten Einsparungen beim Elterngeld für Unmut. Der parlamentarische Geschäftsführer Dirk Wiese forderte Familienministerin Karin Prien dazu auf, in ihrem Etat möglichst woanders zu kürzen. Alternativen zum Sparen beim Elterngeld sieht Wiese bei Subventionen und Steuervergünstigungen. Er verwies auf eine Arbeitsgruppe der Koalition, die gerade Kürzungen in diesen Bereichen prüfe. Wer in Hamburg heiraten möchte, kann sich bald einen Wunschtermin online reservieren. Seit Anfang des Monats läuft in den Bezirken Wandsbek und Altona ein entsprechender Pilotversuch. Das geht aus der Antwort des Senats auf eine kleine Anfrage der CDU hervor. Anja Grigoleit.
5: Den richtigen für die Hochzeit finden, das ist in Hamburg zumindest, was den Termin angeht, bislang schwierig. Wo ist wann überhaupt noch etwas frei? Nicht selten schreibt man verschiedene Standesämter an, telefoniert oder steht dann persönlich vor der Tür, um einen Termin zu bekommen. Genauer gesagt, 2 Termine. Einen für die Anmeldung zur Eheschließung und einen dann für die Eheschließung selbst. Der Senat will jetzt bei allen Standesämtern mit der digitalen Terminvergabe bürgerfreundlicher und effizienter werden. Zunächst in den Standesämtern Wandsbek und Altona. Bis Ende Juli soll das auch in den 5 anderen Bezirken möglich sein. Dann können Paare in ganz Hamburg online Trautermine recherchieren und reservieren. Für Kaya Steffens von der CDU-Bürgerschaftsfraktion ein längst überfälliger Schritt. Wer heute nahezu jede Dienstleistung digital planen kann, müsse auch eine Eheschließung transparent und verlässlich organisieren können, so Steffen zu NDR 90,3.
0: In 2 Wochen ist ja auch ein toller Termin. 6.6.26. Werden bestimmt auch viele heiraten.
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0: Wie dann das Wetter sein wird, weiß ich noch nicht. Weiß aber, wie es heute ist und auch in den nächsten Tagen. Das Wetter für uns in Hamburg, 25 Grad jetzt bei Ihnen in Eidelstedt. Reichlich sonnig. Es bleibt trocken mit ein paar Wolken. Und auch in der kommenden Nacht wird es klar und trocken bleiben. Da geht es runter auf 14 bis 12 Grad. Morgen geht es temperaturmäßig nochmal einen Ticken rauf. Bis zu 30 Grad sind möglich. Dazu auch viel Sonne zum Abend hin, ein bisschen mehr Wolken. Der Wind frischt auf. Kommt böig aus West, zum Abend hin aus Nordwest. Und noch weniger wird es dann Mittwoch und ja vor allem am Mittwoch. Dann zwar auch längerer Sonnenschein, aber nicht mehr ganz so warm. 20, 21 Grad, aber böiger, teils stark böiger Nordwestwind am Mittwoch dann. Blitze und Staus, wir gehen mal ins Verkehrszentrum Roter Baum. Die Meldungen dort fangen an mit der A1 Hamburg Richtung Lübeck zwischen Morfleet und Billstedt. Obacht bitte, da steht ein defektes Fahrzeug. Nochmal A1 Fehmarn Richtung Lübeck. Zwischen Neustadt-Mitte und Sereet streckenweise stockender Verkehr. Weiter A1 Richtung Hamburg zwischen Rheinfeld und dem Kreuzpark der Heide 5 Kilometer stockend. Die A23 ist gesperrt. Hamburg in Richtung Heide zwischen Eidelstedt und Pinneberg Süd. Da wird gebaut. Dauert aber nicht mehr so lange. Die Sperrung morgen bis morgen früh um 5 Uhr. Das war's. Gute Fahrt für Sie. Kommen Sie gut an. Wir sind Hamburg, wir sind da am Pfingstmontag. Sie auch, finde ich doch klasse. Passt doch alles. Ich bin Michael Wittig. Schönen guten Tag, Hamburg.

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0: Natürlich auch am Pfingstmontag für uns im Einsatz Ulf Ansorge.
2: Ja, wie du ja auch, Michi. Ja. Wie schön, dich zu treffen.
0: Ich meine, wir sind ja zwei. Du hast gleich auch eine tolle Geschichte von zwei Jungs. Da denkt man ja, die machen was in IT oder Influencer. Ja. Aber nein.
2: Es ist verrückt. Zwei 16-Jährige aus Eimsbüttel, die einen Buchverlag, einen Verlag gründen. Und das ist ein Alter, weißt du, da habe ich noch nicht mal gewusst, was ich beruflich werden will. Ich weiß es teilweise.
0: Und Verlag war bei dir nur die Bravo.
2: Ja, und ich weiß ja bis heute teilweise nicht, was ich beruflich, wo es hingehen soll. Ich finde das also wirklich toll. Diese beiden Jungs stellen wir Ihnen vor. Dann haben wir das Bernsteinzimmer gefunden.
0: Wirklich jetzt?
2: In der Elbphilharmonie.
0: Ach so.
2: Gab es gestern ein Konzert mit Musik von Leonard Bernstein und das ist ein Musiktheaterstück, ein ganz spannendes, was kaum jemand kennt, haben wir für Sie mal gesehen. Und wir haben natürlich die Bilder dieses Wahnsinns-Pfingstmontages. Für ja, Sie.
0: Das Sonne, 27 Grad.
2: Herrlich.
0: All das nachher im Hamburg-Journal ab 19.30 Uhr mit Ulf Ansorge. Viel schöne Sendung, Ulf.
2: Ja, wünsche ich dir auch.
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Ja, ab und zu hat er sich ja auch mal einen Vornamen vorgenommen, der Elton John. Gerade gehört hier bei NDR 90,3, gab ja mal einen Song Daniel, Song for Guy. Und das eben war Nikita bei NDR 90,3. Dann schauen wir mal schnell auf die Straße, 17.23 Uhr. Vorsicht A1, Lübeck Richtung Hamburg, zwischen Rheinfeld und Bad Oldesloe. Eine ungesicherte Unfallstelle. Gute Fahrt für Sie. 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

für ein Werk. Michael Jackson, Will You Be There, hier bei uns bei NDR 90,3. Wir haben 17.30 Uhr, halb sechs, schauen auf das Wetter für uns in Hamburg. Und das ist auch ein Werk. 26 Grad jetzt gerade bei Ihnen in Sinsdorf. Sommerlich warm, so geht's weiter am Nachmittag und in den Abend hinein. In der kommenden Nacht, die ist auch meist klar und trocken, dann gehen die Werte runter auf Temperaturen um die 14 bis 12 Grad. Morgen Dienstag, nur damit Sie durch das Pfingstwochenende nicht in Tüdel kommen. Morgen ist Dienstag, da fängt die Arbeitswoche an. Es ist länger, heiter bis sonnig und es wird richtig warm bis heiß. 30 Grad morgen, die Höchsttemperatur, die wir schaffen können. Und Mittwoch, nur mal so zur Info, wird es ein bisschen kühler und deutlich windiger. Die Temperaturen liegen noch so bei 20 bis 21 Grad. Blitzer und Staus im Verkehrszentrum Roter Baum. Nochmal die Meldung für die A1 Lübeck Richtung Hamburg zwischen Rheinfeld und Bad Oldesloe. Eine ungesicherte Unfallstelle. A1, dann Fehmarn in Richtung Lübeck, stockender Verkehr zwischen Neustadt-Mitte und Seretz. Und weiter A1 Richtung Hamburg zwischen Rheinfeld und dem Kreuz Barg der Heide vor der Baustelle. 8 Kilometer stockend. A23 Richtung Norden, Richtung Heide zwischen Eidelstedt und Pinneberg Süd. Da wird gebaut. Sperrung bis morgen früh 5 Uhr. Falls Sie einen Blitzer, einen Stau sehen, dann gerne eine Nachricht sprechen in den Messenger der NDR Hamburg App. Und wir sprechen gleich über Antje. Die hätte 50. Geburtstag gehabt und spielt ja in vielen Familien eine Rolle. So auch bei Erika. Die haben zum Beispiel zwei Plüsch-Antjes. Mehr dazu gleich. Ich bin Michael Wittig. Hallo.

da müssen wir nochmal ins Verkehrszentrum Roter Baum. Vorsicht, A21 Kiel Richtung Bargte Heide zwischen Nettelsee und Wankendorf. Da liegen Gegenstände. Vorsicht da bitte.

0: 94,3 ist hier und so. Jahrzehntelang war sie das Gesicht des NDR. Antje, das Walross. Ja, ist ja gut. Heute wäre sie 50 Jahre alt geworden. Tatsächlich ist das frühere NDR-Wappentier aus Hagenbeck schon 2003 im Alter von 27 Jahren verstorben und ihr damaliger Pfleger Heino Susort hatte natürlich ein ganz besonderes Verhältnis zu dem Tier.
1: Ich konnte alles mit ihr machen, selbst wenn ich sie ihr auf den Fuß getreten habe, aus Versehen mit Gummistiefeln, dann war das gar kein Problem. Wenn ein Fremder sie schief angeguckt hat, dann ging sie in Angriffsstellung. Aber mit mir war einfach alles geregelt. Ich war ja die Mama.
0: Ja, ein Herz und eine Seele. Wer Antje noch mal sehen möchte, das geht als präpariertes Modell im Museum der Natur in Hamburg oder in einem schönen Videobeitrag in der ARD-Mediathek. Und Jan hat mir im Messenger der NDR Hamburg-App auch einen Link geschickt. Antje auf T-Shirts oder auf Hoodies, also Antje Forever.

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0: Ende 90,3 mit Cher, Strong Enough, die größten Hits aller Zeiten. Ja, und schlechte Nachrichten für Bahnreisende, vor allem auf der Bahnstrecke zwischen Hamburg und Bremen. Da hat nämlich eine gerissene Oberleitung heute am Nachmittag einen Großeinsatz ausgelöst. Sperrung der Strecke. Mehr Infos dazu hier bei uns in den 18 Uhr Nachrichten. Bis dahin gönnen wir uns noch BAP. Verdammt lang her.
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1: Und wir spielen gleich Roxy Music, Jealous Guy. Vor die Nachrichten mit Annalena Ehle.
2: Guten Abend, es ist 18 Uhr.
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2: Zwischen Hamburg und Bremen fallen Züge aus. Aus SPD kommt Kritik an Kürzungsplänen beim Elterngeld. Bundesverteidigungsminister reist morgen nach Kanada. Das Wetter auch heute Abend sonnig bis 26 Grad. Auf der Bahnstrecke zwischen Hamburg und Bremen kommt es wegen eines Oberleitungsschadens zu erheblichen Behinderungen. Reisende im Regionalverkehr müssen sich deshalb auf Verspätungen einstellen. Wann der Schaden behoben sein wird, steht noch nicht fest. Jan-Bastian Buck.
4: Ein Lokführer eines Metronomzugs hatte gegen 15.30 Uhr eine Schnellbremsung eingeleitet. Laut einem Sprecher der Deutschen Bahn waren technische Probleme an der Lok der Grund dafür. Als der Zug zum Halten gekommen ist, hatte das Zugpersonal dann laut Metronom Rauch an der Lok bemerkt. Die Bahn geht davon aus, dass dann ein Kurzschluss an der Metronomlok einen Oberleitungsschaden und einen Böschungsbrand verursacht hat. Der Zug mit mehr als 500 Fahrgästen an Bord wurde evakuiert, verletzt wurde laut Metronom niemand. Busse bringen die Fahrgäste nach Spreuze. Laut Metronom werden alle Züge auf der Strecke aktuell zurückgehalten. Es kommt dadurch zu einem Rückstau, zu hohen Verspätungen und Ausfällen auf der ganzen Strecke. Der Fernverkehr wird laut Bahn umgeleitet. Es werde vermutlich bis in den späten Abend dauern, bis sich die Situation auf der Bahnstrecke wieder völlig normalisiert hat, heißt es.
2: Und das ist auch Thema in der NDR Hamburg App. Nach dem Brand eines Frachtschiffs im Hamburger Hafen ist dieses mit einem Auslaufverbot belegt worden. Ermittler sollen das Schiff morgen untersuchen. Die Ursache des Feuers ist weiter unklar. Gestern waren 7 Besatzungsmitglieder und ein Feuerwehrmann verletzt worden, als plötzlich ein Brand an Bord ausbrach. Inzwischen konnten laut Polizei mehrere Besatzungsmitglieder das Krankenhaus wieder verlassen. Die mögliche Kürzung des Elterngeldes trifft auf zunehmenden Widerstand und Kritik. Hintergrund ist, dass Bundesfamilienministerin Karin Prien wegen der schwierigen Finanzlage in ihrem Etat eine 500 Millionen Euro einsparen soll. Bianca Taube.
5: Gegenwind kommt aus der SPD-Fraktion im Bundestag. Der parlamentarische Geschäftsführer der SPD, Wiese, hat die zuständige CDU-Familienministerin Prien in der Rheinischen Post aufgefordert, möglichst woanders zu kürzen als beim Elterngeld. Er räumte zwar ein, dass gespart werden muss, aber wenn es in Priens Ressort andere Einsparpotenziale gäbe, würde er das sehr begrüßen. Gestern hatte bereits SPD-Fraktionsvizechefin Schmidt pauschale Kürzungen beim Elterngeld abgelehnt. Auch der Sozialverband VdK fordert heute Schutz und Unterstützung für Familien statt weiterer Kürzungen.
2: In Deutschland sind aktuell mehr als 1.900 Kinder als vermisst gemeldet. Das sind knapp 100 mehr als im vergangenen Jahr. Das hat das Bundeskriminalamt zum heutigen Tag der vermissten Kinder mitgeteilt. Laut eines BKA-Sprechers handelt es sich meistens um Fälle von Kindesentziehungen, Dauerausreißern oder unbegleiteten minderjährigen Flüchtlingen. Kanada ist in den vergangenen Monaten zumindest politisch näher an Europa gerückt. Jetzt reist der Bundesverteidigungsminister Boris Pistorius nach Kanada. Dabei geht es morgen auch um ein angestrebtes Rüstungsgeschäft. Aus Berlin Mario Kubina.
6: Dann schaut sich der SPD-Politiker in der kanadischen Hauptstadt Ottawa auf einer Messe der Rüstungsindustrie um. Mit dabei sind auch Vertreter deutscher Firmen. Der Kieler U-Boot-Bauer TKMS hofft auf einen Milliardenauftrag aus Kanada. Pläne, für die sich Pistorius schon letztes Jahr beim NATO-Partner eingesetzt hat. Und auch Finanzminister und SPD-Chef Lars Klingbeil hat für die deutschen U-Boote geworben, als er vor kurzem in Kanada war. Die Sache hat also große Bedeutung für die Bundesregierung. Am Donnerstag geht es für Pistorius weiter nach Montreal. Auch bei dieser Station sollen Industriekontakte vertieft werden. Eigentlich würde der Minister von Kanada aus gerne noch in die USA fliegen, aber bisher hat sich dort kein Gesprächspartner gefunden.
2: Wer in Hamburg heiraten möchte, kann sich bald einen Wunschtermin online reservieren. Seit Anfang des Monats läuft in den Bezirken Wandsbek und Altona ein entsprechender Pilotversuch. Das geht aus der Antwort des Senats auf eine kleine Anfrage der CDU hervor. Der digitale Traukalender soll bis Ende Juli auch in den anderen 5 Bezirken genutzt werden können. Das teilte die Behörde für Finanzen und Bezirke auf Nachfrage von NDR 90,3 mit.
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1: Das Wetter für uns in Hamburg. Klasse. 25 Grad jetzt noch bei Ihnen in Niendorf gemessen. Es bleibt sonnig und trocken für den Restnachmittag. Geht so in den Abend. Die kommende Nacht ist meist klar, auch weiterhin trocken. Temperaturen gehen runter auf 14 bis 12 Grad. Und morgen Erwärmung, Erhitzung fast auf 30 Grad an Ihrem Dienstag. Dazu ist es heiter bis sonnig. Zum Abend hin kommen ein paar Wolkenfelder. Der Wind frischt ein bisschen auf und der Wind wird dann auch am Mittwoch ein Thema, dann böiger bis stark böiger Nordwestwind und es wird kühler am Mittwoch. Temperaturen liegen dann bei 20 bis 21 Grad. Die Blitzer und die Staus, wir sind im Verkehrszentrum. Roter Baum, Vorsicht bitte in beiden Richtungen. Es geht um die A20 Lübeck-Bad Segeberg zwischen Geschendorf und dem Rastplatz Kronberg. Da sind Personen auf der Fahrbahn. A1 Fehmarn Richtung Lübeck zwischen Neustadt-Mitte und Serez, streckenweise stockender Verkehr. Weiter A1 dann Richtung Hamburg zwischen Rheinfeld und dem Kreuz Bark der Heide, 7 Kilometer stockend. Die A23 ist in Richtung Heide gesperrt zwischen Eidelstedt und Pinneberg Süd. Da wird gebaut. Bis morgen früh 5 Uhr geht die Sperrung. Dann die Uwe-Seele-Allee, die ist zwischen der Schnackenburg-Allee und dem Hellgrundweg in beiden Richtungen bis ca. 23 Uhr gesperrt. In der Barclays-Arena wird Handball gespielt, der Handballsportverein Hamburg gegen Frischhoff Göppingen. Auf der Osterstraße sind in Höhe B5 Schulweg die Ampeln außer Betrieb. Und das war's. Gute Fahrt für Sie. Die Bravo hat uns alle begleitet. Bei Ihnen war es auch so?
7: Ich habe Poster gesammelt tatsächlich.
8: Am liebsten habe ich immer das Dr. Sommer-Team gelesen.
7: Diese Fotogeschichten, die habe ich unglaublich gern gelesen.
9: Die Starschnitte damals, die waren der Wahnsinn.
7: Und natürlich so ein Oben-ohne-Bild.
1: Alle erinnern sich an ihr Bravo-Erlebnis mit der Zeitschrift. Und als dieser Song hier 1981 rauskam, Roxy Music, Jealous Guy, da kostete die Bravo eine Mark 50. 50 Jahre Bravo, darüber gleich mehr nach Earth, Wind & Fire und Roxy Music. Ich bin Michael Wittig hier bei NDR 90,3. Schönen Feiertag.

0: jetzt mit den Fire, Boogie, Wonderland, 80er Jahre, aber Promis heutzutage, ja, werden bekannt über Instagram oder TikTok. In den 90ern und 2000ern, da war es vor allem die Bravo. Die hat die Stars berühmt gemacht, die No Angels, die Backstreet Boys, und jeder hat sie gelesen, also naja, jeder, der das durfte. In den 90ern hatte die Bravo etwa 6 Millionen Leserinnen und Leser pro Woche. In diesem Jahr feiert die Bravo ihr 70. Jubiläum. Zum Geburtstag gibt's von der ARD eine Doku geschenkt. Ab sofort in der Mediathek. Unter anderem mit dem ehemaligen Bravo-Chefredakteur Alexander Gernandt. Ja, und natürlich dem Sound der damaligen Zeit, versteht sich.
1: Die Bravo musste immer so ein bisschen sein wie Madonna. Die hat sich immer wieder neu erfunden. Bravo hat wirklich jedes popkulturelle Phänomen von Beginn an, von Elvis an, begleitet.
0: Ja, von Elvis bis zur Kelly Family mit Kinderstar Angelo Kelly und Blümchen Jasmin Wagner.
2: Die Bravo war essentiell für meinen Erfolg. Ohne die Bravo hätte keiner wahrgenommen, dass es mich gibt.
3: Für die Bravo waren wir natürlich einfach eine Kuh, die gemolken wurde.
0: Licht und Schatten aus 70 Jahren Bravo, jetzt in der großen Geburtstagsdoku in der ARD Mediathek. Und wenn Sie jetzt sagen, da fehlt doch was, ja natürlich, Dr. Sommer ist auch mit dabei. Well,

muss ich nochmal sagen, Dankeschön für ein mega tolles Partywochenende. 2 Tage im Stadion Hohe Luft, Pokalfinale des Hamburger Fußballverbandes am Pfingstsonnabend. Vorwärts Wacker Bild steht gegen HEBC und gestern Walddörfer SV gegen den FC St. Pauli im Pokalfinale der Frauen. Egal, wie das jetzt ausgegangen ist, wer gewonnen hat, es war prächtig. Die Stimmung von allen Fanlagern, fast 5000 Zuschauer am Sonnabend und gestern beim Frauenpokalfinale über 3000. Also hat mächtig Spaß gemacht. Das Ganze präsentiert von NDR 90,3 und dem Hamburg-Journal. Gerne im nächsten Jahr wieder, dann am letzten Maiwochenende 2027. Einfach schon mal vormerken. Ach ja, die Teams müssen sich natürlich auch noch qualifizieren.

um 18.30 Uhr, halb sieben an Ihrem Pfingstmontag. Hier ist das Wetter für uns in Hamburg. Macht eine Menge Spaß, weil jetzt immer noch Sonne und bis zu 25 Grad, zum Beispiel bei Ihnen in Bergedorf. So geht's weiter in den Abend und trocken und klar wird auch die kommende Nacht. Temperaturen gehen runter auf 14 bis 12 Grad. Morgen am Dienstag wird's wieder sehr warm, vielleicht schon sogar ein bisschen heiß. 30 Grad können wir schaffen morgen. Kräftige Erwärmung also. Es ist erstmal länger heiter bis sonnig, zum Abend hin ein paar Wolken mehr. Allmählich nimmt der Wind ein bisschen zu und Mittwoch wird das auch ein Thema. Dann haben wir nämlich neben längeren Sonnenschein auch Böen bis Starkböen, Nordwestwind. Und es wird kühler am Mittwoch. Kühler als zuletzt, so Werte nur noch um die 20 bis 21 Grad. Wobei das immer noch ganz schön gut ist für Ende Mai. Blitze und Staus im Verkehrszentrum Roter Baum A1, Fehmarn Richtung Lübeck zwischen Neustadt Mitte und Sereetz, streckenweise stockender Verkehr. Weiter dann A1 Richtung Hamburg, noch 5 Kilometer stocken zwischen Rheinfeld und dem Kreuz Bagde Heide. Die A23 ist gesperrt, Hamburg Richtung Heide zwischen Eidelstedt und Pinneberg Süd. Bis morgen früh 5 Uhr Sperrung wegen Bauarbeiten. Die Uwe-Seele Allee ist zwischen Schnackenburg Allee und Hellgrundweg in beiden Richtungen gesperrt bis ca. 23 Uhr. Handballsportverein Hamburg spielt da ja ein Bundesligaspiel gegen Frischhoff Göppingen. Auf der Osterstraße sind in Höhe B5 Schulweg die Ampeln außer Betrieb. Falls Sie einen Blitzer oder einen Stau sehen, Ihre Mitarbeit gerne kostenfrei durch den Anruf 08000 90 93 93 im Verkehrszentrum Roter Baum. Ich bin Michael Wittig. Hallo zusammen. Das hier, das ist Billy Idol.

0: erste Pfingstwochenende mit Ihnen hier bei N93,3. Ja, und nun kommen wir zu einem von Honolulu. Bis an die Spitze der Charts hat er es geschafft.
1: What's up, guys? This is Bruno Mars.
0: Ja, 1985 wurde Bruno Mars auf Hawaii geboren und er hatte schon immer den Plan, Popstar zu werden.
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2: Das wollte ich schon machen, als ich ein Baby war. Singen, Musik machen, in verschiedenen Bands spielen und sowas alles. Also erfülle ich jetzt meinen Traum.
1: Fulfilling my dream.
0: Ja, ein Traum, auch dieser Song von Bruno Mars, Count on Me, verlass dich auf mich. Und er sagte mal selbst, ihr könnt diesen Song euren Lieben widmen. Es geht darum, dass wir jemanden haben, auf den wir uns verlassen können, der uns unterstützt. Und sogar verteidigt und das für immer. Das hat er so gesagt, der Bruno Mars. Die größten Hits aller Zeiten. Hier ist er bei NDR 90,3. Bruno Mars, Count on Me.

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Mal feines Ohr jetzt haben bei dem Song von Billy Joel, My Life. Da ist nämlich im Hintergrund, im Background Peter Cetera zu hören, der Mann von Chicago, der hat bei dem Song mitgesungen. Hören wir jetzt die größten Hits aller Zeiten, Billy Joel mit Peter Cetera.

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1: Um 19 Uhr mit Martin Wilhelmi. Die Bahnstrecke zwischen Hamburg und Bremen ist derzeit gesperrt. Reisende müssen mit großen Verspätungen und Zugausfällen rechnen, so die Bahn. Aus der NDR-Nachrichtenredaktion Inken Henkel.
2: In der Nähe von Buchholz in der Nordheide sind am Nachmittag technische Probleme an der Lok eines Metronomzugs aufgetreten. Der Lokführer hatte daraufhin einen Nothalt ausgelöst. Die Bahn vermutet, dass dann ein Kurzschluss einen Oberleitungsschaden verursacht und auch die Böschung in Brand gesetzt hat. Der Zug mit rund 600 Reisenden wurde geräumt. Auch Verbindungen im Fernverkehr von Hamburg in Richtung Süden sind betroffen. Die Züge werden umgeleitet. Wie lange die Sperrung dauern wird, dazu hat die Bahn bisher keine Prognose abgegeben.
1: Papst Leo XIV. Hat seine erste Enzyklika dem Umgang mit künstlicher Intelligenz gewidmet. Er warnt unter anderem davor, die neue Technologie allein den Tech-Riesen in den USA zu überlassen. Tilman Kleinjung aus Rom mit den Einzelheiten.
3: Er sagt, dass diese neue technologische Entwicklung vor allem in den Händen von sehr, sehr wenigen liegt, die nicht kontrolliert werden. Er sieht die Gefahr, vor allem in den sozialen Medien, dass auf den Plattformen KI dazu genutzt wird, als Brandbeschleuniger zu dienen, dass also Diskurse verschärft werden. Er sagt aber auch, der Mensch muss wieder sozusagen das Heft des Handelns in die Hand nehmen. Er darf sich seine Verantwortung nicht von Maschinen oder von einer technologischen Entwicklung aus der Hand nehmen lassen.
1: Mitten in den Verhandlungen über ein Ende des Iran-Krieges hat US-Präsident Trump für ein weiteres Abkommen geworben. Auf seiner Online-Plattform forderte er Länder wie Saudi-Arabien, Katar und Ägypten auf, dem sogenannten Abraham-Abkommen beizutreten. Trump hatte es schon während seiner ersten Amtszeit auf den Weg gebracht. Es soll für eine Annäherung zwischen muslimisch geprägten Ländern und Israel sorgen. Ein Beitritt der genannten Staaten gilt als unwahrscheinlich. Am Abend entscheidet sich, ob der VfL Wolfsburg in der Fußball-Bundesliga bleibt oder absteigt. Im Hinspiel der Relegation gegen den Drittplatzierten der zweiten Liga Paderborn hat es noch keine Vorentscheidung gegeben. Beide Mannschaften trennten sich 0:0. Damit ist im heutigen Rückspiel noch alles offen. Die Partie in Paderborn beginnt um 20.30 Uhr. Wolfsburg hatte sich auch schon 2017 und 2018 in der Relegation gerettet. Das waren die Nachrichten.
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4: Ja, und hier ist das Wetter für uns in Hamburg mit fabelhaften 25 Grad und Sonne bei Ihnen in Hausbruch aktuell gemessen. Es wird klar und trocken bleiben, auch vor allem in der Nacht. Dann gehen die Werte zurück auf 14 bis 12 Grad. Morgen, der Dienstag, länger heiter bis sonnig. Am Abend von Norden her so ein paar Wolkenfelder. Aber es bleibt trocken und es erwärmt sich kräftig auf sommerliche Temperaturen um bis zu 30 Grad. Und der Wind frischt auf, wird so ein mäßiger bis böiger West gegen Abend Nordwestwind. Und der wird dann noch mehr werden am Mittwoch. Dann wird es kühler, es bleibt aber sonnig und trocken. Temperaturen liegen da noch so bei 20 bis 21 Grad. Blitze und Staus, wir schauen ins Verkehrszentrum Roter Baum. A1 Fehmarn Richtung Lübeck zwischen Neustadt-Mitte und Sereth. Streckenweise stockender Verkehr. Es stockt dann weiter A1 in Richtung Hamburg zwischen Rheinfeld und dem Kreuzberg der Heide auf 4 Kilometern. Die A23 Hamburg Richtung Heide ist zwischen Eidelstedt und Pinneberg Süd wegen Bauarbeiten bis morgen 5 Uhr gesperrt. Die Uwe-Seeler-Allee ist zwischen Schnackenburg-Allee und Hellgrundweg in beiden Richtungen wegen des Handballspiels in der Barclays Arena. Handballsportverein Hamburg gegen Frischhoff Göppingen. Bis ca. 23 Uhr gesperrt. Auf der Osterstraße sind in Höhe B5 Schulweg die Ampeln außer Betrieb. Und dann noch die Meldung betrifft den Bahnverkehr. Wir haben es in den Nachrichten gehört. Oberleitungsstörungen Bremen-Hamburg. Aber jetzt kommt aktuell, die Strecke ist teilweise wieder befahrbar. Es hat ja Oberleitungsstörungen gegeben zwischen Torstedt und Buchholz in der Nordheide. Der Zugverkehr kann aber wieder teilweise aufgenommen werden. Und bis sich der Verkehr aber vollständig stabilisiert hat, dauert es noch bis in den späten Abend. Und das Ganze führt auch zu Beeinträchtigungen im Fernverkehr. Bahnreisende sollten sich also rechtzeitig informieren über Teilausfälle, Ausfälle oder Verspätung. Mensch, und das gerade am Rückreiseverkehr des Pfingstwochenendes. Hamburg, wir sind Pfingsten, wir spielen die größten Hits aller Zeiten. Man Without Hearts, jetzt mit The Safety Dance und ich bin Michael Wittig. Hallo zusammen, moin Hamburg.

0: Was für ein fantastisches Pfingstwochenende und ist ja auch noch nicht zu Ende. Ne? Ein paar Stunden haben wir ja noch und wir haben Sie auch den ganzen Tag immer gefragt, was Sie so vorhatten. Ja, mein absoluter Favorit bei dieser Umfrage.
1: Ich mache heute noch eine Wasserschlacht, also mit Wasserpistolen, Wasserbomben mit meinen Freunden aus der Straße. Haben wir mit meiner Mutter so eine Wette abgemacht. Wenn ich von Montag bis Montag nichts Blödes mache, darf ich mir einen Film aussuchen. Dann werde ich mir einen aussuchen. Heute ist dann am Montag.
0: Ja, aber so eine Woche ohne Blödsinn kann auch ganz schön lang sein. Ja, herrlich. Hoffentlich hatten Sie auch einen herrlichen Tag. Und den ganzen Tag, das ganze Wochenende und überhaupt spielen wir die größten Hits aller Zeiten. So wie auch jetzt hier bei uns. Somebody That I Used To Know bei N90.3.

0: 19.19 Uhr, eine Meldung aus dem Verkehrszentrum Roter Baum. Vorsicht bitte, A7. Hannover Richtung Hamburg, also Richtung Norden, in der Höhe Waltershof steht ein defektes Fahrzeug.
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19:30 Uhr, halb acht, es lässt nicht nach, so temperaturmäßig. Das Wetter für uns in Hamburg mit 25 Grad, bei Ihnen in Rahl steht ein schöner Einstieg. Es bleibt trocken am Abend, klar und trocken geht's durch die Nacht, 14 bis 12 Grad, da geht's runter. Um dann morgen aber richtig mal nach oben zu gehen, die Temperatur, kräftige Erwärmung auf sommerliche 30 Grad, die wir morgen Nachmittag zum Abend hin dann erreichen werden. Bis dahin ist es heiter bis sonnig, also der Dienstag, ein prächtiger, heißer Tag mit Böigen West gegen Abend hin. Nordwestwind nimmt also zu. Am Mittwoch wird es noch windiger und dann aber auch kühler bei 20 bis 21 Grad. Blitzer und Staus im Verkehrszentrum Roter Baum. Vorsicht bitte in beiden Richtungen. Betrifft die A255 Zweig Vettel in Höhe Elbinsel. Da sind Personen auf der Fahrbahn. A1, da stockt es Fehmarn Richtung Lübeck zwischen Neustadt Mitte und Zerez. Streckenweise stockend. 4 Kilometer stockend weiter. A1 Richtung Hamburg zwischen Rheinfeld und dem Kreuz Bark der Heide. Die A23 Hamburg Richtung Heide zwischen Eidelstedt und Pinneberg Süd wegen Bauarbeiten bis morgen 5 Uhr gesperrt. Gesperrt ist die Uwe-Seele-Allee zwischen Schnackenburg-Allee und Hellgrundweg. In beiden Richtungen, da gibt es ja das Handballspiel, Handballsportverein Hamburg gegen Frischhoff Göppingen. Auf der Osterstraße sind in Höhe B5 Schulweg die Ampeln außer Betrieb. Wenn Sie da was sehen, Ampelausfälle, stockenden Verkehr, gerne kostenfrei anrufen 08000 90 3 90 3 im Verkehrszentrum Roter Baum. Und es gibt auch Oberleitungsstörung, Strecke Hamburg-Bremen teilweise gesperrt. Deswegen kommt es auch zu Ausfällen und Teilausfällen im Fernverkehr der Deutschen Bahn. Da sich bitte mal vorab informieren, ob es auch Ihre Linie, Ihre Fahrt betrifft. NR 90,3, Nick Kershaw jetzt. Ich bin Michael Wittig. Hallo. Okay.

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0: der 90,3. Drei tolle Wettertage an Pfingsten. 26 mit super Temperaturen und morgen dann nochmal 30 Grad. Mittwoch dann aber 10 Grad weniger. Temperaturen so um die 20 Grad. In der 90,3 Wetterexperte Ronny Büttner. Heißt das, das war's dann so oder geht's weiter?
1: Nicht wirklich. Am Mittwoch, schauen wir mal drauf, da wird der Wind auffrischen, er wird auf Nordwest drehen und dementsprechend die Temperatur nicht mehr ganz so hoch. 20 bis 21 Grad, das wird sich kühl anfühlen. Aber keine Sorge, das sind ganz typische Werte, die wir dann zur Wochenmitte erfahren für Ende Mai. Also ein Dämpfer zur Wochenmitte. Ab Donnerstag, Freitag geht es schon wieder bergauf mit den Temperaturen und Regen ist erstmal nicht in Sicht. Mit Glück kommt da am Freitag mal ein Schauer runter oder zum Wochenwechsel.

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1: Um 20 Uhr mit Martin Wilhelmi. Auf der Bahnstrecke zwischen Hamburg und Bremen kommt es derzeit wegen eines Oberleitungsschadens zu Behinderungen. Nachdem die Strecke für 3 Stunden gesperrt wurde, ist der Zugverkehr wieder aufgenommen worden. Reisende im Regionalverkehr müssen sich aber weiter auf Zugausfälle und Verspätungen einstellen. Aus Hamburg Jan-Bastian Buck.
2: Ein Lokführer eines Metronomzugs hatte gegen 15.30 Uhr eine Schnellbremsung eingeleitet. Laut einem Sprecher der Deutschen Bahn waren technische Probleme an der Lok der Grund dafür. Als der Zug zum Halten gekommen ist, hatte das Zugpersonal dann laut Metronom Rauch an der Lok bemerkt. Die Bahn geht davon aus, dass dann ein Kurzschluss an der Metronom-Lok einen Oberleitungsschaden und einen Böschungsbrand verursacht hat. Der Fernverkehr wird laut Bahn umgeleitet. Es werde vermutlich bis in den späten Abend dauern, bis sich die Situation auf der Bahnstrecke wieder völlig normalisiert hat, heißt es.
1: Papst Leo XIV. Hat seine erste Enzyklika dem Umgang mit künstlicher Intelligenz gewidmet. Er warnt unter anderem davor, die neue Technologie allein den Tech-Riesen in den USA zu überlassen. Tilman Kleinjung aus Rom mit den Einzelheiten.
3: Er sagt, dass diese neue technologische Entwicklung vor allem in den Händen von sehr, sehr wenigen liegt, die nicht kontrolliert werden. Er sieht die Gefahr, vor allem in den sozialen Medien, dass auf den Plattformen KI dazu genutzt wird, als Brandbeschleuniger zu dienen, dass also Diskurse verschärft werden. Er sagt aber auch, der Mensch muss wieder sozusagen das Heft des Handelns in die Hand nehmen. Er darf sich seine Verantwortung nicht von Maschinen oder von einer technologischen Entwicklung aus der Hand nehmen lassen.
1: Russland hat weitere Angriffe auf Kiew angekündigt. Es soll eine Reihe systematischer Schläge geben, heißt es aus dem russischen Verteidigungsministerium. Ziele sollen demnach Rüstungsbetriebe, Entscheidungszentren und Kommandoposten in Kiew sein. Das Ministerium ruft zugleich ausländische Staatsbürger auf, die Stadt zu verlassen. Erst in der Nacht auf gestern stand Kiew massiv unter Beschuss. Mitten in den Verhandlungen über ein Ende des Iran-Krieges hat US-Präsident Trump für ein weiteres Abkommen geworben. Auf seiner Online-Plattform forderte er Länder wie Saudi-Arabien, Katar und Ägypten auf, dem sogenannten Abraham-Abkommen beizutreten. Trump hatte es schon während seiner ersten Amtszeit auf den Weg gebracht. Er soll für eine Annäherung zwischen muslimisch geprägten Ländern und Israel sorgen. Ein Beitritt der genannten Staaten gilt als unwahrscheinlich. Das waren die Nachrichten.
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4: Und damit sind wir beim Wetter für uns in Hamburg. 24 Grad jetzt noch bei Ihnen am Pfingstmontagabend gerade in Bahrenfeld gemessen. Es bleibt trocken und es bleibt noch restsonnig so. In der Nacht ist es dann auch meist klar, weiterhin trocken. Die Temperaturen gehen runter auf 14 bis 12 Grad. Morgen, der Dienstag, dann beginnt die Arbeitswoche für die meisten. Da bleibt es länger, heiter bis sonnig. Am Abend von Norden her allmählich ein paar mehr Wolkenfelder. Aber es bleibt trocken, aber es erwärmt sich auch kräftig. Sommerliche 30 Grad werden wir morgen schaffen. Und im Laufe des Tages wird der Wind dann immer stärker. Das haben wir dann nach einem mäßigen, einen böigen West gegen Abend Nordwestwind. Mittwoch weiterhin windig, dann aber deutlich kühler bei 20 bis 21 Grad. Aber immer noch eine schöne Mai-Temperatur. Die Blitze und die Staus, die Lage im Verkehrszentrum Roter Baum. Vorsicht bitte, A23 Richtung Heide zwischen Horst-Emshorn und dem Rastplatz Steinburg. Da steht ein defektes Fahrzeug. A1 Fehmarn Richtung Lübeck zwischen Pansdorf und Seretz. 8 Kilometer Stau. Eine Stunde Verzögerung bedeutet das für Sie. A1 Lübeck Richtung Hamburg zwischen Rheinfeld und dem Kreuz Barkter Heide 4 Kilometer stockend. Die A23 ist nach wie vor Richtung Heide gesperrt zwischen Eidelstedt und Pinneberg Süd. Da wird gebaut. Bis morgen früh 5 Uhr geht die Sperrung noch. Und auf der Osterstraße sind in Höhe B5 Schulweg die Ampeln außer Betrieb. Kommen Sie gut an. Schönes Rest Pfingsten hier bei uns bei NDR 90,3. Was bleibt, sind die größten Hits aller Zeiten, wie der hier von Herbert Grönemeyer, Flugzeuge im Bauch. Und ich bin Michael Wittig. Schönen guten Abend zusammen.
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0: Chocolate bei NDR 90,3. Pfingstmontag abends, 20 Uhr, gleich 12 Minuten. Und ja, wer ist da?
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0: Ganz genau, NDR 90,3 ist hier. Pfingstmontagabend, die größten Hits aller Zeiten. Und Robbie, den kennen wir ja auch als Familienmensch. Und gerade ist er bei einer Spendengala im Rahmen der Filmfestspiele in Cannes aufgetreten. Und nach der Arbeit macht er das, was ja auch die Hamburgerinnen und Hamburger machen. Da chillt er gerne. Robbie ganz speziell mit seiner Frau Ada und dann auch mit der Schwiegermama und die Kinder da auch mit dabei und das Ganze, wenn es geht, mit der Sonnenliege auf der Côte d'Azur. Das kriegen wir jetzt nicht ganz so hin. Temperaturmäßig schaffen wir schon. Also, das Wetter haben wir, den Liegestuhl, dafür sind Sie zuständig und ich mache Robbie Williams bei NDR 90,3. 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

bei den French Open in der ersten Runde. Leider das Aus für Ella Seidel, die Hamburgerin. Und Terlak Jelena Ostapenko mit 4:6 und 4:6. Eva Lüß hat es ja geschafft. Heute am Nachmittag hat sie nächste Runde erreicht. Und Alexander Zverev spielt am Mittwoch dann schon in der zweiten Runde.

Das haben wir bei uns mit On The Radio. Da haben wir es 20.30 Uhr, halb neun am Pfingstmontagabend. Das Wetter für uns in Hamburg 24 Grad, jetzt noch bei Ihnen in Duvenstedt. Es bleibt sommerlich, es bleibt trocken, geht in die Nacht. Die ist dann meist klar, auch weiterhin trocken. Die Tiefstwerte gehen runter auf 14 bis 12 Grad. Morgen, der Dienstag, es ist länger heiter bis sonnig. Zum Abend hin kann es mal ein paar Wolkenfelder geben, aber auch morgen wird es trocken bleiben. Und es erwärmt sich ordentlich auf 30 Grad. Mittwoch kühler, dann nur noch so 20, 21 Grad und auch windiger, ein abschnittsweise böiger bis stark geböiger Nordwestwind. Die Blitzer und die Staus im Verkehrszentrum Roter Baum A1 Lübeck, Hamburg zwischen Rheinfeld und dem Kreuz Barkte Heide, 4 Kilometer stockender Verkehr. Die A23 Hamburg Richtung Heide, die ist zwischen Eidelstedt und Pinneberg Süd wegen Bauarbeiten noch bis morgen 5 Uhr gesperrt. Gesperrt ist auch die B73 Cuxhavener Straße Hamburg-Stade in der Ortsdurchfahrt Neukloster zwischen dem Neukloster Forstweg und der Yorker Straße. Da gab es oder gibt es den Pfingstmarkt. Bis morgen früh Sperrung in beiden Richtungen. Und auf der Osterstraße in Höhe B5 Schulweg sind die Ampeln außer Betrieb. Ich wünsche eine gute Fahrt. Montagabend, ein tolles Pfingstfest bis hierhin und die letzten 3,5 Stunden wollen wir daran natürlich nichts ändern. Ich bin Michael Wittig und das hier sind Alphaville bei NDR 90,3 Big in Japan.

0: John Lennon bei NDR 90,3 am Pfingstmontagabend. Ja, und manchmal kommen einem die besten Ideen zu ungewöhnlichen Zeiten. So war das auch bei Singer-Songwriterin Rosalind. Es war 4 Uhr morgens. Ganz plötzlich kam mir im Bett die Songidee zu Snap.
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0: Ja, es war also 19 war sie, Rosalind, da hat sie diesen Song geschrieben, war eine harte Zeit für sie. Sie hatte die Nase voll davon, dass alle ihr sagen, was sie tun soll. Also im Grunde auch ein Therapiesong so ein bisschen. Und den hören wir jetzt mal. Hier ist Rosalind bei NDR 90,3 mit Snap. Aber vorher noch eine Meldung aus dem Verkehrszentrum. Roter Baum, Vorsicht, A1 Hamburg Richtung Lübeck zwischen dem Kreuz Ost und Basbüttel. Da steht ein defektes Fahrzeug.

Das war der Pfingstmontag, Nachmittag und früher Abend hier bei uns bei NDR 90,3. Ich bin Michael Wittig, danke, dass Sie mit dabei waren. Eine schöne Nacht und morgen früh hier bei NDR 90,3. Denken Sie dran, das Hamburg-Quiz um 500 Euro.

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1: Um 21 Uhr mit Martin Wilhelmi. Papst Leo XIV. Hat seine erste Enzyklika dem Umgang mit künstlicher Intelligenz gewidmet. Er warnt unter anderem davor, die neue Technologie allein den Tech-Riesen in den USA zu überlassen. Tilman Kleinjung aus Rom mit den Einzelheiten.
2: Er sagt, dass diese neue technologische Entwicklung vor allem in den Händen von sehr, sehr wenigen liegt, die nicht kontrolliert werden. Er sieht die Gefahr, vor allem in den sozialen Medien, dass auf den Plattformen KI dazu genutzt wird, als Brandbeschleuniger zu dienen, dass also Diskurse verschärft werden. Er sagt aber auch, der Mensch muss wieder sozusagen das Heft des Handelns in die Hand nehmen. Er darf sich seine Verantwortung nicht von Maschinen oder von einer technologischen Entwicklung aus der Hand nehmen lassen.
1: Die Bahnstrecke zwischen Bremen und Hamburg ist nach einem Oberleitungsschaden wieder befahrbar. Wie die Eisenbahngesellschaft Metronom mitteilte, können die Züge den betroffenen Abschnitt derzeit mit verringertem Tempo passieren. Ein Gleis bleibe aber weiterhin gesperrt. Wegen eines Kurzschlusses und eines Schadens an der Oberleitung war die Strecke etwa 3 Stunden lang gesperrt worden. Reisende müssen auch am späten Abend noch mit Verspätungen rechnen. Russland hat weitere Angriffe auf Kiew angekündigt. Es soll eine Reihe systematischer Schläge geben, heißt es aus dem russischen Verteidigungsministerium. Aus der NDR-Nachrichtenredaktion Laura Jahnke.
3: Ziele sollen laut der Erklärung aus Moskau Rüstungsbetriebe, Entscheidungszentren und Kommandoposten in Kiew sein. Das Ministerium ruft zugleich ausländische Staatsbürger auf, die Stadt zu verlassen. Russland begründet die weiteren geplanten Angriffe mit dem Beschuss eines Studentenwohnheims in der Region Luhansk. Moskau wirft der Ukraine vor, es vorsätzlich angegriffen zu haben. Es befindet sich auf russisch besetztem Gebiet. Erst in der Nacht auf gestern stand Kiew massiv unter Beschuss. Es war eine der schwersten Attacken auf die ukrainische Hauptstadt seit Beginn des Krieges.
1: Mitten in den Verhandlungen über ein Ende des Iran-Krieges hat US-Präsident Trump für ein weiteres Abkommen geworben. Auf seiner Online-Plattform forderte er Länder wie Saudi-Arabien, Katar und Ägypten auf, dem sogenannten Abraham-Abkommen beizutreten. Trump hatte es schon während seiner ersten Amtszeit auf den Weg gebracht. Es soll für eine Annäherung zwischen muslimisch geprägten Ländern und Israel sorgen. Ein Beitritt der genannten Staaten gilt als unwahrscheinlich. Das waren die Nachrichten. Das Wetter in Norddeutschland, in der Nacht überwiegend klar und trocken, die Temperaturen 17 bis 9 Grad. Morgen heiter bis sonnig, von der dänischen Grenze und Ostsee her Wolken mit Schauern oder Gewittern, bei 22 bis 32 Grad, an der See bis 25 Grad. Dann noch ein Blick auf Mittwoch und Donnerstag, bei Sonne und Wolken, meist trocken, die Temperaturen dann 15 bis 24 Grad. Und ein Blick zur Uhr, es ist 21.03 Uhr.
4: Dankeschön fürs 3 Minuten Nachrichtenupdate. Hier ist der Verkehrsservice für den ARD-Abend. A13 Richtung Dresden zwischen Großrächen und Roland, stockender Verkehr an einer Baustelle. 10 Minuten längere Fahrzeit bedeutet das. Dann die A40 Duisburg Richtung Essen ist zwischen Kreuz Duisburg und Kreuz Kaiserberg bis morgen früh gesperrt. Und die Autobahn 44 ist zwischen Kreuz Düsseldorf Nord und Ratingen-Schwarzenbach bis Dienstagmorgen ebenfalls in beiden Richtungen gesperrt. Dann haben wir noch hier eine Meldung von der A1. Heiligenhafen Richtung Lübeck zwischen Pahnsdorf und Rastplatz Seerezerfeld. 7 Kilometer Stau, das bedeutet 45 Minuten längere Fahrzeit, wenn Sie sich gerade hinten angestellt haben. Und damit weiter gute Fahrt durch den Abend. Bleiben Sie gemütlich.
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4: Der Pfingstochse des Abends ist Hanno Bauer. Schon geschmückt, am Pfingstmontagabend mit Blumen gesteckt zwischen den Hörnern. Und irgendwie habe ich jetzt gerade Lust aufs Kauen von frischem grünem Gras. Und Bruce Springsteen hat auch Hunger, und zwar ein hungriges Herz. Von mir einen schönen Gruß aus Magdeburg. Hier ist der ARD-Abend für alle, egal wo Sie uns hören, zum Sonnenuntergang.

0: Debuggles, Video killed the Radio Star. Wie jetzt? Hier wird weder der Radio Star noch der Pfingstochse gekillt. Also ich will mal darauf hinweisen, das ist mir nämlich wichtig. Beide bleiben heute bitte am Leben, auch wenn es in einer Person ist. Wobei ich gelesen habe, dass mit dem Pfingstochsen und der Tradition im Süden Deutschlands ist ja schon eine interessante Geschichte. Also der Auftrieb der Rinder sozusagen, wo dann der Pfingstochse feierlich rausgeschmückt wurde, so mit diesen Blumen zwischen den Hörnern, war auch wohl gleichzeitig dann Fleischbeschau. Also wo dann der Metzger sich dann schon mal ausdenken konnte, na, welchen von denen nehmen wir uns aus der Herde? Also eigentlich nicht unbedingt das Schönste, erst vorher mit Blumen geschmückt zu werden, um dann sozusagen ins offene Messer zu laufen. Aber so ist das ja sehr oft im Leben. Dem Schönen folgt dann der Schrecken. Nur nicht bei uns heute hier in der Sendung, da bin ich mir ganz sicher. Was haben Sie denn Schönes erlebt heute? Vielleicht waren Sie ja zum Mühlentag, vielleicht haben Sie irgendwas Tolles unternommen, sind jetzt gerade auf dem Weg von dem Kurzurlaub zu Pfingsten nach Hause und haben irgendein schönes Erlebnis, das Sie mit uns teilen möchten, dann bitte schön schreiben an ard-abend@mdr.de oder Sie rufen uns an. 0800 80 80 110 ist die Telefonnummer. Also ard-abend@mdr.de oder 0800 80 80 110. Und wer weiß, vielleicht gibt's ja bei Ihnen irgendwo auch die Pfingstochsen-Tradition und Sie können aus erster Hand berichten, was da heute an Pfingstochsen geschmückt wurde. Würde mich interessieren. Hier ist der ARD-Abend.
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0: Das kommt mir sehr entgegen. Nie alleine traben zu müssen auf die Weide. You never walk alone. Matu. Im ARD-Abend. Und Claudia ist doch wie immer die Erste, die geschrieben hat hier an unsere Sendung ard-abend@mdr.de. Hat geschrieben, so, der Moderator hat sich also rausgeputzt wie ein Pfingstochse. So werden aber auch in manchen Regionen die bezeichnet, die am Pfingstsonntag am längsten schlafen. Demnach wäre ich dann auch ein Pfingstochse. Claudia, Ochsen, weißt du schon, sind dann schon die Männer, oder? Soll auch so bleiben. Nicht, dass wir dann irgendwann hier noch von Ochsinnen sprechen müssten oder Pfingstochsinnen. Ja, früher gab es ja auch den Brauch, nach der Prozession den Pfingstochsen für das spätere Pfingstessen schlachten, hat sie geschrieben. Genau, das hatte ich auch gelesen und fand es eigentlich ein bisschen gruselig. Gut, dass es das so heutzutage nicht mehr gibt. Kommen vermutlich leider aber trotzdem einige Ochsen bei dem Pfingstwetter auf den Grill. Claudia, dankeschön für die E-Mail. Ich glaube es auch, dass heute einige Pfingstochsen auf dem Grill gelandet sind. Zumindest als saftiges Grillgut. Und eigentlich finde ich das auch gar nicht so verkehrt. Also, jetzt mal den Ochsen dahinter weggedacht. Ist es doch eine schöne Tradition, bei schönem Wetter auch den Grill anzuheizen. Und ich muss mal sagen, nur Käsegrillen macht auch irgendwie überhaupt keinen Spaß. Deswegen, von mir also beide Daumen hoch für einen schönen Grillabend. Und vielleicht, wer weiß, ich hatte ja gefragt, vielleicht hat ja doch jemand gesehen, dass heute die Pfingstochsen durchs Dorf getrieben wurden, gerade im Süden Deutschlands, da wo es Tradition ist. Oder vielleicht haben sie was anderes erlebt. Vielleicht kommen sie gerade zurück vom Kurzurlaub und haben noch die schönen Erinnerungen dabei. Oder waren bei Mühlentag zum Beispiel. Erzählen Sie es mir einfach. ard-abend@mdr.de oder anrufen 0800 80 80 110.
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of the Rising Sun. Die Animals. Ach, und wie schön haben's Birgit, Dietrich und Steffen, die gerade geschrieben haben an ard-abend@mdr.de. Wir haben geschrieben, wir lassen das Pfingstfest im Garten ausklingen. Und zwar jetzt gerade. Es sind zwar nur noch 18 Grad, aber das Kaminfeuer prasselt schon. Birgit, Dietrich und Steffen grüßen das Team im Funkhaus. Und ich grüße ganz schön zurück. Dankeschön fürs Schreiben. Yeah! So ist doch ein Pfingstmontagabend am besten. Und dazu jetzt noch Musik von den Eurythmics.

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8: Und damit 21.30 Uhr. Hier ist der Verkehrsservice im ARD-Abend. A1 Heiligenhafen Richtung Lübeck. Zwischen Pahnsdorf und dem Rastplatz Seerezerfeld. 8 Kilometer Stau. Es dauert hier eine Stunde länger durchzufahren. Na dann, ich hoffe, Sie behalten die Nerven. A13 Richtung Dresden zwischen Großrächen und Roland. Stockender Verkehr an einer Baustelle. 10 Minuten längere Fahrzeit hier. Dann A20 Stettin Richtung Rostock zwischen Recknitztalbrücke und Dummersdorf. 5 Kilometer Stau. Und 20 Minuten längere Fahrzeit. Die A40 Duisburg Richtung Essen ist zwischen Kreuz Duisburg und Kreuz Kaiserberg bis Dienstagmorgen gesperrt. Ebenfalls bis morgen früh gesperrt die A44 zwischen Kreuz Düsseldorf Nord und Ratingen Schwarzbach. In beiden Richtungen ist hier übrigens gesperrt. Und damit weiter gute Fahrt durch den Abend.
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8: Hanno Bauer grüßt aus Magdeburg.

0: Klösau. Close Encounters. Im ARD-Abend. Und Andreas hat heute Pfingstmontag wohl hier in unserer Sendung den Heiligen Geist entdeckt. Wow. Na, das ist ja auch mal was. Und er bezieht sich auf jeden Fall damit auf, na, wie sage ich es mal, ein paar technische Schwierigkeiten, die es hinter den Kulissen gab und von denen wir fast glaubten, dass sie draußen gar nicht zu hören sind, die aber inzwischen auch gelöst wurden. Auf jeden Fall hat Andreas geschrieben, hallo, das ist ja sehr pfingstlich, die Nachrichten kommen von zwei unterschiedlichen Sprechern, zeitgleich gerade 21 Uhr gehört, in Glauchau in Sachsen. Eine Frau spricht, gleichzeitig ein Mann. Natürlich unterschiedlichen Text. In der Bibel ist doch berichtet, dass Pfingsten jeder die Leute in seiner Sprache gehört haben. Hat das damit zu tun? Fragt Andreas aus Glauchau. Andreas, das kommt jeweils drauf an. Also, da muss ich einfach mal fragen, welches war jetzt die Stimme des Heiligen Geistes? Die Frau oder der Mann?
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0: Und technisch ohne Probleme schwebt auch hier Major Tom durchs All. Peter Schilling im ARD-Abend.

Vanessa Carlton. A Thousand Miles. Im ARD-Abend. Und vielleicht waren es keine 1000 Meilen, aber Michael hat auf jeden Fall einen größeren Ausflug hinter sich, hat er geschrieben. Ich habe heute die Füße bei Schönberg in die Ostsee gehalten. Ich habe dort zwei langjährige, beständig gute Freunde getroffen, die aus Westfalen zu Besuch sind. Im Norden Kaffee und Kuchen gab es heute Mittag und zum Abschied eine richtig gute Pizza mit Blick auf die Kieler Förde mit tollen Gesprächen. Ich liebe die beiden Jungs. Es waren tolle Pfingsttage, sagt Michael aus Hamburg. Dankeschön, Michael. Das war doch auf jeden Fall ein schönes Erlebnis. Hoffentlich für alle drei, oder?

Hier ist der ARD Abend und Achtung, es gibt eine Falschfahrermeldung. Falschfahrer auf der Autobahn 38 Richtung Leipzig zwischen Bleicherode und Großwechsungen. Ist ein Falschfahrer unterwegs? Bitte ganz rechts fahren, nicht überholen. Und Vorsicht hier in beiden Richtungen. Falschfahrer auf der A38 Richtung Leipzig zwischen Bleicherode und Großwechsungen.

0: Das Trommeln müssen wir noch mitnehmen bis zum letzten Schluss. Und Achtung, ich wiederhole nochmal die Meldung mit dem Falschfahrer, der unterwegs ist auf unseren Straßen, und zwar auf der Autobahn 38 zwischen Bleicherode und Großwechsungen. Ist ein Falschfahrer unterwegs, bitte hier ganz rechts fahren, nicht überholen und Vorsicht in beiden Richtungen. Ein Falschfahrer auf der A38 Richtung Leipzig zwischen Bleicherode und Großwechsungen. Hier ist der AD-Abend und ja, es geht ja bei uns auch schon ein bisschen um Pfingsten natürlich und um den Pfingstochsen im Besonderen. Gudrun aus Rheinstedt hat sich bei uns gemeldet und hat gesagt, dass sie das sehr schön findet, dass auch der Pfingstochse nicht ganz vergessen wird in diesen Tagen, gerade am Pfingstmontag.
1: Schönen guten Abend, lieber Herr Hanno. Ich freue mich, dass Sie da den Pfingstochsen in Ihrem Gespräch aufgenommen haben. Ich habe die ganzen Tage Jugendliche gefragt, und habt ihr schon den Pfingstochsen gesehen? Die wussten gar nicht, was sie damit anzufangen haben. Einige wenige, die waren clever und haben gegoogelt. Aber wenn ich hier so rumfrage, weiß keiner über den Pfingstochsen. Und was wir auch immer gesagt haben, wenn einer so bunt aussah,

Ganz hübsch und frühlingshaft dieser Song, Right Said Fred. Die beiden Brüder Fred und Richard Fairbrass knutschen hier auf Zunge. Das weckt die Lebensgäste mit Don't Talk, Just Kiss. Ja, und es ist Schicksal. Destiny. Jennifer Rush jetzt im ARD-Abend. Und nicht vergessen, Diana hat uns gestern als Hörerin darauf hingewiesen, Jennifer Rush endlich mal wieder zu sehen. Bei uns im Fernsehen. Also leider nicht auf der Bühne, aber zumindest als Talkgast im MDR Riverboat am Freitag, 29. Mai um 22 Uhr.

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1: Um 22 Uhr mit Martin Wilhelmi. Papst Leo XIV. Hat seine erste Enzyklika dem Umgang mit künstlicher Intelligenz gewidmet. Er warnt unter anderem davor, die neue Technologie allein den Tech-Riesen in den USA zu überlassen. Tillmann Kleinjung aus Rom mit den Einzelheiten.
2: Er sagt, dass diese neue technologische Entwicklung vor allem in den Händen von sehr, sehr wenigen liegt, die nicht kontrolliert werden. Er sieht die Gefahr, vor allem in den sozialen Medien, dass auf den Plattformen KI dazu genutzt wird, als Brandbeschleuniger zu dienen, dass also Diskurse verschärft werden. Er sagt aber auch, der Mensch muss wieder sozusagen das Heft des Handelns in die Hand nehmen. Er darf sich seine Verantwortung nicht von Maschinen oder von einer technologischen Entwicklung aus der Hand nehmen lassen.
1: Das russische Außenministerium hat weitere Angriffe auf Kiew angekündigt. Dies sei die Antwort darauf, dass die Ukraine ein Wohnheim in Starobilsk beschossen habe. Die Stadt liegt im Osten des Landes, der von Russland kontrolliert wird. Aus Kiew Lilia Becker.
3: Auf Anweisung von Kreml-Chef Wladimir Putin beginnen die russischen Streitkräfte mit, Zitat, systematisch gezielten Schlägen gegen Einrichtungen der ukrainischen Rüstungsindustrie in Kiew, darunter mutmaßlichen Produktionsstätten für Drohnen, sowie Entscheidungszentren und Kommandoposten, so das russische Außenministerium schriftlich. Russlands Außenminister Lavrov soll diese Ankündigung gegenüber seinem US-Kollegen Rubio in einem Telefonat wiederholt haben. Ausländische Staatsbürger und Diplomaten in Kiew sind aufgefordert, die Stadt zu verlassen.
1: Israels Ministerpräsident Netanyahu hat angekündigt, die Angriffe auf den Libanon zu verstärken. Das Ziel sei, die Hisbollah zu zerschlagen, teilte er auf Telegram mit. Zwischen Israel und der Hisbollah gilt eigentlich seit April eine Waffenruhe. Die gegenseitigen Attacken wurden jedoch nicht eingestellt. Israel meldete heute erneut Angriffe im Südlibanon. Nach Angaben der libanesischen Nachrichtenagentur NNA wurden dabei in einem Ort mindestens 4 Menschen getötet. Die Hisbollah-Miliz reklamierte ihrerseits Angriffe auf israelische Stellungen für sich. Die Bahnstrecke zwischen Bremen und Hamburg ist nach einem Oberleitungsschaden wieder befahrbar. Wie die Eisenbahngesellschaft Metronom mitteilte, können die Züge den betroffenen Abschnitt derzeit mit verringertem Tempo passieren. Ein Gleis bleibe aber weiterhin gesperrt. Wegen eines Kurzschlusses und eines Schadens an der Oberleitung war die Strecke etwa 3 Stunden lang gesperrt worden. Das waren die Nachrichten. Das Deutschlandwetter, in der Nacht überwiegend klar und trocken bei 17 bis 10 Grad. Morgen sonnig und trocken, im Nordosten und im Süden über den Bergen Wolken und vereinzelt auch Schauer oder Gewitter. 24 Grad in Schleswig bis 34 Grad am Oberrhein und an den Küsten bis 23 Grad. Und noch ein Blick zur Uhr, es ist 22.03 Uhr.
4: Dankeschön für die 3 Minuten Nachrichten. Von mir wieder der Blick auf die Straßen im Verkehrsservice für den ARD-Abend. Gibt's immer noch die Falschfahrermeldung. Achtung bitte, weiterhin auf der Autobahn 38 zwischen Bleicherode und Großwechslungen wurde uns vorhin ein Falschfahrer gemeldet. Noch gab's keine Entwarnung, deswegen bitte weiter äußerst rechts fahren, nicht überholen und Vorsicht hier in beiden Richtungen. Dann A1 Heiligenhafen Richtung Lübeck zwischen Pahnsdorf und Seretz, 6 Kilometer Stau. Es dauert hier immer noch 45 Minuten länger durchzufahren. Die A13 Richtung Berlin ist zwischen Lübbenau und Duben wegen Löscharbeiten gesperrt. Die A13 Richtung Dresden zwischen Großrähschen und Ruhland stockender Verkehr an einer Baustelle. 10 Minuten längere Fahrzeit hier. A20 Stettin Richtung Rostock zwischen Sanitz und Dummerstorf. 8 Kilometer Stau, 20 Minuten dauert's länger. Die A40 Duisburg Richtung Essen ist zwischen Kreuz Duisburg und Kreuz Kaiserberg bis morgen früh gesperrt und ebenfalls bis morgen früh in beiden Richtungen gesperrt ist die A44 zwischen Kreuz Düsseldorf Nord und Ratingen-Schwarzbach. Ihnen unterwegs eine gute Fahrt, kommen Sie gut durch den Abend.
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4: Und stündlich grüßt der Pfingstochse. Hanno Bauer hat sagt Hallo aus Magdeburg. Schön, dass Sie dabei sind. Thema Pfingstmontag. Was haben Sie erlebt? Gab es vielleicht irgendwo einen Pfingstochsen zu sehen? Oder zu essen? Oder waren Sie vielleicht beim Mühlentag unterwegs? Schreiben Sie es uns, erzählen Sie es uns. ard-abend@mdr.de oder 0800 80 80 110, die Mitmachtelefonnummer.

hat mich auch Thomas verwarnt aus Werther. Er hat geschrieben zum Pfingstochsen: Hallöchen Hanno, ein Ochse ist ein gewesener Bulle, der jetzt keine Lizenz mehr hat, um in Anführungsstrichen mit dem Schwanz zu wedeln. Grinz und Gruß Thomas aus Werther. Und ja, da ist mal wieder jemand richtig erschrocken gewesen über den Gedanken. Schönen Gruß zurück, Thomas. Und Dankeschön für den Hinweis. Unterschied zwischen Ochse und Bulle.

0: 22.15 Uhr ist es. Und wer hätte das gedacht? Nachdem wir ja vorhin schon gehört haben, dass es schwierig ist, bei der Jugend noch jemanden zu finden, der den Pfingstochsen als solchen überhaupt kennt, hat sich Axel gemeldet. Er ist einer der Mitveranstalter des Schwendermarktes in Wien. Und bei ihm ist der Pfingstochse beinahe auf den Spieß gekommen.
1: Wir haben uns mal überlegt, für unseren Markt auch mal so einen Pfingstochsen aufzutreiben, weil in Österreich, allerdings eher in den westlichen Bundesländern in Österreich, das üblich ist, einen Pfingstochsen zu machen. Aber nein, wir machen das auch mal dann in einem Markt, an einem Markt, so wie ein Wochenmarkt in Wien. Und dann wollten wir einen auftreiben. Und dann war das aber doch ein Problem. Aber es hätte wirklich aus der Augsburger Gegend einen gegeben, der wäre da gekommen mit seinem Zug und hätte dann den Ochsen gebraten. Nur das da sagt er, braucht er 10 oder 15 so Gasflaschen und das hat seinen Preis. Also das heißt, das Ganze ist eine sehr aufwendige Angelegenheit, aber auch sehr schön, sehr schmackhaftes Fleisch. Er hat uns da richtig ins Wasser im Mund zergehen lassen. Wir konnten es dann leider nicht ganz aufstellen, aber aus meiner Jugend weiß ich, also so ein Ochse, das so Ochsenfleisch, das da zur Maß Bier, das schmeckt schon sehr gut, weil da war ich in der Zeit in Bayern draußen, in diesen Landen, Schwäbisch Bayern, und da wurden die Ochsen also doch zahlreich gebraten am Pfingsten.
0: Ja, Wahnsinn. Axel, schönen Gruß zurück nach Wien. Unser Pfingstochse im Studio, der war schon wirklich ein bisschen erbost, als er das gehört hat. Ja, er hatte auch ganz böse hier schon gemut nebenher. Aber der Aufwand von 6 Gasflaschen haben dann also das Ochsenleben gerettet, weil einfach keiner so viel dafür ausgeben wollte. So ist das in der Gaskrise. Na dann, Dankeschön für den Anruf und schön zu hören, wie mancherorts doch Traditionen gepflegt werden. Oder zumindest der Wille da ist, das zu tun.
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0: Hier ist der AD Abend. Und Martin hat eine E-Mail geschrieben, da steht drüber, ARD Abend, unser Tag. Und dann, wir haben heute die beiden Shiba Inu Hündinnen meiner Schwiegermutter in Schermbeck besucht und hatten anschließend eine tolle Radtour nach Essen zurück. Es war ein schöner Tag. Viele Grüße an Rocco und die restlichen Zuhörerinnen und Hörer. Ja, das mag dir, Martin, jetzt noch als schöner Tag abgespeichert sein, aber wart erstmal ab, wenn die liebe Schwiegermutti das jetzt gerade im ARD-Abend im Radio gehört hat, dass ihr nur die hübschen kleinen Fellnasen besucht habt und sie nur nebenher erwähnt habt. Süße Rasse übrigens, diese japanischen Shiba Inu, sind ja die kleinsten japanischen Hunde und wirklich sehr nett anzuschauen, sehr gefällig. Ja, und ich tue euch auch den Gefallen und grüße jetzt mal ganz lieb auch die liebe Schwiegermutti mit den Hunden. Zusammen im Pack. Und ganz liebe Grüße natürlich auch zurück an Martin.
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8: Und damit 22.30 Uhr. Zeit für den Verkehrsservice im ARD-Abend. A1 Heiligenhafen Richtung Lübeck zwischen Pahnsdorf und Seretz. 6 Kilometer Stau bedeutet für Sie immer noch 45 Minuten längere Fahrzeit an der Stelle. Die A13 Richtung Berlin ist zwischen Lübbenau und Duben wegen Löscharbeiten gesperrt. A13 Richtung Dresden zwischen Großräschen und Roland stockender Verkehr an einer Baustelle. Hier 10 Minuten Zeitverzögerung, wenn Sie sich gerade hinten anstellen. A20 Stettin Richtung Rostock, da dauert es immerhin auch schon 20 Minuten länger zwischen Sarnitz und Dummersdorf. 8 Kilometer Stau. Die A40 Duisburg Richtung Essen ist zwischen Kreuz Duisburg und Kreuz Kaiserberg bis morgen früh gesperrt. Und die A44 ist zwischen Kreuz Düsseldorf Nord und Ratingen Schwarzbach bis Dienstagmorgen ebenfalls in beiden Richtungen gesperrt. Ihnen unterwegs eine gute Fahrt durch den Abend.
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8: Hanno Bauer grüßt aus Magdeburg.

0: 22.40 Uhr wird's gleich.
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0: Ja, und dieses Lied kennt jedes Kind, das sagt sich so leicht, wobei der folgende Hitversteherfall wohl einigen bekannt sein wird. Denn es ist einer der wenigen Hits, wo auch tatsächlich das Lied im Lehrplan der Schulen behandelt wird, zumindest in Großbritannien. Peter Hofmann erklärt uns warum.
2: 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Er schreibt einen Song und dabei fällt ihm ein, dass es diese armen Leute nicht nur in Paris gibt, sondern auch in seiner Heimatstadt, in den Straßen von London, Streets of London. 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In seinen Augen liegt kein Stolz. 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Hast du das alte Mädchen gesehen, das durch die Straßen von London läuft? Schmutzige Haare, die Kleider in Fetzen. Ihr Zuhause hat sie in zwei Einkaufstüten mit dabei. Und hast du den alten Mann vor der Seemannsmission gesehen? Erinnerung verblasst wie die Orden auf seiner Brust. 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
1: Ralph McTell, Streets of London. Erklärt von unserem Mann fürs Verstehen.
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Na, das wird doch schon langsam das Mondlicht sein. Was sich hier verbreitet am Himmel. Sind ja auch kaum Wolken am Himmel. So gesehen ist der zunehmende Mond natürlich auch prominent am Himmel vertreten. Heike aus Potsdam hat an diesem

0: Egerländer Blasorchester gegeben haben. Dort waren Himmel und Menschen. Ja, und das letzte Mal, weil das ja ein christliches Fest ist, haben wir uns heute im Zug mit meinem Sohn mal ein Bibelquiz vorgenommen. Deswegen finde ich die Frage von dem Hörer aus Klara so berechtigt mit dem Heiligen Geist. Das ist ja wirklich eine ganz besondere, hat eine Bewandtnis mit dem Fest. Und natürlich sagen wir der Heilige Geist. Und insofern hat der Pfingsten auch eine ganz besondere Botschaft an uns gesandt. Und ich finde, die Leute sollten das schon ernst nehmen, dieses Fest.
1: Ja, ich bedanke mich auf jeden Fall bei Heike für diese schöne Geschichte und die Erinnerung, worum es beim Pfingstfest geht. Tolles Doppelfest war das für Sie persönlich.
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1: Und ich bedanke mich auch bei allen, die mitgemacht haben heute Abend, ihre Erlebnisse und ihre Pfingstreisen mit uns geteilt haben. Nicht alle Zusendungen konnte ich hier verwenden. Klar, wir haben ja auch nur 3 Stunden Sendezeit und die geht jetzt auch gleich zu Ende. Es übernimmt dann in Dresden mein lieber Namensvetter Frank Michael Bauer mit der ARD-Hitnacht. Und er begleitet Sie durch die ganze Nacht. Hanno Bauer ist mein Name und wir hören uns gerne morgen Abend wieder hier mit dem ARD-Abend. Ciao, ciao. Und eine prima Nacht wünsche ich.

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1: Um 23 Uhr mit Martin Wilhelmi. Papst Leo XIV. Hat ein Lehrschreiben zum Umgang mit künstlicher Intelligenz veröffentlicht. In der mehr als 100 Seiten langen Abhandlung verweist der Papst auf Chancen der KI, warnt aber auch vor zahlreichen Gefahren, die künstliche Intelligenz für das menschliche Zusammenleben bedeutet, etwa bei Social Media. Aus Rom, Tilman Kleinjung.
2: Die erste Enzyklika dieses Papstes kann als Grundsatzprogramm gelesen werden. Darin verteufelt Leo nicht kategorisch jede Anwendung von künstlicher Intelligenz, aber er sieht eben eine Entwicklung, bei der der Einzelne unter die Räder zu geraten droht. Und deshalb stellt er den Menschen in den Mittelpunkt und macht den Schutz seiner Würde zum Maßstab jeder technologischen Entwicklung.
1: Israels Ministerpräsident Netanyahu hat angekündigt, die Angriffe auf den Libanon zu verstärken. Das Ziel sei, die Hisbollah zu zerschlagen, teilte er auf Telegram mit. Zwischen Israel und der Hisbollah gilt eigentlich seit April eine Waffenruhe. Die gegenseitigen Attacken wurden jedoch nicht eingestellt. Israel meldete heute erneut Angriffe im Südlibanon. Nach Angaben der libanesischen Nachrichtenagentur NNA wurden dabei in einem Ort mindestens 4 Menschen getötet. Die Hisbollah-Miliz reklamierte ihrerseits Angriffe auf israelische Stellungen für sich. Das russische Außenministerium hat weitere Angriffe auf Kiew angekündigt. Dies sei die Antwort darauf, dass die Ukraine ein Wohnheim in Starobilsk beschossen habe. Die Stadt liegt im Osten des Landes, der von Russland kontrolliert wird. Aus Kiew, Lilia Becker.
3: Auf Anweisung von Kreml-Chef Wladimir Putin beginnen die russischen Streitkräfte mit, Zitat, systematisch gezielten Schlägen gegen Einrichtungen der ukrainischen Rüstungsindustrie in Kiew, darunter mutmaßlichen Produktionsstätten für Drohnen, sowie Entscheidungszentren und Kommandoposten, so das russische Außenministerium schriftlich. Russlands Außenminister Lavrov soll diese Ankündigung gegenüber seinem US-Kollegen Rubio in einem Telefonat wiederholt haben. Ausländische Staatsbürger und Diplomaten in Kiew sind aufgefordert, die Stadt zu verlassen.
1: Die deutsche Eishockey-Nationalmannschaft ist bei der Weltmeisterschaft in der Schweiz so gut wie ausgeschieden. Zwar hat das Team von Bundestrainer Kreis am Abend mit 6:3 gegen Großbritannien gewonnen. Es kommt aber nur dann in die Hauptrunde, wenn Lettland am Dienstag gegen Außenseiter Ungarn verliert. Das waren die Nachrichten. Das Deutschlandwetter. In der Nacht überwiegend klar und trocken, die Temperaturen 17 bis 10 Grad. Morgen sonnig und trocken, im Nordosten und im Süden über den Bergen Wolken und vereinzelt auch Schauer oder Gewitter möglich. Die Temperaturen 24 Grad in Schleswig und bis zu 34 Grad am Oberrhein, an den Küsten bis 23 Grad. Und ein Blick zur Uhr, es ist 23.03 Uhr.
4: Hier ist der Verkehrsservice in der ARD-Hitnacht. Eine Gefahreninformation für Bayern. In Fürth kommt es aufgrund eines Brandes im Bereich der Hafenstraße zu Rauchentwicklung. Bitte halten Sie Fenster und Türen geschlossen. Die A1 Hamburg Richtung Lübeck ist zwischen Dreieck Norderelbe und Dreieck Hamburg Südost nach einem Unfall gesperrt. Die A13 Dresden Richtung Schönefelder Kreuz ist zwischen Lübbenau und Duben nach einem Unfall gesperrt. Die A23 Hamburg Richtung Heide ist zwischen Eidelstedt und Pinneberg Süd wegen Bauarbeiten bis 5 Uhr in der Früh gesperrt. Die A40 Duisburg Richtung Essen ist zwischen Kreuz Duisburg und Kreuz Kaiserberg bis 5 Uhr morgen gesperrt. Die A44 Düsseldorf Essen ist zwischen Kreuz Düsseldorf Nord und Ratingen-Schwarzbach bis 5 Uhr in beiden Richtungen gesperrt. Und die A67 Mannheim Richtung Darmstadt ist zwischen dem Firnheimer Dreieck und Lorsch wegen einer Baustelle bis morgen früh gesperrt. Kommen Sie gut an Ihr Ziel.
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4: Da sind wir wieder auf den Spuren der Nacht. Wunderbare Musik aus verschiedenen Jahrzehnten. Mit Juice Newton geht's los. Die ARD-Hitnacht aus Dresden von MDR Sachsen mit Frank Michael Bauer. Schön, dass Sie dabei sind.

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Ja, wo ist das Baby? Die ARD-Hitnacht mit den Rolling Stones und bald kommt ja ein neues Album raus. Die Fans warten sicherlich schon. Und jetzt geht's ab in die 70er. Spacer von Sheila and the Black Devotion ist dran. Weltweit erfolgreicher Disco-Klassiker. Um genau zu sein, aus dem Jahr 1979. Der ist übrigens von den Gründern der legendären Band Chic, Nile Rodgers und Bernard Edwards, geschrieben und produziert worden. Der Song, der kombiniert ja so richtig gut klassischen Disco-Sound mit auch futuristischen Space-Pop-Elementen. Das klang damals schon richtig neu und bekannt ist vor allen Dingen diese markante Basslinie. Und das hat dann auch dazu geführt, dass eine schwedische Popgruppe den Titel sich nochmal an Land gezogen hat. Alcazar hieß die und nutzte das Instrumental von Spacer im Jahr 2000 als Basis für ihren weltweiten Mega-Hit Crying at the Discotheque. Klar, lag garantiert auch an dieser Basslinie. Hier sind Sheila, Billy Ocean und Spacer bei uns in der ARD-Hitnacht.

So, dann halten wir den Titel gleich mal an. Und hier ist eine Verkehrsmeldung. Achtung, Falschfahrer auf der A61 Koblenz-Mönchengladbach zwischen Rheinbach und Miel kommt Ihnen ein Falschfahrer entgegen. Ich wiederhole, Falschfahrer auf der A61 Koblenz-Mönchengladbach zwischen Rheinbach und Miel kommt Ihnen ein Falschfahrer entgegen. Fahren Sie äußerst rechts und überholen Sie nicht. Wir sagen Ihnen Bescheid, wenn die Gefahr vorüber ist.

Karl Dropbox mit Him, der Sound der 80er, melodisch, bombastisch, kultig obendrein, die Synthie-Pop-Pioniere, ja, Karl Dropbox, und das war ihr Meisterwerk von 1982, und da war der Frontmann ja bekanntermaßen Mitch Ure. Und jetzt gönnen wir uns echt mit Du trägst keine Liebe in dir hier in der AD-Hitnacht.

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Hier ist der Verkehrsservice in der ARD-Hitnacht. Achtung, weiterhin Falschfahrer auf der A61 Koblenz-Mönchengladbach. Zwischen Rheinbach und Mehl kommt Ihnen ein Falschfahrer entgegen. Ich wiederhole, zwischen Rheinbach und Mehl ein Falschfahrer. Bitte äußerst rechts fahren und nicht überholen.

0: Meredith Brooks war das hier bei uns in der ARD-Hitnacht. Gleich 23.31 Uhr, der Verkehrsservice in der ARD-Hitnacht. Achtung, weiterhin Falschfahrer auf der A61 Koblenz, Mönchengladbach zwischen Rheinbach und Miel kommt Ihnen ein Falschfahrer entgegen. Bitte äußerst rechts fahren und nicht überholen. Die A7 Ulm Richtung Würzburg ist zwischen Gingen, Herbrechtingen und Heidenheim wegen eines Fahrzeugbrandes gesperrt. Die A13 Dresden Richtung Schönefelder Kreuz ist zwischen Lübbenau und Duben nach einem Unfall gesperrt. Die A23 Hamburg Richtung Heide ist zwischen Eidelstedt und Pinneberg Süd wegen Bauarbeiten bis 5 Uhr in der Früh gesperrt. Die A40 Duisburg Richtung Essen ist zwischen Kreuz Duisburg und Kreuz Kaiserberg ebenfalls bis 5 Uhr morgen gesperrt. Die A44 Düsseldorf-Essen ist zwischen Kreuz Düsseldorf-Nord und Ratingen-Schwarzbach bis 5 Uhr in beiden Richtungen gesperrt. Eine gern genommene Zeit für Sperrungen. Das gilt auch jetzt für diese Meldung. Die A67 Mannheim Richtung Darmstadt ist zwischen dem Firnheiner Dreieck und Lorsch wegen einer Baustelle bis 5 Uhr früh gesperrt. Die A81 Singen Richtung Stuttgart ist zwischen Kreuz Hegau und Engen gesperrt. Soweit die Meldungen. Kommen Sie gut an.
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0: Aus Dresden mit Frank-Michael Bauer. Schön, dass Sie dabei sind. Hier ist Kylie Minogue, Never Too Late. Und gleich danach Ray Garvey mit Never Too Late, nein, mit Oh My Love.

Das war ein Duett. Da waren zwei Stimmen zu hören, die von Ray Garvey. Und der hat sich hochkarätige Unterstützung ins Studio geholt. Niemand Geringeres als die schottische Singer-Songwriterin Amy MacDonald ist an seiner Seite. Der Song, der wurde im Spätsommer 2014 aus seinem Hit-Album Pride ausgekoppelt. Inspiriert wurde das Stück von der schlichten Poesie irischer Schriftsteller. Und es vertritt einen sehnlichen Wunsch, nämlich den Wunsch nach Geborgenheit und Heimat. Geht uns ja allen irgendwie so. Und jetzt nach Ray Garvey und Amy MacDonald, die Talking Heads mit Road to Nowhere in der ARD-Hitnacht. 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

Schwung aus den 80ern, Teller to My Heart von 1987. Taylor Dale war das in der ARD-Hitnacht und hier trifft so einiges an Post auch ein. Zum Beispiel aus Neidersen im Westerwald hat uns der Gunther Schneider geschrieben. Und er feiert mit seiner Frau noch den 14. Hochzeitstag. Und ein großes Dankeschön an die Simone. Das waren wundervolle, kann ich daraus ablesen, Jahre. Gemeinsam mit ihr, Lea, Lisa und Ralf und Diana, die haben Urlaub gemacht zu Pfingsten in der Sächsischen Schweiz und waren auch noch ein bisschen im Spreewald unterwegs gewesen. Und aus Dortmund wünscht uns Christopher und Ihnen allen einen schönen Restfrühling. Und es geht in alter Frische weiter, frohe Feiertage gehabt zu haben. Und der Günther, der uns geschrieben hat aus Stralsund, ist ein bisschen traurig, dass Wolfsburg nach unten geklettert ist. Tja, ist nicht anders zu machen, ist nun mal so, aber dann auf zu neuen Zielen. Wird beim nächsten Mal dann wieder vielleicht erstklassig werden. Wir drücken auf jeden Fall die Daumen. Und jetzt gibt es Musik in das Jahr 93. Sind wir mit Mr. Big und ihrer Version von Wild Wild World. Das Original ist ja von Cat Stevens.

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1: Um 0 Uhr Mitternacht mit Olaf Knapp. Papst Leo XIV. Hat ein Lehrschreiben zum Umgang mit künstlicher Intelligenz veröffentlicht. In der mehr als 100 Seiten langen Abhandlung verweist der Papst auf Chancen der KI, warnt aber auch vor zahlreichen Gefahren für das menschliche Zusammenleben, etwa bei Social Media. Aus Rom Tillmann Kleinjung.
2: Die erste Enzyklika dieses Papstes kann als Grundsatzprogramm gelesen werden. Darin verteufelt Leo nicht kategorisch jede Anwendung von künstlicher Intelligenz, aber er sieht eben eine Entwicklung, bei der der Einzelne unter die Räder zu geraten droht. Und deshalb stellt er den Menschen in den Mittelpunkt und macht den Schutz seiner Würde zum Maßstab jeder technologischen Entwicklung.
1: Bundesgesundheitsministerin Warken will offenbar den Beitragssatz für Kinderlose in der Pflegeversicherung erhöhen. Das berichtet das Redaktionsnetzwerk Deutschland und bezieht sich auf Koalitionskreise. Demnach sieht die Ministerin in ihrer Reform vor, den Beitragszuschlag für Kinderlose auf 0,7% anzuheben. Versicherte ohne Kinder müssten dann ab einem Alter von 23 Jahren insgesamt einen Beitragssatz von 4,3% zahlen. Ohne Reform droht der Pflegeversicherung ein Milliardendefizit. Israels Ministerpräsident Netanyahu hat angekündigt, die Angriffe auf den Libanon zu verstärken. Das Ziel sei, die Hisbollah zu zerschlagen, teilte er auf Telegram mit. Zwischen Israel und der Hisbollah gilt eigentlich seit April eine Waffenruhe. Die gegenseitigen Attacken wurden jedoch nicht eingestellt. Israel meldete erneut Angriffe im Südlibanon. Die Hisbollah-Miliz reklamierte ihrerseits Angriffe auf israelische Stellungen für sich. Der SC Paderborn feiert den Aufstieg in die Fußball-Bundesliga. Die Ostwestfalen besiegten im Relegationsrückspiel den VfL Wolfsburg mit 2:1 nach Verlängerung. Aus der Sportredaktion Ina Kast.
3: Nach dem 0:0 im Hinspiel begann das Rückspiel für Paderborn denkbar schlecht. Wolfsburg ging schon in der dritten Minute durch Stürmer Pejcinovic in Führung. Dann aber musste der VfL nach einem Platzverweis gegen Mähle schon ab der 15. Minute in Unterzahl spielen. Kurz vor der Halbzeitpause schaffte Paderborn den völlig verdienten Ausgleich durch Torjäger Bilbia. Der erlösende Siegtreffer gelang dem dominanten SC allerdings erst in der Verlängerung. Torschütze Kurda machte den dritten Aufstieg in die Fußball-Bundesliga für Paderborn perfekt. Wolfsburg ist zum ersten Mal in die zweite Liga abgestiegen.
1: Das Wetter in Deutschland. Nachts überwiegend klar und trocken bei 17 bis 10 Grad. Am Tage sonnig und trocken, im Nordosten und im Süden über den Bergen Wolken und vereinzelt Schauer oder Gewitter. 24 Grad in Schleswig bis 34 Grad am Oberrhein an den Küsten, 23 Grad. Es ist 0:03 Uhr.
4: Hier ist der Verkehrsservice in der ARD Hitnacht. Die A23 Hamburg Richtung Heide ist zwischen Eidelstedt und Pinneberg Süd wegen Bauarbeiten bis 5 Uhr früh gesperrt. Die A40 Duisburg Richtung Essen ist zwischen Kreuz Duisburg und Kreuz Kaiserberg ebenfalls bis 5 Uhr früh gesperrt. Die A44 Düsseldorf Essen ist zwischen Kreuz Düsseldorf Nord und Ratingen Schwarzbach bis 5 Uhr in beiden Richtungen gesperrt. Die A67 Mannheim Richtung Darmstadt ist zwischen dem Firnheimer Dreieck und Lorsch wegen einer Baustelle bis 5 Uhr früh gesperrt. Das waren unsere Meldungen. Kommen Sie gut durch diese Nacht und kommen Sie gut an Ihr Ziel.
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4: Der neue Tag kann loslegen und wir haben den 26. Mai. Willkommen, ich bin Frank-Michael Bauer, Grüße aus dem MDR Funkhaus Dresden. Das Mikrofon geht jetzt an Roxette, Sleeping in my car. Auf der Rückbank, ja, wenn meine Beifahrerin schläft, dann fühle ich mich nicht so sicher.

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In der ARD-Hitnacht liegt Liebe in der Luft, Love in the Air. Es war das pure Disco-Fieber der späten 70er. John Paul Young und Love in the Air, ein großer australischer Welthit aus dem Jahre 1977. Und wir kümmern uns weiter um große, ehrliche Emotionen. Wir wechseln von der Tanzfläche direkt auf die Konzertbühne. Udo Lindenberg wurde sich ja für diese magische Live-Version seines Kultsongs Cello den Erfurter Clouseau an die Seite. Entstanden ist dieses Duett, was wir jetzt hören, im Jahr 2011 innerhalb des legendären MTV Unplugged-Konzerts in Hamburg. Gänsehaut, ja, Cello. Und ein paar Minuten nach diesem Titel haben wir noch ein kleines Spiel vor. Rund um Udo können Sie auch was gewinnen. Aber jetzt gönnen wir uns erstmal Cello, Clouseau und Udo Lindenberg.

0: besser, der Applaus für Cello, Udo Lindenberg und Clüso. 80 ist gerade der Mann geworden, der Udo. Und es gibt ein Doppelalbum, das heißt We Love Udo. 20 Titel sind da drauf mit Liedern von Udo, allerdings von anderen gesungen. Das ist nämlich das Tribute-Album. Da hören wir mal rein, da ist zum Beispiel Johannes Oerding dabei.
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0: Das ist Inga Humpe.
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0: Das ist Ina Müller.
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2: Ich liebe dich überhaupt nicht.
0: Max Giesinger.
3: Entschuldigen Sie, ist das der Sonderzug nach Pankow?
0: Thomas D. Michael Schulte.
4: Herr Präsident, du bist doch einer von diesen Herren, du musst das doch wissen.
0: Peter Maffay.
4: Wozu sind Kriege da?
0: Haha, Bossos.
5: Ich komm an, du geile Mann.
0: Ja, und das alles drauf auf dem Album We Love Udo. Ja, und dieses Album als Vinyl Doppel-LP schenke ich Ihnen. Wir haben eine kleine Preisfrage. Welches Udo-Lied ist in unserem berühmten 1-Sekunden-Schnipsel denn verborgen? Wie heißt der Titel? Und wer singt den Titel? Ist auch auf dem Album drauf. So, jetzt gut zuhören. Und hier ist die eine Sekunde. Wer singt da und wie heißt der Titel, der im Original von Udo ist?
6: Egal.
0: Mir egal, ja. Wer ist das? Verraten Sie es uns ganz einfach über ard-hitnacht@mdr.de. Es geht um die Doppel-LP We Love Udo. Die schicken wir Ihnen dann. Ich drücke Ihnen die Daumen. Viel Glück. Meiner Redaktion haben alle gesagt, das ist zu schwer. Ich bin gespannt und ich weiß, Ihnen ist nichts zu schwer. Und hier ist jetzt Pink mit Try.

In der ARD-Nacht R.E.M. und Shiny Happy People. Und jetzt geht es ins Jahr 67 zu einer echten Weltpremiere. Die BBC, die lud damals die Beatles dazu ein, Großbritannien in der allerersten weltweit live via Satellit übertragenen Fernsehshow namens Our World zu vertreten. Mitten im Vietnamkrieg sollte die Band dafür eine Hymne mit einer einfachen, positiven Botschaft schreiben, die jeder Mensch auf der Erde sofort versteht. John Lennon komponierte daraufhin dieses geniale Friedensmanifest, das am 25. Juni 1967 vor über 400 Millionen TV-Zuschauern live in den Londoner Abbey Road Studios uraufgeführt wurde. Schalten wir das Radio laut für die Fab Four und dieses unsterbliche All You Need Is Love.

0: Milli Vanilli. 0.32 Uhr haben wir es gleich. Hier ist der Verkehrsservice in der ARD-Hitnacht. Die A23 Hamburg Richtung Heide ist zwischen Eidelstedt und Pinneberg Süd wegen Bauarbeiten bis 5 Uhr in der Früh gesperrt. Die A40 Duisburg Richtung Essen ist zwischen Kreuz Duisburg und Kreuz Kaiserberg ebenfalls bis 5 Uhr gesperrt. Die A44 Düsseldorf-Essen ist zwischen Kreuz Düsseldorf Nord und Ratingen-Schwarzbach in beiden Richtungen gesperrt. Raten Sie mal, wie lange? Bis 5 Uhr, morgen früh. Die A67 Mannheim Richtung Darmstadt ist zwischen dem Firnheimer Dreieck und Lorsch wegen einer Baustelle bis 5 Uhr früh gesperrt. Die A96 München Richtung Lindau ist im Kreuz Memmingen wegen einer Nachbaustelle bis ca. 2 Uhr gesperrt. Soweit die Meldungen. Kommen Sie gut durch die Nacht und kommen Sie auch gut an Ihr Ziel. Unbedingt.
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0: Von MDR Sachsen aus Dresden. Ich bin Frank-Michael Bauer und jetzt aus dem Album Ammonia Avenue von Alan Parsons Project aus dem Jahr 84. Don't Answer Me.

Das war Robbie Williams, natürlich erkannt. Hier bei uns in der ARD-Hitnacht pure Gänsehaut und Angels. Aus dem Jahre 1997, ja, hat auch schon ein paar Jahre auf dem Buckel. Dieser emotionale Welthit hat uns alle gerade tief berührt und vielleicht auch zum Träumen gebracht. Und wir schalten jetzt wieder einen Gang hoch und reisen zurück in die 80er Jahre. Es wird Zeit für einen absoluten Girl-Group-Klassiker der Popgeschichte, die US-amerikanische Band The Bangles, die stürmte damals 1986 mit diesem Song weltweit die Spitzen der Charts. Und hier nun coole Tanzschritte sind möglich. Die Bangles mit Walk Like an Egyptian.

0: Quasi pure musikalische Wärme mit dem unnachahmlichen Stevie Wonder, sein zeitloser Geniestreich. You are the sunshine of my life aus dem Jahre 1973. Und für diesen Titel hat es ja auch einen Grammy gegeben. Eine der schönsten Liebeserklärungen der gesamten Popmusikgeschichte. So, und bei uns, da können Sie das Udo Lindenberg Tribute Doppel-Vinyl-Album gewinnen. 20 Lieder sind drauf auf den insgesamt 2 LPs. Ein paar richtige Antworten, ich sag mal halb richtige, haben wir schon. Der Titel selber wurde schon erraten, aber nicht, wer ihn singt. Derjenige ist auch auf diesem Vinyl-Album mit drauf. Hier nochmal die Ohren gespitzt. Wie heißt der Titel und wer singt ihn?
1: Egal.
0: Egal, noch einmal.
1: Egal.
0: Versuchen Sie Ihr Glück unter ard-hitnacht@mdr.de. So, und jetzt haben wir die Bee Gees mit You Win Again.

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1: Um 1 Uhr mit Olaf Knapp. Papst Leo XIV. Hat ein Lehrschreiben zum Umgang mit künstlicher Intelligenz veröffentlicht. In der mehr als 100 Seiten langen Abhandlung verweist der Papst auf Chancen der KI, warnt aber auch vor zahlreichen Gefahren für das menschliche Zusammenleben, etwa bei Social Media. Aus Rom Tillmann Kleinjung.
2: Die erste Enzyklika dieses Papstes kann als Grundsatzprogramm gelesen werden. Darin verteufelt Leo nicht kategorisch jede Anwendung von künstlicher Intelligenz, aber er sieht eben eine Entwicklung, bei der der Einzelne unter die Räder zu geraten droht. Und deshalb stellt er den Menschen in den Mittelpunkt und macht den Schutz seiner Würde zum Maßstab jeder technologischen Entwicklung.
1: Bundesgesundheitsministerin Warken will offenbar den Beitragssatz für Kinderlose in der Pflegeversicherung erhöhen. Das berichtet das Redaktionsnetzwerk Deutschland und bezieht sich auf Koalitionskreise. Demnach sieht die Ministerin in ihrer Reform vor, den Beitragszuschlag für Kinderlose auf 0,7% anzuheben. Versicherte ohne Kinder müssten dann ab einem Alter von 23 Jahren insgesamt einen Beitragssatz von 4,3% zahlen. Ohne Reform droht der Pflegeversicherung ein Milliardendefizit. Israels Ministerpräsident Netanyahu hat angekündigt, die Angriffe auf den Libanon zu verstärken. Das Ziel sei, die Hisbollah zu zerschlagen, teilte er auf Telegram mit. Zwischen Israel und der Hisbollah gilt eigentlich seit April eine Waffenruhe. Die gegenseitigen Attacken wurden jedoch nicht eingestellt. Israel meldete erneut Angriffe im Südlibanon. Die Hisbollah-Miliz reklamierte ihrerseits Angriffe auf israelische Stellungen für sich. Der SC Paderborn feiert den Aufstieg in die Fußball-Bundesliga. Die Ostwestfalen besiegten im Relegationsrückspiel den VfL Wolfsburg mit 2:1 nach Verlängerung. Aus der Sportredaktion Ina Kast.
3: Nach dem 0:0 im Hinspiel begann das Rückspiel für Paderborn denkbar schlecht. Wolfsburg ging schon in der dritten Minute durch Stürmer Pejcinovic in Führung. Dann aber musste der VfL nach einem Platzverweis gegen Mähle schon ab der 15. Minute in Unterzahl spielen. Kurz vor der Halbzeitpause schaffte Paderborn den völlig verdienten Ausgleich durch Torjäger Bilbia. Der erlösende Siegtreffer gelang dem dominanten SC allerdings erst in der Verlängerung. Torschütze Kurda machte den dritten Aufstieg in die Fußball-Bundesliga für Paderborn perfekt. Wolfsburg ist zum ersten Mal in die zweite Liga abgestiegen.
1: Das Wetter in Deutschland. In der Nacht ist es überwiegend klar und trocken im Nordosten und im klar und trocken, Verzeihung, bei 17 bis 10 Grad. Am Tage dann sonnig und trocken, im Nordosten und im Süden über den Bergen Wolken und vereinzelt Schauer oder Gewitter. 24 Grad in Schleswig bis 34 am Oberrhein, an den Küsten bis 23. Es ist 1:03 Uhr.
4: Hier ist der Verkehrsservice in der ARD-Hitnacht. Die A9 Berlin Richtung Halle-Leipzig ist zwischen Kleinmarzehns und Köselitz nach einem Unfall gesperrt. Die A23 Hamburg Richtung Heide ist zwischen Eidelstedt und Pinneberg Süd wegen Bauarbeiten bis 5 Uhr früh gesperrt. Die A40 Duisburg Richtung Essen ist zwischen Kreuz Duisburg und Kreuz Kaiserberg bis 5 Uhr gesperrt. Die A44 Düsseldorf-Essen ist zwischen Kreuz Düsseldorf-Nord und Ratingen-Schwarzbach bis 5 Uhr in beiden Richtungen gesperrt. Die A67 Mannheim Richtung Darmstadt ist zwischen dem Firnheimer Dreieck und Lorsch wegen einer Baustelle bis 5 Uhr früh gesperrt. Die A96 München Richtung Lindau ist im Kreuz Memmingen wegen einer Nachtbaustelle noch bis ca. 2 Uhr gesperrt. Soweit die Meldungen. Kommen Sie gut durch die Nacht und kommen Sie gut an.
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4: Willkommen hier aus Dresden. Grüßt Sie Frank-Michael Bauer aus dem Funkhaus von MDR Sachsen. Und wir starten mit Elton John und Club at the End of the Street.

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Herbert Grönemeyer und unser Rätsel hier in der ARD-Hitnacht dreht sich um Udo Lindenberg. Das heißt, es gibt das Album mit vielen Titeln von anderen Interpreten gesungen, aufgenommen. Hits von Udo. We Love Udo heißt das Tribute-Album zu seinem 80. Geburtstag. Und jetzt sage ich mal, Jenny aus Magdeburg hat auf mein Ding getippt mit Swiss und die anderen. Nein, ist es nicht. Und auch Andreas Seifert hat das getan. Oder Gunther aus Neitersen im Westerwald. Johannes Oerding, wenn du durchhängst, war es auch nicht. Jens Grashof aus Potsdam hatte das geschrieben. Zum Beispiel auch Michael Wietjes und Martin aus Nörten-Hardenberg. Und Ali Neumann, ein Herz kann man nicht reparieren, ist es auch nicht. Gunther aus Wiesbaden und die Gabi aus Rostock sind der Meinung. Und Kit aus Berlin zum Beispiel hat die richtige Lösung. Das Schnipselchen gibt's nachher nochmal. Und in der Zwischenzeit ist auch Post aus dem fernen Kanada eingetroffen. Und da steht, Hello RRD MDR people, we don't know a word of German, but we like this music. Wir sprechen kein Deutsch, kein Wort Deutsch, aber uns gefällt die Musik. Und ich frage mich, ob diese Sendung live aus dem Studio kommt. This show is live. Ja, und viele Grüße gehen zu David MacDonald in diesem Falle, und zwar nach Prince Edward Island in Kanada. Und wir schicken Gloria Gaynor gleich noch hinterher, I Will Survive.

Die ARD-Hitnacht Gloria Gaynor und vom Dancefloor der späten 70er fliegen wir jetzt direkt in das Jahr 84 zu einem der größten Rockstars Kanadas. Hier ist für Sie mit seiner energiegeladenen Rockhymne Run to You der großartige Bryan Adams, auch für David MacDonald in Kanada.

Das war der unverwechselbare raue Bluesrock in der ARD-Hitnacht von Chris Rea und sein Hit The Blue Café. Mit dieser rauchigen Stimme im Ohr tauchen wir jetzt ein in pure musikalische Lebensfreude gleich. Aber vorher gibt's noch mal einen kleinen Schnipsel, unser Udo Lindenberg-Quiz. Ein Titel von ihm interpretiert von wem? Ja, von wem? Das ist die Frage. Und wie heißt der Titel, Jens? Aus Potsdam, dem hat das keine Ruhe gelassen. Der lag auch auf der falschen Seite. Und jetzt, lieber Jens, bevor Sie schlafen gehen, es ist die richtige Lösung. Jetzt sind Sie auch Mitte im Lostopf drin. Nach 2 Uhr wird dann ausgelost. Und auch Jenny aus Magdeburg freut sich schon wie ein Flitzebogen und ist gespannt auf das Ergebnis, wie denn der Titel wirklich heißt und wer ihn da gesungen hat. So, und jetzt gibt's viel Power mit einer tollen, unverwechselbaren Stimme. Und zwar haben wir da Musik mit Celine Dion. Sie feiert im Herbst 2026 ihre lang ersehnte Rückkehr auf die Bühne mit einer exklusiven mehrwöchigen Konzertreihe unter dem Titel Celine Dion in Paris. Am 12. September ist Premiere, feiern wir dieses sensationelle Comeback mit I'm Alive und vorher mit dem Schnipsel, wo wir wissen wollen, wer den singt und wie der Titel heißt. Egal. Tja, ard-hitnacht@mdr.de für Ihre Lösung. Egal. Und hier ist Celine Dion. Mhm.

0: Hier ist die ARD-Nacht und ich freue mich, dass Ihnen das Quiz ein bisschen Spaß macht, auch wenn es heute sehr schwer ist, wie einige auch geschrieben haben. Sven aus Ilmenau hat es versucht und tippt auf Michael Schulte. Nein, Sven ist es nicht. Einmal haben wir nachher den Schnipsel noch. Und Jürgen aus Köln hat keine Ahnung, wie die, die ich schon nannte, die es richtig haben, überhaupt auf den Titel gekommen sind. Wenn er die eine Sekunde hört, fällt ihm gar nichts ein. Und deswegen hat er sich die Platte im Internet aufgerufen, die Titelliste angeguckt und einfach drauf losgeraten. Und was soll ich Ihnen sagen, Jürgen? Sie sind mit dem Lostopf. Sie haben richtig geraten. Ja, wir haben es 1.32 Uhr. Hier ist der Verkehrsservice in der ARD-Hitnacht. Die A9 Berlin Richtung Halle-Leipzig ist zwischen Kleinmarzehns und Köselitz nach einem Unfall gesperrt. Die A23 Hamburg Richtung Heide ist zwischen Eidelstadt und Pinneberg Süd wegen Bauarbeiten bis 5 Uhr früh gesperrt. Die A40 Duisburg Richtung Essen ist zwischen Kreuz Duisburg und Kreuz Kaiserberg bis 5 Uhr gesperrt. Die A44 Düsseldorf-Essen ist zwischen Kreuz Düsseldorf-Nord und Ratingen-Schwarzbach bis 5 Uhr in beiden Richtungen gesperrt. Die A67 Mannheim Richtung Darmstadt ist zwischen dem Firnheimer Dreieck und Lorsch wegen einer Baustelle bis 5 Uhr noch gesperrt. Und dann die A96 München Richtung Lindau ist im Kreuz Memmingen wegen einer Baustelle und einer Nachtbaustelle dazu bis sogar 2 Uhr gesperrt. Soweit die Meldungen, kommen Sie gut an.
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0: Von MDR Sachsen aus Dresden. Und jetzt haben wir Musik mit den Rembrandts. Just the way it is, baby. Ich bin Frank Michael Bauer. Schön, dass Sie dabei sind bei uns.

Natürlich erkannt. Bonnie M. war das hier bei uns in der ARD-Hitnacht. Das war der pure, unbeschwerte Disco-Sound der 70er mit Bonnie M. und mit diesem Sunny. War damals, als ich selbst von meinem eigenen Geld gekauft habe, meine allererste Single. Da habe ich noch nicht mal einen Schallplattenspieler gehabt, aber der kam dann wenig später dazu. So, und jetzt tauschen wir den klassischen Euro-Disco-Beat gegen einen unverschämt lässigen R&B-Groove ein. Jetzt übernehmen drei junge Frauen das Mikrofon, die zur Jahrtausendwende die Charts im Sturm eroberten. Wir erinnern uns, machen Sie sich bereit für den Debüt, der eine der erfolgreichsten britischen Girlgroups der Geschichte berühmt machte. Hier sind für Sie die Sugababes und ihr cooler Klassiker Overload.

0: sehr zeitloser Pop-Rock aus den 90ern und der wohl entspannteste Sommerhit, den Crowded House je geschrieben haben, Weather With You. Ja, und nach diesem relaxten Roadtrip-Sound schalten wir jetzt im Programm gleich mal ein paar Gänge hoch. Wir reisen zurück in die Mitte der bunten 80er und tauschen die Akustikgitarren quasi gegen satten Synthesizer-Pop. Damals weltweit in über 15 Ländern direkt an die Spitze der Charts ging's für Samantha Fox. Und hier nochmal ganz kurz unser Schnipselchen. Und auch Andreas aus Köln ist jetzt im Lostopf und Isolde aus Henfenfeld liegen richtig. Celine Plan B, Herbert aus Wiesbaden, nein, das ist es nicht. Und Nicole Küberg aus dem Erzgebirge Oerding ist es auch nicht. Hier ist nochmal der Schnipsel.
1: Egal.
0: Mir egal. ad-hitnacht at mdr.de. Und hier ist Samantha Fox. Touch Me.

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1: Um 2 Uhr mit Olaf Knapp. Bundesgesundheitsministerin Warken will offenbar den Beitragssatz für Kinderlose in der Pflegeversicherung erhöhen. Versicherte ohne Kinder müssten dann ab einem Alter von 23 Jahren einen Beitragssatz von 4,3% zahlen, hat das Redaktionsnetzwerk Deutschland aus Koalitionskreisen erfahren. Aus der Nachrichtenredaktion Viktor Kupka.
2: Bei Versicherten mit Kindern bliebe es dagegen bei den bisherigen geringeren Sätzen von 3,6% mit einem Kind, 3,35% mit zwei und 3,1% mit 3 Kindern. Hintergrund ist ein drohendes Defizit in der Pflegeversicherung. Ministerin Warken erwartet in den kommenden 2 Jahren ein Finanzierungsloch von zusammen mehr als 22 Milliarden Euro. Deutlich mehr als bisher erwartet. In der Bundesregierung wird deshalb aktuell darüber beraten, wie das Defizit ausgeglichen werden kann.
1: Papst Leo XIV. Hat davor gewarnt, die Entwicklung der künstlichen Intelligenz allein den beteiligten Tech-Riesen zu überlassen. Er rief die Regierungen weltweit dazu auf, die Konzerne stärker zu kontrollieren und die Entwicklung von KI-gesteuerten Systemen zu verlangsamen. Die neue Technologie verbreite Desinformationen und könne die Welt in endlose Kriege stürzen, schrieb der Papst in seiner ersten Enzyklika. Er forderte strengere ethische Gesetze für den Einsatz von KI beim Militär. Israels Ministerpräsident Netanyahu hat angekündigt, die Angriffe auf den Libanon zu verstärken. Das Ziel sei, die Hisbollah zu zerschlagen, teilte er auf Telegram mit. Zwischen Israel und der Hisbollah gilt eigentlich seit April eine Waffenruhe. Beide Seiten melden jedoch weitere Angriffe. Der SC Paderborn feiert den Aufstieg in die Fußball-Bundesliga. Die Ostwestfalen besiegten im Relegationsrückspiel den VfL Wolfsburg mit 2:1 nach Verlängerung. Aus der Sportredaktion Ina Kast.
3: Nach dem 0:0 im Hinspiel begann das Rückspiel für Paderborn denkbar schlecht. Wolfsburg ging schon in der 3. Minute durch Stürmer Pejcinovic in Führung. Dann aber musste der VfL nach einem Platzverweis gegen Mähle schon ab der 15. Minute in Unterzahl spielen. Kurz vor der Halbzeitpause schaffte Paderborn den völlig verdienten Ausgleich durch Torjäger Bilbia. Der erlösende Siegtreffer gelang dem dominanten SC allerdings erst in der Verlängerung. Torschütze Kurda machte den 3. Aufstieg in die Fußball-Bundesliga für Paderborn perfekt. Wolfsburg ist zum 1. Mal in die 2. Liga abgestiegen.
1: Das Wetter in Deutschland. Nachts überwiegend klar und trocken, 17 bis minimal 10 Grad. Am Tage dann sonnig und trocken, im Nordosten und im Süden über den Bergen Wolken und vereinzelt Schauer oder Gewitter. 24 Grad in Schleswig bis 34 Grad am Oberrhein, an den Küsten bis 23 Grad. Und ein Blick auf die Uhr, es ist gleich 2:03.
4: Hier ist der Verkehrsservice in der ARD-Hitnacht. Die A9 Berlin Richtung Halle-Leipzig ist zwischen Kleinmarzehns und Köselitz nach einem Unfall gesperrt. Die A23 Hamburg Richtung Heide ist zwischen Eidelstedt und